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1: Im Studio Daniel Theissl. Es ist 3 Uhr. Der festgenommene Ex-Kicker-Liner-Chef bestreitet, Hochwasseropfer betrogen zu haben. Sein Anwalt teilt am späten Abend mit, er weise die Vorwürfe gegen seinen Mandanten sowie die mediale Vorverurteilung entschieden zurück. Die unverzügliche Enthaftung sei notwendig. Hermann W. sitzt derzeit in Untersuchungshaft. Die Wirtschafts- und Korruptionsstaatsanwaltschaft wirft ihm vor, die Notlage von Hochwasseropfern 2024 gezielt ausgenutzt zu haben. Zahlreiche Kundinnen und Kunden hätten im Rahmen einer Soforthilfeaktion rasch Anzahlungen geleistet, sagt Oberstaatsanwältin Alexandra Völkel.
2: In weiterer Folge haben die Kunden also weder die Möbellieferung erhalten und aber auch die Anzahlung nicht zurückbekommen, weil dann das Insolvenzverfahren über dieses Möbelunternehmen eröffnet worden ist. Laut aktuellem Ermittlungsstand wurden mindestens 4.700 Kunden geschädigt und aktuell ist von einem Gesamtschaden von über 15 Millionen Euro auszugehen.
1: Die USA haben verstärkt Ziele der iranischen Revolutionsgarden angegriffen, darunter Luftabwehrstellungen und Radarsysteme. Das US-Militär erklärt die Angriffswelle vor kurzem für beendet. Auch der Iran hat nach eigenen Angaben Vergeltungsschläge auf US-Ziele in Jordanien, Bahrain und Kuwait durchgeführt. In Australien läuft das längste Laborexperiment der Welt seit 99 Jahren. Physiker beobachten, wie zähflüssig Pech ist. Pech fließt bei Zimmertemperatur nämlich so langsam, dass sich nur alle 8 bis 13 Jahre ein Tropfen bildet und abfällt. Tobias Mayer berichtet.
3: Pech ist bei Zimmertemperatur eigentlich fest, füllt man es aber in einen Trichter, so zeigt sich, in Wahrheit ist es einfach sehr, sehr zähflüssig, erklärt der Physiker Andrew White von der Universität Queensland.
4: Materialien, die eigentlich fest aussehen, können sich auch wie Flüssigkeiten verhalten und Tropfen bilden.
3: Das Bemerkenswerte an dem Experiment ist aber auch, dass noch nie ein Mensch den Tropfen fallen gesehen hat.
5: Well, you'd have to be extraordinarily lucky with your timing because
4: man muss viel Glück mit dem Timing haben, denn der Tropfen bildet sich zwar extrem langsam, aber wenn er fällt, dann mit normaler Fallgeschwindigkeit.
3: Die letzten 9 Male hatten die Physiker sprichwörtlich Pech mit dem Timing. Der nächste Tropfen wird frühestens im kommenden Jahr erwartet.
1: Jetzt zum Wetter und zu Michael Mattern.
6: Der Mittwoch bringt in ganz Österreich einige Sonnenstunden, die meisten von Oberösterreich ostwärts und sommerliche Temperaturen. Höchstwerte heute 21 bis 29 in 2000 Meter um 12 Grad. Es ist aber bei weitem nicht ungetrübt, denn vorübergehend können auch dichtere Wolkenfelder durchziehen und speziell von Osttirol bis ins Semmering-Wechselgebiet bilden sich am Nachmittag einzelne Regenschauer und Gewitter. Morgen Donnerstag weitgehend trocken, zeitweise sonnig, recht windig und ähnlich warm wie heute, mit ein paar dichteren Wolkenfeldern, vor allem an der Alpen-Nordseite.
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1: Im Studio Daniel Theissl. Es ist 4 Uhr. Die Verlängerung des Wehrdienstes ist in der Regierung fest vereinbart. Für die damit verknüpfte Ausweitung des Zivildienstes braucht die Regierung jedoch die Zustimmung von FPÖ oder Grünen. Beide Parteien stellen deshalb Bedingungen. Astrid Petermann berichtet.
2: Ein stimmiges Gesamtpaket hätten die Grünen gerne, sagt der grüne Wehrsprecher David Stöckmüller. Jedenfalls, so Stöckmüller, müsse es mehr Geld auch für die Zivildiener geben.
3: Wenn die Regierung unsere Zustimmung haben möchte, dann gibt es mehr Gehalt auch für die Zivildiener.
2: Mehr Geld für Zivildiener, das hat Verteidigungsministerin Claudia Tanner von der ÖVP zuletzt allerdings abgelehnt. Verpflichtend verlängert werden soll der Zivildienst ja erst, wenn sich 2028 zu wenige für das Bundesheer melden. FPÖ-Wehrsprecher Volker Reifenberger ist im Interview mit der Tageszeitung Der Standard 2028 als Referenzjahr zu spät. Er will in den Verhandlungen darauf drängen, schon früher eine Entscheidung zu treffen.
1: US-Präsident Donald Trump versucht erneut, das Geburtsrecht einzuschränken, dieses Mal mit neuen Passregeln. Eltern, die einen Pass für ihre in den USA geborenen Kinder beantragen, sollen in Zukunft einen Nachweis über ihre eigene Staatsbürgerschaft oder ihren Einwanderungsstatus vorlegen müssen. Bisher reicht ein Lichtbildausweis, zum Beispiel der Führerschein. Viele Vögel sind für ihren schönen Gesang bekannt. Eine Studie der Universität Tübingen zeigt nun, welche Stimmen dabei besonders gut ankommen, berichtet Miriam Steiner.
4: Für viele Menschen gehört Vogelgesang zu den angenehmsten Geräuschen der Natur. Doch nicht jeder Vogel klingt gleich schön. Eine neue Studie zeigt, Menschen mögen vor allem abwechslungsreiche Gesänge. Und auch hohe Töne kommen gut an, solange sie nicht zu laut sind. Christoph Randler, Biologe und Studienautor, erklärt.
5: Man kann sich vielleicht vorstellen, so ganz hohe Töne erinnern entfernt an eine Kreissäge und ganz tiefe Töne Richtung Verkehrslärm.
4: Am besten hat den Studienteilnehmenden der Gesang der Amsel gefallen. Weniger beliebt hingegen ist die Krähe. Doch warum wirken manche Vogelgesänge so beruhigend? Eine mögliche Erklärung: Vögel waren früher wichtige Warnsignale. Bei Gefahr verstummten sie und genau deshalb kann ihr Gesang bis heute beruhigend auf Menschen wirken.
1: Jetzt zum Wetter und zu Michael Mattern.
6: Heute gibt es eine recht freundliche, aber nicht ganz beständige Spätsommermischung. Sonne und Wolken wechseln mit den meisten Sonnenstunden im Westen sowie von Oberösterreich ostwärts. Hier bleibt es auch weitgehend trocken, während sich im Süden am Nachmittag ein paar Schauer und Gewitter bilden. Es bleibt sommerlich warm, die Temperaturen erreichen heute 21 bis 29 in 2000 Meter um 12 Grad. Morgen Donnerstag ähnliche Höchstwerte und bei lebhaftem Nordwestwind zeitweise sonnig. Aber auch wieder ein paar dichtere Wolken, speziell an der Alpen-Nordseite.
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0: Mittwoch, der 2. September ist heute, es ist 5 Uhr. Im Nachrichtenstudio ist für Sie Thomas Edinger.
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2: Die neue Falschparker-Hotline der Stadt zählt täglich bis zu 120 Anrufe. Immer mehr Burschen sehen ihre Männlichkeit bedroht, sagt die Männerberatung. Das Wiener Wetter bringt Sonne und Wolken. Guten Morgen. Seit Juli können Falschparker bei einer Hotline der Stadt gemeldet werden. Davor war der Polizeinotruf Anlaufstelle. Eine erste Bilanz fällt positiv aus. Der Übergang zur neuen Hotline hat problemlos funktioniert, heißt es aus dem Rathaus. Petra Thalhammer-Jeschek berichtet.
3: Es war ein nahtloser Übergang, sagt Patrick Futterknecht von der Emma 67. Täglich rufen zwischen 80 und 120 Menschen bei der Hotline an, weil sie durch ein falsch parkendes Auto blockiert sind.
4: Die typischen Anrufe sind so ganz klassisch in den Stoßzeiten, wenn die Leute aus ihren Einfahrten rausfahren möchten. Gerade da gibt es immer wieder Verparkungen.
3: Nach einem Anruf wird eines der rund 600 Parkraumüberwachungsorgane entsendet, um die entsprechenden Schritte einzuleiten.
4: Da geht es vor allem um die Gebiete innerstädtisch, wo natürlich wenig Parkplätze sind, da kommt es natürlich vermehrt zu Verstößen.
3: Die Hotline ist von Montag bis Samstag von 6.30 Uhr bis 22 Uhr erreichbar, am Sonntag von 8.30 Uhr bis 22 Uhr. Außerhalb dieser Zeiten ist weiterhin die Polizei unter der Notrufnummer 133 zu kontaktieren.
2: Seit mittlerweile 1,5 Jahren gibt es das Pfand auf Einwegflaschen und Dosen. Die 25 Cent können beim Rückgabeautomaten auch gespendet werden, was in Wien viele machen. Bei Spar und Interspar sind voriges Jahr so über 107.000 Euro zusammengekommen. Bei Billa waren es heuer schon mehr als 100.000. Der Dachverband Männerberatung ortet bei vielen Burschen und Männern ein zunehmend traditionelles Männlichkeitsbild. Untermauert wird der Befund von einer Schweizer Studie. Demnach glaubt jeder Zweite unter 24, dass Männer an den Rand der Gesellschaft gedrängt werden. Bernd Kuschuh.
5: Über eine Krisenhelpline haben sich schon zehntausende Männer an die Männerberatungen gewandt, auf der Suche nach Unterstützung und um nicht gewalttätig zu werden. Manfred Kummer, Leiter der Männerberatung Steiermark, ortet bei den Beratungen und Gruppentreffen zunehmend polarisierte, traditionelle Sichtweisen.
6: Das Gefühl mancher, wir kommen zu kurz und die Emanzipation geht viel zu weit und der Mann hat keine Rechte, das ist viel stärker geworden.
5: Eine im Juni veröffentlichte Schweizer Studie belegt das für junge Männer, sagt Alice Gambor vom Dachverband Männerarbeit.
7: Rund jeder zweite Mann der 18- bis 24-Jährigen hat angegeben, dass sie glauben, dass Männer an den Rand der Gesellschaft gedrängt werden.
5: Und gefördert durch Einflüsse aus Internet und sozialen Medien habe fast ein Drittel der jungen Männer ein patriarchales, frauenfeindliches Männerbild gezeigt.
2: Und der ukrainische Präsident Zelensky hat Fluggesellschaften gewarnt, die den russischen Luftraum nutzen. Dort seien Drohnen in einem Ausmaß, das berücksichtigt werden müsse. Die sicheren Tage im russischen Luftraum seien vorbei, so Zelensky. Russlands Präsident Putin spricht von Staatsterrorismus. Das waren die Nachrichten, damit zum Wiener Wetter und Sascha Bockdorf.
0: Bis zu 18 Grad hat es derzeit in der Stadt und bis zu 28 Grad werden das heute noch. Zum Sonnenschein kommt zeitweise ein bisschen Bewölkung dazu. Es bleibt heute durchwegs trocken und der Wind ist eher schwach. Morgen am Donnerstag windig mit Sonne und Wolken. Bei lebhaftem auffrischenden Nordwestwind wechseln sonnige Phasen und Wolkenfelder. Meist ist es wieder trocken. Die höchste Temperatur liegt bei 27 oder 28 Grad. Und übermorgen am Freitag, da gibt es zunächst einige Wolken. Stellenweise können ein paar Regentropfen fallen. Im Laufe des Tages lockern die Wolken aber auf. Höchste Temperatur am Freitag liegt bei 30 Grad. Radio Wien Verkehrsinformationen, 4 Minuten nach 5, sind uns keine Störungen gemeldet worden. Gute Fahrt.
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0: 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Und mit einfach guter Musik hier bei uns auf Radio Wien. Die Pet Shop Boys gibt's gleich mit Go West und wir starten hinein in diesen Mittwoch. Ja, mit so etwas wie einem Kultsong. Michael Jackson bei uns auf Radio Wien und Thriller. Schönen guten Morgen, Wien.

0: 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Ja, mit dem Spätsommer, da startet eigentlich auch der Höhepunkt der Schwammerlsaison, aber der fällt heuer wahrscheinlich ins Wasser. Also im übertragenen Sinn, weil schuld daran ist die Trockenheit. Wegen ihr rechnen Experten mit Ernteausfällen. Auch in Wien, warum es heuer so schlecht um Eierschwammerl und Co. steht, Kollegin Heidi Heinzel hat es für uns herausgefunden.
1: Egal ob Eierschwammerl, Parasol oder Steinpilz, die heurige Schwammerlsaison ist bisher ein Totalausfall, erzählt der Pilzexperte Stefan Marxer.
2: Es gibt von der Frühsaison weg, also die April, Mai beginnt, bis eigentlich jetzt zum Hochsommer, gab es so gut wie gar kein Wachstum. Die Gründe dafür sind relativ schnell erklärt. Es ist einfach viel zu warm und vor allem viel zu trocken. Also selbst wenn dann ein kurzer Niederschlag kommt, der einen kleinen Wachstumsschub verursachen würde, hat es dann über 30 Grad und diese hohen Temperaturen sind eigentlich das Ende von jedem Pilzwachstum.
1: Selbst im Wald, wo es normalerweise kühler und feuchter ist, finden die Pilze heuer kaum die nötigen Bedingungen zum Wachsen. Und das betrifft praktisch alle Pilzarten.
2: Diese Bedingungen, wie wir sie dieses Jahr vorfinden, sind tatsächlich für alle Pilze zu viel. Es gibt vielleicht ein, zwei Ausnahmen, wie vielleicht den Schwefelporling, der auch nach einem Gewitter schon schöne Fruchtkörper hervorbringen kann. Aber unsere Lieblinge, Steinpilz, Eierschwammerl, Parasol, die brauchen einfach anhaltend Regen und sind nicht so hitzeverträglich wie vielleicht ein Porling. Diese enormen Temperaturen über 30 Grad, die sorgen wirklich dafür, dass selbst wenn ein Fruchtkörper hervorkommt, dass der dann mehr oder weniger lebendig vertrocknet wird. Die Fruchtkörper sind ja dazu da, um Sporen hervorzubringen. Der eigentliche Pilz lebt ja im Boden und die Fruchtkörper, die wir sehen, die werden einfach von dieser Hitze zerstört. Pilze sind einfach Lebewesen, die zu 90% aus Wasser bestehen und die brauchen einfach eine adäquate Menge an Regen, wie wir sie heuer einfach wirklich nicht vorfinden.
1: Damit man heuer doch noch Schwammerl finden kann, bräuchte es laut Marxer rund eine Woche anhaltenden Regen. Noch ist es dafür aber nicht zu spät, denn durch die steigenden Temperaturen verschiebt sich die Schwammerlsaison in den vergangenen Jahren zunehmend in den Herbst. Teilweise lassen sich noch bis Mitte November Schwammerl finden, in Wien etwa im Wienerwald.
0: Na gut, schauen wir mal. Wein kommt früher, Pilze kommen offenbar später. Schönen guten Morgen Wien, es ist 5.14 Uhr.

Schönen guten Morgen Wien am Mittwoch und an diesem Mittwoch gibt es viel Sonnenschein, aber auch Wolken und es wird relativ warm, bis zu 28 Grad. Der Tageshöchstwert heute im Moment haben wir bis zu 17 Grad in der Stadt. Schönen guten Morgen Wien, es ist 18 Minuten nach 5.

0: Heute ist Mittwoch, der 2. September, es ist 5.30 Uhr. Wir kommen zu den Schlagzeilen auf Radio Wien mit Thomas Edinger.
1: Guten Morgen. In Wien spenden bei der Rückgabe von Einwegflaschen viele das Pfand. Das zeigt eine erste Bilanz. Bei Spar und Interspar sind voriges Jahr über 107.000 Euro zusammengekommen. Bei Billa waren es heuer schon mehr als 100.000. Die neue Falschparker-Hotline der Stadt zählt täglich bis zu 120 Anrufe. Probleme mit Parksündern gibt es vor allem innerstädtisch. Die Hotline ist seit Anfang Juli in Betrieb. Bis dahin war der Polizeinotruf zuständig. Und Deutschland macht Russland für den versuchten Anschlag mit einer Sprengstoffdrohne in Leipzig verantwortlich. Als Reaktion wird unter anderem das russische Generalkonsulat geschlossen. Längst nötig, sagen Experten. Soweit die Schlagzeilen zum Wetter und Sascha Bogdor.
0: Es wird ein warmer Mittwoch bis zu 28 Grad bekommen. Wir heute im Moment sind es bis zu knapp 18 Grad in der Stadt. Zum Sonnenschein kommen zeitweise ein paar Wolken dazu. Es bleibt aber durchwegs trocken. Der Ausblick morgen am Donnerstag windig mit Sonne und Wolken. Bei lebhaftem Nordwestwind wechseln sonnige Phasen eben mit Wolkenfeldern. Vereinzelt kann es einen kurzen Regenschauer geben, die höchste Temperatur zwischen 27 und 28 Grad. Radio Wien Verkehrsinformation um 5.31 Uhr, die beste der Stadt mit Caroline Bogdor. Guten Morgen, mein Schatz.
2: Schönen guten Morgen, läuft alles gut derzeit, keine Staus oder Störungen. Gute Fahrt.
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0: Mittwochmorgen auf Radio Wien. Es ist 5.39 Uhr im Wiener Hilfswerk in der Schottenfeldgasse im 7. Da wird morgen am Donnerstag ein großes Fest rund ums Thema Nachhaltigkeit gefeiert.
1: Ja, bei verschiedenen Mitmachstationen, Workshops und interaktiven Programmpunkten kann man da Nachhaltigkeit erleben, vieles selbst ausprobieren und einen Blick in die Zukunft werfen.
0: Eva Pilip vom Wiener Hilfswerk, was können die Besucherinnen und Besucher da alles erleben und ausprobieren?
2: Also es gibt die Upcycling-Workshops, auch diverseste Näh-Workshops. Man kann Reinigungsmittel selbst herstellen, Handcremes, Dinge werden repariert, auch kleine elektronische Geräte zum Beispiel, was immer sehr beliebt ist. Und natürlich die Fahrradreparaturwerkstatt ist dieses Jahr auch wieder mit dabei.
0: Also einfach hinkommen, ab 14 Uhr ausprobieren und ja, reparieren.
1: Mhm, wenn man mag, genau, kann man selbst ausprobieren. Außerdem gibt es auch einen Kleidertauschmarkt, Show- und Waste-Cooking, und das Thema Klimaschutz und Hitze steht heuer besonders im Fokus.
2: Ja, es gibt zum Beispiel Workshops zum Thema, wer kümmert sich um wen, wenn Wetterextreme auftreten. Ein sehr wichtiges Thema, das immer wichtiger wird. Es gibt die Dauerausstellung Ziele für nachhaltige Entwicklung zum Beispiel, und auch ein Thema, das uns sehr am Herzen liegt, auch mit den coolen Zonen, die wir in den Nachbarschaftszentren eingerichtet haben im Zuge der Hitzewelle. Das Thema, wenn es in Wien zu heiß wird, Hitze als soziale Frage.
0: Ganz neu ist heuer am
2: Herzen liegt, auch mit den coolen Zonen, die wir in den Nachbarschaftszentren eingerichtet haben im Zuge der Hitzewelle, das Thema, wenn es in Wien zu heiß wird, Hitze als soziale Frage.
0: Ganz neu ist heuer am Nachhaltigkeitsfest Virtual Reality, also Nachhaltigkeit mit

0: sich zum Thema Klima mit anderen Interessierten auszutauschen und vielleicht die eine oder andere Bekanntschaft auch zu schließen.
1: Nachhaltigkeit wird gemeinsam gelebt im Kretzel und bei freiem Eintritt.
2: Heute ab 14 Uhr bis 22.30 Uhr in der Schottenfeldgasse 29 vor, in und im Garten des Wiener Hilfswerks.

0: Guten Morgen Wien, das gibt heute eine Mischung aus Sonne, Wolken und es wird relativ warm. Bis zu 28 Grad sind heute möglich, es bleibt durchwegs trocken und bis zu knapp 18 Grad sind es derzeit in der Stadt. 5.47 Uhr ist das Radio Wien Verkehrsinformation. Caroline, es gibt eine Meldung.
1: Von den Wiener Linien, nämlich am Friedrich-Engels-Platz, gibt es einen Wasserrohrbruch. Die Linie 31 fährt daher nicht zwischen der Wechsstraße und Floridsdorf. Am besten, Sie steigen auf die U6 um.
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0: Schönen guten Morgen, Wien, am Mittwoch, es ist 5.51 Uhr.
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0: Ja, im Herbst wird doch ein Fußballteam aus Wien im Europacup mitspielen.
2: Mhm.
0: Ja, und zwar in der Frauen-Champions League.
2: Ja, bravo. Die Australierinnen schaffen die historisch erste Teilnahme durch einen 4:0-Heimsieg gegen Brambergen. Und so hat es live auf Radio Wien geklungen. Martin Lang.
3: Der Ball ist freigegeben. 11 Meter für die Australierinnen. Schuss und Tor. 1:0, 4:0 für die Australierinnen. Modesta Uka. 1:0 gemacht, 11 Meter, 2:0 ins Kreuzeck gezirkelt. Und jetzt macht sie in der 77. Minute das 4:0.
4: Ich bin glücklich, dass ich die Tore gemacht habe. Es wird natürlich gefeiert, weil wir haben Geschichte geschrieben mit Austria Wien. Aber wir müssen trotzdem nicht zu viel feiern, weil wir haben andere Spiele auch noch. Also.
3: Sagt die Dreifachtorschützin Modesta Uka, und Austria-Vizepräsident Dagmar Schmid freut sich natürlich auch über den historischen Erfolg.
5: Wahnsinnig gut. Ich bin sehr glücklich für die Frauen und für den Frauenfußball. Es war wie ein Krimi, aber auch ein bisschen wie eine Liebesgeschichte, weil man hat sich einfach heute in den Frauenfußball verliebt.
6: Ich glaube, man muss den Moment genießen, weil die Momente, die kommen nicht so schnell wieder.
3: Sagt Austria-Kapitänin Carina Wenninger. Am kommenden Freitag ist Auslosung. Die Australierinnen haben jetzt knapp über 600.000 Euro in der Frauen-Champions League schon verdient. 18 Clubs sind dann in der Ligaphase mit dabei. Heute Abend spielen noch die St. Pöltenerinnen nach 0:3 zu Hause, auswärts bei Juventus Turin. Und bei den Herren spielt die Wiener Austria heute zu Hause Bundesliga-Nachtragsspiel gegen WSG Tirol ab 18.30 Uhr, live auf Radio Wien, ebenso dann ab 20.30 Uhr Salzburg gegen Rapid.
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0: Mittwoch, der 2. September. Es ist 6 Uhr. Im Nachrichtenstudio ist für Sie Thomas Edinger.
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2: In Wien wird das Einwegpfand oft für den guten Zweck gespendet. FPÖ und Grüne stellen Bedingungen für die Zustimmung zum neuen Wehrdienst. Das Wiener Wetter bringt Sonne und Wolken. Guten Morgen. Seit Anfang vorigen Jahres muss für Einwegflaschen bzw. Dosenpfand gezahlt werden. 25 Cent pro Stück. Gibt man das Pfandgut zurück, kann das Geld bei vielen Automaten auch für den guten Zweck gespendet werden, was in Wien etliche machen. Katharina Pawlowski berichtet.
3: Bei Billa und Billa Plus wurden heuer bis Mitte August österreichweit insgesamt mehr als 300.000 Euro gespendet, mehr als 100.000 davon in Wien. Gespendet wird für die Naturschutzstiftung Blühendes Österreich. Bei Spar und Interspar kamen im Vorjahr mehr als 670.000 Euro zusammen, davon über 107.000 allein in Wien. Das Geld kommt in Wien der Feuerwehrjugend zugute. Bei Lidl Österreich sind seit dem Start weit mehr als 100.000 Euro zusammengekommen. Die Erlöse gehen an das Rote Kreuz, Pro Juventute, dem Naturschutzbund und dem Verein Freunde der Tierecke. Die Supermarktkette Hofer spricht von einem namhaften Betrag, den sie aber nicht nennt. Unterstützt werden das Rote Kreuz und die Kinderkrebshilfe.
2: Die neue Falschparker-Hotline der Stadt zählt täglich bis zu 120 Anrufe, vor allem in Stoßzeiten, wenn zum Beispiel Einfahrten verparkt sind. Die meisten Probleme gibt es innerstädtisch, wo weniger Parkplätze sind, heißt es von der MA 67. Die Hotline ist seit Juli in Betrieb, davor war der Polizeinotruf für Parksünder zuständig. Die Regierung ist sich einig, der Wehrdienst wird verlängert. Um das Ganze im Parlament beschließen zu können, braucht die Koalition aber eine Zweidrittelmehrheit, also die Zustimmung von FPÖ oder Grünen. Beide stellen Bedingungen. Astrid Petermann berichtet.
4: Ein stimmiges Gesamtpaket hätten die Grünen gerne, sagt der grüne Wehrsprecher David Stöckmüller. Jedenfalls, so Stöckmüller, müsse es mehr Geld auch für die Zivildiener geben.
5: Wenn die Regierung unsere Zustimmung haben möchte, dann gibt es mehr Gehalt auch für die Zivildiener.
4: Mehr Geld für Zivildiener, das hat Verteidigungsministerin Claudia Tanner von der ÖVP zuletzt allerdings abgelehnt. Verpflichtend verlängert werden soll der Zivildienst ja erst, wenn sich 2028 zu wenige für das Bundesheer melden. FPÖ-Wehrsprecher Volker Reifenberger ist im Interview mit der Tageszeitung Der Standard 2028 als Referenzjahr zu spät. Er will in den Verhandlungen darauf drängen, schon früher eine Entscheidung zu treffen.
2: Nach dem versuchten Anschlag mit einer Sprengstoffdrohne in Leipzig hat die deutsche Regierung erstmals Russland klar verantwortlich dafür gemacht und Konsequenzen angekündigt. Sicherheitsexperten verlangen das seit langem. Aus Berlin berichtet Regina Pöll.
6: Drohnenkonfiguration, Sprengstoff und Zündtechnik am Tatort hätten darauf hingewiesen, so Innenminister Alexander Dobrindt.
7: Dass Russland den hybriden Angriff in Leipzig am 4. August zu verantworten hat.
6: Angesichts versuchter Anschläge und Spionage sei es höchste Zeit für klare Worte gewesen, sagt Sicherheitsexperte Nico Lange.
8: Das war militärischer Sprengstoff an Drohnen bei vollbetankten Flugzeugen. Das war ganz knapp an einer Katastrophe. Das erfordert doch geradezu, dass man die Täter ermittelt, benennt und dass man Konsequenzen verhängt.
6: Deutschland wird etwa das Generalkonsulat in Bonn schließen und Einreisekontrollen verschärfen. Russland weist die Vorwürfe zurück und kündigt eine, Zitat, spiegelbildliche Reaktion auf die deutschen Maßnahmen an.
2: Und die Fußballerinnen der Wiener Austria stehen zum ersten Mal in der Champions League. Das Team hat das entscheidende Spiel gegen Brann-Bergen am Abend daheim 4:0 gewonnen. Vor zwei Wochen haben die Frauen auswärts noch 0:2 verloren. Heute werden die Gegner für die Ligaphase ausgelost. Los geht's Ende September. Das war das Stadtjournal, damit zum Wiener Wetter und Kevin Hebenstreit.
9: In den nächsten Minuten heißt's Himmel im Auge behalten. Wir haben nämlich gute Voraussetzungen für ein herrliches Morgenrot über der Stadt und damit schönen guten Morgen. Unten frisch, oben mild, könnte man jetzt in der Früh sagen. Wir haben nämlich aktuell nur 12 Grad in Auhof, jedoch 18 Grad oben auf der Jubiläumswarte. Da ist nämlich die Luft ein wenig in Bewegung durch Wind und das macht's milder. Der Rest der Stadt liegt dazwischen. 14 Grad hat's etwa in Stammersdorf, 15 sind's auf der Hohen Warte und 17 Grad am Karlsplatz. Es ziehen da heute immer wieder Wolkenfelder über die Stadt, aber genau die ermöglichen jetzt das Morgenrot in der Früh. Und in Summe gibt es auch heute wieder einige Sonnenstunden. Vor allem wird es aber sehr warm für Anfang September mit bis zu 28 Grad am Nachmittag. Morgen wird das Wetter ganz ähnlich sein, nämlich teils sonnig, teils bewölkt. Am Nachmittag wieder warm, 27, 28 Grad der Höchstwert morgen. Nur eine Sache wird sich ändern, der Wind kommt wieder zurück, nämlich recht kräftiger Westwind. Soweit die Wetteraussichten, der Blick auf die Straßen, da geht's noch gut, aber es gibt eine Öffi-Meldung, Caroline.
10: Genau, am Friedrich-Engels-Platz gibt es einen Wasserrohrbruch. Die Linie 31 fährt daher nicht zwischen der Wechsstraße und Floridsdorf. Am besten, sie steigen auf die U6 um.
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11: Bei uns auf der Terrasse kommen sie mit durch und dann schlüpfen sie zu uns rein in die Wohnung.
12: Caroline, ist wie bei uns, oder?
13: Ja, der wohnt bei uns, der kleine Mann.
12: Ich glaube auch, ja. Wir haben ja auch oft Besuch von den Ameisen in der Wohnung.
13: Quasi unsere lieben Nachbarn, aber heuer haben wir nicht nur wir den Eindruck, dass es besonders viele Ameisen gibt.
12: Nein, das kommt heuer vielen so vor und zwar auch jetzt noch. Und ob dieser Eindruck stimmt, darüber reden wir noch vor 6:30.
13: Thomas Edinger ist heute in der Nachrichtenredaktion.
2: Guten Morgen.
12: Über den Wetterkarten ist Kevin Himmelstreit.
9: Morgen.
12: Wir sind die Boktors.
13: Guten Morgen, Wien.

0: Guten Morgen Wien, 6:11.
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0: Wieder heute bekommen Sie unverhofft die Ruhe, die Sie dringend brauchen. Nehmen Sie dieses Geschenk an, 90%.
2: Stier, Sie planen gerade gut und Ihre Wünsche sind nicht maßlos. Nutzen Sie die Gunst der Stunde, 80%.
0: Zwillinge, Sie sind perfekt im Zuhören und geben Ihren Rat nur jenen, die Sie darum fragen. Damit sind Sie auf der Siegerstraße, 100%.
2: Krebs, Sie haben in letzter Zeit ein wenig über die Stränge geschlagen. Dann schonen Sie sich heute, um wieder zu Kräften zu kommen, 60%.
0: Löwe, selbst eine negative Entwicklung stehen Sie aktuell gut durch. Allerdings nagt es doch mehr an Ihnen, als Sie zugeben, 70%.
2: Jungfrau, nicht allzu berauschend die heutige Sternenkonstellation für Sie, aber auch dieser Tag hat einmal ein Ende, 50%.
0: Waage, Ihr Selbstbewusstsein hilft Ihnen heute, die Dinge richtig einzuschätzen. Nichts und niemand kann Sie erschüttern, 100%.
2: Skorpion, es gelingt Ihnen heute zwar einiges, für den entscheidenden Durchbruch bedarf es aber noch größerer Anstrengung, 70%.
0: Schütze, Sie bewahren die Ruhe, selbst wenn knifflige Dinge anstehen. Aus diesem Grund sind Sie auch bei Ihren Mitmenschen sehr geschätzt, 90%.
2: Steinbock, Sie laufen heute zwar nur langsam warm, wenn Sie dann aber auf Betriebstemperatur sind, sind Sie fast unschlagbar, 80%.
0: Wassermann, seien Sie heute besonders wachsam, nur durch höchste Konzentration lassen sich Fehler vermeiden, 50%.
2: Und die Fische haben zwar ein großes Arbeitspensum zu bewältigen, mit der Hilfe anderer ist aber alles termingerecht zu schaffen, 60%.
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0: Kevin, es geht los, orange ist es.
1: Ja, genau. Die Sonne geht auf in diesen Minuten über der Stadt und da gibt es am Horizont im Osten noch so ein freies Fleckerl, wo sie durchscheinen kann. Über der Stadt nämlich einige Wolken und das ist auch das Motto für den heutigen Tag, nämlich so ein Mix aus Wolkenfeldern und Sonnenschein.
0: 6.16 Uhr ist das Radio Wien Verkehrsinformation. Caroline, auf den Straßen eigentlich alles in Ordnung?
2: Der Frühverkehr fließt sehr gut. Nur eine Info, wenn Sie mit den Öffis unterwegs sind, am Friedrich-Engels-Platz gibt es einen Wasserrohrbruch. Die Linie 31 fährt daher nicht zwischen der Wechsstraße und Floridsdorf. Sie können am besten auf die U6 umsteigen.
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0: Schönen guten Morgen Wien, 6.21 Uhr ist es.
1: Ja, wir haben ja schon öfter darüber gesprochen, dass heuer ein Wespenjahr ist, aber viele haben auch den Eindruck, es ist auch ein Ameisenjahr. Ne?
2: Ja, mir zum Beispiel. Ja, allein genau. Bei uns waren die Ameisen heuer extrem aktiv. Und so wie es ausschaut, ist das noch nicht vorbei, obwohl der Sommer schon langsam zu Ende geht.
1: Unsere Kollegin Lela Mardavian hat darüber mit der Ökologin Carolina Drücker-Rochers vom Naturschutzbund gesprochen.
3: Die Frage ist ja, kommt uns das nur so vor oder gibt es tatsächlich noch so viele lästige Ameisen in unseren Wohnungen? Die Antwort fällt relativ klar aus.
4: Ja, momentan wirkt es so, als wären dieses Jahr besonders viele Ameisen, vor allem zu einer besonders langen Zeit noch, in unseren Wohnstätten zu finden. Die Sache hier ist, dass momentan einfach die starke Trockenheit und vor allem der Klimawandel im Allgemeinen auch natürliche Nahrungsquellen etwas verringert und die Ameisen dadurch natürlich auch mehr Späherinnen und mehr, sagen wir mal, mutige Ameisen vorschicken, die dadurch auch natürlich in unsere Wohnräume mit eindringen, damit sie ihr Nest besonders gut versorgen können.
3: Es sind also wirklich viele und es kommen tatsächlich einige Ameisen sozusagen als Vorhut, um die Lage auszukundschaften.
4: Das Problem hierbei ist natürlich, sollten diese Späherinnen etwas finden, kann sich sehr, sehr schnell eine Ameisenstraße bilden, die sich dann auch zu einer langen Reihe an Ameisen in unserer Wohnung oder unseren Häusern entwickelt.
3: Und damit aus den paar erwähnten mutigen Ameisen nicht eine ganze Ameisenstraße wird, kann man eigentlich recht einfach etwas unternehmen.
4: Das Allerbeste, was man dagegen machen kann, dass die Ameisen unsere Wohnräume für sich gewinnen, ist natürlich schauen, dass keine Nahrungsmittel zur Verfügung stehen und dass so gut wie möglich auch alle möglichen Öffnungen geschlossen sind. Löcher geschlossen, dass man vielleicht das Fliegengitter montiert, Balkontüren schließt und so weiter und so fort. Denn wenn die Ameisen nicht hinein können, können sie sich auch nicht breit machen bei uns.
3: Oder man übt sich in Geduld und wartet ein bisschen ab. Das geht auch.
4: Denn im Herbst und gegen Winter werden die lieben Ameisen sich nämlich für die Wintermonate bereit machen und dort natürlich auch nicht mehr ganz so viel draußen herumgehen, sondern sich hauptsächlich in ihr Nest zurückziehen. Also ein wenig Geduld haben, dann sind die Ameisen auch zum größten Teil wieder verschwunden.
3: Bis sie dann halt im nächsten Frühling wieder auftauchen.

0: Heute ist Mittwoch, der 2. September, es ist 6.30 Uhr. Wir kommen zu den Schlagzeilen auf Radio Wien mit Thomas Edinger.
1: Guten Morgen. Die neue Falschparker-Hotline der Stadt zählt täglich bis zu 120 Anrufe. Probleme mit Parksündern gibt es vor allem innerstädtisch. Die Hotline ist seit Anfang Juli in Betrieb. Bis dahin war der Polizeinotruf zuständig. In Wien spenden bei der Rückgabe von Einwegflaschen viele das Pfand. Das zeigt eine erste Bilanz. Bei Spar und Interspar sind voriges Jahr über 107.000 Euro zusammengekommen. Bei Billa waren es heuer schon mehr als 100.000. Und die neuen Angriffe der USA im Iran treiben die Preise für Öl und Gas wieder in die Höhe. Besonders deutlich beim Erdgas. In Europa kostet die Megawattstunde mit über 70 Euro so viel wie seit 3 Jahren nicht mehr. Soweit die Schlagzeilen zum Sport und Emily Weber.
2: Guten Morgen. Historischer Erfolg für die Frauen der Wiener Austria. Nach ihrem 4:1 Heimsieg gegen Dornbirn dürfen sie den erstmaligen Aufstieg in die Champions League feiern. Die Auslosung der Ligaphase findet am Freitag statt. Die Herren der Austria treffen heute in der Bundesliga in Wien auf WSG Tirol. Anpfiff ist um 18.40 Uhr. Salzburg empfängt Rapid um 20.30 Uhr. Die Hütteldorfer liegen aktuell 3 Punkte hinter dem LASK, der gestern beim WRC einen 3:1-Sieg holt. Auch international geht es rund. Gestern um Mitternacht endet die Transferfrist der europäischen Topclubs. Auch 2 Österreicher werden last minute verpflichtet. David Affengruber wechselt vom FC Elche zum FC Fulham. Kevin Danso geht von Tottenham Hotspur zum AFC Sunderland. In New York gelingt Anastasia Potapova bei den US Open ein souveräner Auftaktsieg. Nach nur 1 Stunde und 14 Minuten besiegt Österreichs Nummer 1 die Lettin Daria Semenissaja in 2 Sätzen klar mit 6:2, 6:2. Für Filip Misolic endet der Grand Slam bereits nach Runde 1. Er scheidet bei seinem Comeback gegen den Argentinier Francisco Girondolo mit 4:6, 3:6 und 5:7 aus. Das war's vom Sport und damit zum Wien-Wetter zu Kevin Hebenstreit.
3: Wenn ich Ihnen jetzt sage, es gibt heute Wolken und Sonne, dann werden Sie sagen, nona, das gibt's ja eh fast jeden Tag. Wir können aber auch gerne ins Detail gehen. Also, jetzt in der Früh ziehen etwas dichtere Wolken über die Stadt. Bis zum Vormittag wird sich dann vermehrt die Sonne durchsetzen, bevor ab Mittag in der zunehmend warmen Luft Quellwolken entstehen und am Nachmittag dann auch noch dünne, hochliegende Wolken durchziehen. Also Wolken und Sonne. Wichtig ist, es bleibt heute trocken den ganzen Tag. Der Wind hat nachgelassen und es hat bis zu 28 Grad am Nachmittag. Morgen auch 28 Grad, da wird es wieder windiger und morgen gibt es Wolken und Sonne. Soweit die Wetteraussichten. Der Blick auf die Straßen, Autos und Tangente sind das Thema, Caroline.
4: Genau. Tangente Richtung Graz, da geht's los mit dem Frühverkehr zwischen Hirstetten und dem Knoten Prater. 10 Minuten Zeitverlust. Und noch die Info, wenn Sie mit den Öffis unterwegs sind am Friedrich-Engels-Platz, gibt es einen Wasserrohrbruch. Die Linie 31 fährt daher nicht zwischen der Wechsstraße und Floridsdorf. Sie können auf die U6 umsteigen.
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0: dem einen oder anderen nichts sagen. Eli Lilly ist eine Firma, die sich mit Alzheimer viel beschäftigt, auch mit anderen Sachen. Die Mounjaro-Spritze ist zum Beispiel sehr berühmt, eure Schlankheitsspritze. Ihr seid ein Pharmaunternehmer und euch ist wichtig, dass man über Alzheimer mehr redet.
1: Genau, das Thema Gehirngesundheit ist uns wichtig, ist was im öffentlichen Diskurs einfach noch nicht in der Form angekommen ist. Und ja, damit medizinischer Fortschritt funktionieren kann, braucht es ein breites Bewusstsein der Bevölkerung für das Thema Alzheimer.
0: Konkret stehen wir jetzt in einem Radiostudio, fühle ich mich gleich wohl, nachempfundenen, knallroten Teil mit roten Telefonen und Bildschirmen in roten Kästen hier mitten im Haupthof vom Museumsquartier. Das heißt Hof 8 hier, das ist im Eck beim Architekturzentrum. Und hier kann man genau erleben, was man zum Beispiel tun kann für Alzheimer-Patienten und Patientinnen, aber auch für Nicht-Patienten, weil Erinnerungen hat jeder. Man gibt zum Beispiel hier ein, beim ersten Monitor, ich erinnere mich an meinen Opa, der hat einen blauen Mercedes gehabt, und dann gibt die KI was Ähnliches vor, dann sagt man, nein, der war ganz anders blau, der war dunkelblau und ein Kombi, und so entsteht dann langsam ein Bild, das es gar nicht wirklich gab, das aber dann die Erinnerung wachruft.
1: Genau, so ist es. Also diese Radio Memory Station, diese Installation, soll Erinnerungen auf eine ganz charmante Weise erlebbar machen. Ja. Jemand erzählt in einem kurzen Interview eine persönliche Erinnerung, die weit zurückliegt. Ja. Und das Team hier versucht dann, mit Hilfe von künstlicher Intelligenz, daraus eine Visualisierung zu kreieren. Also quasi ein Bild, das man dann auch mit nach Hause nehmen kann. Ne? Und das einen ganz persönlichen Zugang dann einfach auch schaffen kann und die Frage beantworten soll, ne? Wie Erinnerungen uns als Menschen prägen, unser Erleben.
0: Und das kann zum Beispiel einem Betroffenen total helfen, weil der kann eine Art Erinnerungsbibliothek mit Hilfe der KI und mit Hilfe von so einem System anlegen, um dann später das quasi sozusagen als Hilfsmittel, als virtuelle Brille benutzen zu können. Hatschi Bankhofer, Radio Wien.
2: Ja, wenn Sie das ausprobieren wollen, das geht noch ein paar Tage.
3: Ja, diese Installation gibt es noch bis inklusive kommenden Sonntag im Museumsquartier. 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

0: Sag einmal, Kevin, haben wir nicht gerade irgendwie über das Morgenrot und über die Sonne geredet?
1: Ja, haben wir.
0: Warum eigentlich?
1: Weil sie eben nur kurz da war. Jetzt momentan wird sie verdeckt von einigen Wolkenfeldern. Sie kommt aber wieder in den kommenden Stunden. Also ein paar Sonnenstunden heute, 13 bis 18 Grad jetzt, 28 Grad am Nachmittag.
0: 6.48 Uhr ist das Radio Wien Verkehrsinformation. Caroline, du hast zwei Meldungen.
2: Tangente Richtung Graz, sehr viel Frühverkehr zwischen Hirstetten und dem Knoten Prater. Sie brauchen eine Viertelstunde länger und Stau gibt es auch auf der Wagramer Straße stadteinwärts und auch am Rautenweg vor dem Kreuzungsbereich mit der Wagramer Straße.
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0: Guten Morgen Wien, 6.52 Uhr. 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
2: Mittwoch, der 2. September ist heute. Es ist 7 Uhr. Im Nachrichtenstudio ist für Sie Thomas Edinger.
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4: Bei der neuen Parksünder-Hotline der Stadt gibt es täglich bis zu 120 Anrufe. Die Frauen der Wiener Austria schaffen zum ersten Mal den Sprung in die Champions League. Das Wiener Wetter, Sonne und Wolken. Guten Morgen. Seit Juli können Falschparker bei einer Hotline der Stadt gemeldet werden. Davor war der Polizeinotruf Anlaufstelle. Eine erste Bilanz fällt positiv aus. Der Übergang zur neuen Hotline hat problemlos funktioniert, heißt es aus dem Rathaus. Petra Thaler-Majeschek berichtet.
5: Es war ein nahtloser Übergang, sagt Patrick Futterknecht von der Emma 67. Täglich rufen zwischen 80 und 120 Menschen bei der Hotline an, weil sie durch ein falsch parkendes Auto blockiert sind.
6: Die typischen Anrufe sind so ganz klassisch in den Stoßzeiten, wenn die Leute aus ihren Einfahrten rausfahren möchten. Gerade da gibt es immer wieder Verparkungen.
5: Nach einem Anruf wird eines der rund 600 Parkraumüberwachungsorgane entsendet, um die entsprechenden Schritte einzuleiten.
6: Da geht es vor allem um die Gebiete innerstädtisch, wo natürlich wenig Parkplätze sind, da kommt es natürlich vermehrt zu Verstößen.
5: Die Hotline ist von Montag bis Samstag von 6.30 Uhr bis 22 Uhr erreichbar, am Sonntag von 8.30 Uhr bis 22 Uhr. Außerhalb dieser Zeiten ist weiterhin die Polizei unter der Notrufnummer 133 zu kontaktieren.
4: In Wien spenden viele das Einwegpfand. Seit Anfang vorigen Jahres werden 25 Cent pro Flasche oder Dose fällig. Das Geld kann beim Rückgabeautomaten auch für den guten Zweck gespendet werden. Bei Spar und Interspar sind voriges Jahr so über 107.000 Euro zusammengekommen. Bei Billa waren es heuer schon mehr als 100.000. Die neuen Angriffe der USA auf den Iran treiben die Preise für Öl und Gas wieder in die Höhe. Besonders beim Erdgas geht die Entwicklung steil nach oben. In Europa kostet die Megawattstunde mit mehr als 70 Euro so viel wie seit 3 Jahren nicht mehr. Volker Obermeier berichtet.
7: Neben den Angriffen im Nahen Osten lässt die Furcht vor Lieferengpässen die Preise steigen. Die Golfregion ist für die Gasversorgung zentral. Fehlen Kapazitäten, dann macht sich das im Verkauf bemerkbar, sagt der Analyst Jens Czernowski.
8: Momentan haben wir, seitdem wir kein Gas mehr aus Russland bekommen können, viel mehr Nachfrage und viel zu wenig Angebot. Und das lässt den Preis quasi in die Höhe schießen.
7: In Asien sowie in Europa brauchen etwa die Chemie- und die Halbleiterindustrie Gas und Gasprodukte. In Europa wiederum steigt außerdem der Bedarf, weil vor der Heizsaison die Speicher noch nicht ausreichend gefüllt sind. Je länger die Angriffe im Nahen Osten dauern, desto wahrscheinlicher werden weitere Lieferunterbrechungen, auch weil es an Transportmöglichkeiten per Schiff mangelt. Höhere Kosten auch beim Öl befeuern wiederum die Teuerung.
4: Der ukrainische Präsident Zelensky hat Fluggesellschaften gewarnt, die den russischen Luftraum nutzen. Dort seien Drohnen in einem Ausmaß, das berücksichtigt werden müsse. Die sicheren Tage im russischen Luftraum seien vorbei, so Zelensky. Russlands Präsident Putin spricht von Staatsterrorismus. Großen Jubel hat es am Abend am Verteilerkreis in Favoriten gegeben. Die Fußballerinnen der Wiener Austria haben zum ersten Mal den Aufstieg in die Champions League geschafft. Das Team gewinnt gegen Brandbergen daheim 4:0 nach einem 0:2 auswärts. Mehr von Martin Lang.
9: Im dritten Anlauf schaffen es die Austrianerinnen unter die besten 18 Clubs im europäischen Frauenfußball, verdienen mit dem Aufstieg vorläufig knapp über 600.000 Euro. Die Auslosung der 6 Gegnerinnen ist am kommenden Freitag. Es gibt Gegnerinnen wie die Titelverteidigerin aus Barcelona, Rekordchampion Lyon oder Bayern München oder Roma. Beide sind Ex-Clubs von Austria-Kapitänin Carina Wenninger.
10: Ich glaube, man muss den Moment genießen und natürlich gibt es den einen oder anderen Gegner, der immer ein Traum ist, wenn es jetzt auswärts im Camp Nou spürst oder auswärts in einem tollen Stadion, aber nicht das eine bestimmte Team.
9: Heute spielen noch die St. Pöltnerinnen nach 0:3 zu Hause, auswärts ab 20.30 Uhr gegen Juventus Turin um die Champions League-Teilnahme.
4: Martin Lang war das am Ende dieses Stadtjournals, damit zum Wiener Wetter und Kevin Hebenstreit.
11: Auch wenn es jetzt gerade nicht danach ausschaut, das ist immer noch Hoch Thomas bei uns in der Stadt. Der Thomas ist nur kein ultrastabiles Hoch, sondern er lässt auch Wolken zu und davon gibt es vor allem jetzt in der Früh recht viele. Es bleibt aber auch heute den ganzen Tag über trocken, anders als gestern ist der Wind heute nur schwach. Und die Sonne, die wird sich bis zum Vormittag auch vermehrt durchsetzen. Es gibt heute in Summe einige Sonnenstunden. Schauen wir auf die Temperatur. Frische 13 Grad hat es bei der Westeinfahrt. 15 Grad sind es in Stammersdorf, 16 Grad auf der Hohen Warte und 18 Grad in der Innenstadt. Warme 28 Grad erreichen wir dann heute am Nachmittag. Morgen das Wetter ganz ähnlich. Wieder ein Mix aus Sonnenschein und Wolkenfeldern, weiterhin mit Hoch Thomas. Aber der Wind wird deutlich zulegen. Der ist dann in den kommenden beiden Tagen Thema bei uns, nämlich lebhafter, teils auch kräftiger Westwind. Morgen, wie gesagt, um 28 Grad. Am Freitag hat es dann sogar um 30 Grad in der Stadt. So viel zum Wetter. Die beste Verkehrsinfo der Stadt hat jetzt Caro Bock da für Sie.
5: Da schauen wir auf die Tangente Richtung Graz. Da gibt es 10 Frühverkehr zwischen Herstetten und dem Knoten Prater und 15 Minuten Zeitverlust. Stau gibt es auch auf der Wagramer Straße stadteinwärts vor dem Rautenweg und auch am Rautenweg. Außerdem staut es auch auf der Altmannsdorfer Straße stadtauswärts. Und noch die Info, wenn Sie mit den Öffis unterwegs sind, am Friedrich-Engels-Platz gibt es einen Wasserrohrbruch. Die Linie 31 fährt daher nicht zwischen der Wechsstraße und Floridsdorf. Am besten, Sie steigen auf die U6 um.
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2: Ja, normalerweise beginnt jetzt die Zeit, in der die Schwammerl sprießen.
5: Das ist heuer allerdings nicht so und das hängt mit der Trockenheit zusammen.
2: Details dazu und was passieren muss, damit es vielleicht doch noch Schwammerl gibt, besprechen wir gleich.
5: In der Nachrichtenredaktion heute Thomas Edinger.
18: Guten Morgen.
2: Kevin Hebenstreit. Weiß, wie das Wetter wird.
11: Schönen guten Morgen.
2: Wir sind die Bogdors.
5: guten Morgen, Wien.
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0: Schönen guten Morgen, 12:07. Ja, wie angekündigt, reden wir jetzt über die Pilze. Und ja, ich persönlich bin ja kein großer Schwammerlsucher. Ne?
1: Stimmt, du suchst ja so schon genug.
0: Ja, also Schlüssel, Brille, Handy, alles Mögliche.
1: Das finde meistens ich, ja.
0: Ja, genau deswegen suchst du auch gern Schwammerl, weil du die halt auch findest. Ne?
1: Genau, und leider wird das heuer wahrscheinlich nichts, denn wegen der anhaltenden Trockenheit rechnen die Experten mit Ernteausfällen, auch bei uns in Wien.
0: Warum es heuer so schlecht um Eierschwammerl und Co. steht, unsere Kollegin Heidi Heinzel hat das herausgefunden.
2: Egal ob Eierschwammerl, Parasol oder Steinpilz, die heurige Schwammerlsaison ist bisher ein Totalausfall, erzählt der Pilzexperte Stefan Marxer.
3: Es gibt von der Frühsaison weg, also die April, Mai beginnt, bis eigentlich jetzt zum Hochsommer, gab es so gut wie gar kein Wachstum. Die Gründe dafür sind relativ schnell erklärt. Es ist einfach viel zu warm und vor allem viel zu trocken. Also selbst wenn dann ein kurzer Niederschlag kommt, der einen kleinen Wachstumsschub verursachen würde, hat es dann über 30 Grad und diese hohen Temperaturen sind eigentlich das Ende von jedem Pilzwachstum.
2: Selbst im Wald, wo es normalerweise kühler und feuchter ist, finden die Pilze heuer kaum die nötigen Bedingungen zum Wachsen. Und das betrifft praktisch alle Pilzarten.
3: Diese Bedingungen, wie wir sie dieses Jahr vorfinden, sind tatsächlich für alle Pilze zu viel. Es gibt vielleicht ein, zwei Ausnahmen, wie vielleicht den Schwefelporling, der auch nach einem Gewitter schon schöne Fruchtkörper hervorbringen kann. Aber unsere Lieblinge, Steinpilz, Eierschwammerl, Parasol, die brauchen einfach anhaltend Regen und sind nicht so hitzeverträglich wie vielleicht ein Porling. Diese enormen Temperaturen über 30 Grad, die sorgen wirklich dafür, dass selbst wenn ein Fruchtkörper hervorkommt, dass der dann mehr oder weniger lebendig vertrocknet wird. Die Fruchtkörper sind ja dazu da, um Sporen hervorzubringen. Der eigentliche Pilz lebt ja im Boden und die Fruchtkörper, die wir sehen, die werden einfach von dieser Hitze zerstört. Pilze sind einfach Lebewesen, die zu 90% aus Wasser bestehen und die brauchen einfach eine adäquate Menge an Regen, wie wir sie heuer einfach wirklich nicht vorfinden.
2: Damit man heuer doch noch Schwammerl finden kann, bräuchte es laut Marxer rund eine Woche anhaltenden Regen. Noch ist es dafür aber nicht zu spät, denn durch die steigenden Temperaturen verschiebt sich die Schwammerlsaison in den vergangenen Jahren zunehmend in den Herbst. Teilweise lassen sich noch bis Mitte November Schwammerl finden, in Wien etwa im Wienerwald.
0: Eine Woche Regen, Kevin.
4: Jetzt gibt es einmal eine Woche fast keinen Regen, also am Samstag ein bisschen, sonst kommt nichts.
0: Wein kommt früher, haben wir schon berichtet, Schwammerl später.
1: Ja. Trinken wir zuerst Wein und dann essen wir die Schwammerl.
0: Genau. Ja.

0: Der Kevin, Thomas heißt das hoch, ne?
1: Ja.
0: Hast gesagt, ist nicht besonders stabil, aber dafür besonders nachhaltig, oder?
1: Ja, bleibt nämlich ein paar Tage bei uns. Das heißt, die kommenden Tage gibt es immer einen Wechsel aus Sonnenschein und Wolkenfeldern. Die meiste Zeit wird es trocken sein. Und warm haben wir es vor allem an den Nachmittagen heute rund 28 Grad.
0: Ja, die Windverkehrsinformation um 7.18 Uhr. Caroline, ein bisschen was ist los in der Stadt?
2: Ja, zum Beispiel auf der Tangente Richtung Graz. 10 Minuten Zeitverlust zwischen Hirschstetten und dem Knoten Prater. Außerdem gibt es auch Staus auf der Wagramer Straße stadteinwärts vor dem Rautenweg, auch am Rautenweg und auch auf der Altmannsdorfer Straße stadtauswärts. 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

0: Der Mittwochmorgen auf Radio Wien und noch sind wir auf Radio Wien im tierischen Sommer. Das heißt, wir sind neugierig auf Ihre Tierfotografien. Bitte einfach hochladen auf wien.orf.at.
1: Ja, so hat das auch die liebe Alexandra gemacht. Schönen guten Morgen.
2: Guten Morgen.
1: Hallo. Sie haben uns ein Foto geschickt, da ist einmal eine riesige Sonnenblume drauf, aber natürlich sind da auch Tiere. Aber welche denn? Erzählen
0: Sie
1: mal.
0: Die sieht man irgendwie erst auf den zweiten Blick.
2: Ja, das war so, ich war spazieren und dann habe ich diese Sonnenblume gesehen, wo zwei Bienen darauf herumkrabbeln und das hat ausgeschaut wie ein Gesicht und das hat mich so angelacht und dann habe ich es fotografiert, weil es mir einfach so gut gefallen hat.
0: Es ist wirklich ein sehr schönes Bild und man muss da wirklich sehr genau hinschauen, sonst sieht man ein Gesicht.
1: Genau.
0: Dass das Oh macht, glaube ich, oder so. Ja.
1: Ja. Die zwei Bienen sind sozusagen die Augen von diesem Gesicht, aber wirklich super Schnappschuss.
2: Ja, danke schön.
1: Wo waren Sie denn da spazieren? Wo ist denn das aufgenommen?
2: Im Weinviertel in Niederösterreich.
1: Ah, okay. Und wie haben Sie Ihren Sommer bis jetzt verbracht?
2: Sehr gut, danke schön. Das Wetter war ja eigentlich zu heiß, aber ja, im Weinviertel ist es schön, wenn man dort Urlaub macht.
0: Und haben Sie noch Pläne für die letzten Sommertage?
2: Nein, ich bin schon am Werken, ich bin schon wieder mittendrin in der Arbeit, aber ich genieße noch die lauen Abende, muss ich sagen.
1: Genau, das ist gescheit. So soll es sein.
0: Alexandra, vielen Dank für Ihr Bild.
2: Dankeschön.
0: Und einen schönen Tag wünschen wir Ihnen.
2: Danke, das wünsche ich auch.
1: Auf Wiedersehen.

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4: Mittwoch, der 2. September. Es ist 7.30 Uhr. Wir kommen zu den Schlagzeilen auf Radio Wien mit Thomas Edinger.
5: Guten Morgen. Der ÖMDC kritisiert den Tarifdschungel bei Ladesäulen für E-Autos. Je nach Zahlungsart sind die Preisunterschiede enorm. Grund seien die Gebühren, die sich die Anbieter im Hintergrund verrechnen, so der Autofahrerclub. Die neue Falschparker-Hotline der Stadt zählt täglich bis zu 120 Anrufe. Probleme mit Parksündern gibt es vor allem innerstädtisch. Die Hotline ist seit Anfang Juli in Betrieb. Bis dahin war der Polizeinotruf zuständig. Und in Wien spenden bei der Rückgabe von Einwegflaschen viele das Pfand. Bei Spar und Interspar sind voriges Jahr über 107.000 Euro zusammengekommen. Bei Billa waren es heuer schon mehr als 100.000 für den guten Zweck. Soweit die Schlagzeilen zum Sport und Emily Weber.
6: Guten Morgen. Historischer Erfolg für die Frauen der Wiener Austria. Nach ihrem 4:0 Heimsieg gegen Brandbergen dürfen sie den erstmaligen Aufstieg in die Champions League feiern. Die Auslosung der Ligaphase findet am Freitag statt. Die Herren der Austria treffen heute in der Bundesliga in Wien auf WSG Tirol. Anpfiff ist um 18.30 Uhr. Salzburg empfängt Rapid um 20.30 Uhr. Die Hütteldorfer liegen aktuell 3 Punkte hinter dem LASK, der gestern beim WAC einen 3:1-Sieg holt. Auch international geht es rund. Gestern um Mitternacht endet die Transferfrist der europäischen Topclubs. Auch zwei Österreicher werden last minute verpflichtet. David Affengruber wechselt vom FC Elche zum FC Fulham. Kevin Danso geht von Tottenham Hotspur zum AFC Sunderland. In New York gelingt Anastasia Potapova bei den US Open ein souveräner Auftaktsieg. Nach nur einer Stunde und 14 Minuten besiegt Österreichs Nummer 1 die Lettin Daria Semenissaja in 2 Sätzen klar mit 6:2, 6:2. Für Filip Misolic endet der Grand Slam bereits nach Runde 1. Er scheidet bei seinem Comeback gegen den Argentinier Francisco Girondolo mit 4:6, 3:6 und 5:7 aus. Das war's vom Sport und damit zum Wien-Wetter zu Kevin Hebenstreit.
7: Vielschichtig präsentiert sich das Wetter heute und ich rede jetzt nicht vom Wechsel aus Sonnenschein und Wolken, sondern vor allem von den Wolken, weil da sind Cumuluswolken mit dabei, da sind Altowolken mit dabei, mittelhohe Wolken sind das bei uns. Ich weiß, Alto heißt eigentlich hoch, aber Sie wissen, wir in der Meteorologie, wir sind ein bisschen anders. Und Cirruswolken, also hochliegende Eiswolken, die gibt es auch noch über der Stadt. Dazwischen wird aber Platz bleiben für Sonnenschein. Ein paar Sonnenstunden gehen sich in Summe aus. Es bleibt außerdem trocken. Heute schauen wir noch auf die Temperatur. Aktuell 13 bis 18 Grad in der Stadt. Am Nachmittag wird es sommerlich warm, sehr warm. Für Anfang September 28 Grad der Höchstwert. Vielschichtig das Wetter auch morgen. Da wieder ein Mix aus Wolkenfeldern und Sonnenschein. Dazu kommt morgen noch der Wind, kräftiger Westwind nämlich. Und es bleibt warm mit rund 27 Grad.
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4: 7.33 Uhr ist das Radio Wien Verkehrsinformation, Caroline.
8: Es dauert 10 Minuten länger auf der Tangente Richtung Graz, zwischen Hirstetten und dem Knoten Prater, außerdem auch am Rautenweg zwischen S2 und der Wagramer Straße und auch auf der Altmannsdorfer Straße stadtauswärts. Und wenn Sie mit den Öffis unterwegs sind, die Info: am Friedrich-Engels-Platz gibt es einen Wasserrohrbruch. Die Linie 31 fährt daher nicht zwischen der Wechsstraße und Floridsdorf. Sie können auf die U6 umsteigen.
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0: Einfach gute Musik für Ihren Mittwochmorgen bei uns auf Radio Wien. Bryan Adams gemeinsam mit Melanie C. When You're Gone. Schönen guten Morgen, Wien. Es ist 7.41 Uhr. Im Wiener Hilfswerk in der Schottenfeldgasse im 7. Bezirk ist das. Da wird morgen am Donnerstag ein großes Fest rund um das Thema Nachhaltigkeit gefeiert.
1: Ja, mit verschiedenen Mitmachstationen, Workshops und interaktiven Programmpunkten, wo man Nachhaltigkeit erleben kann, auch vieles selbst ausprobieren kann und einen Blick in die Zukunft werfen kann.
0: Eva Pilip vom Wiener Hilfswerk, was können die Besucherinnen und Besucher da alles erleben und ausprobieren?
2: Also es gibt die Upcycling-Workshops, auch diverseste Näh-Workshops. Man kann Reinigungsmittel selbst herstellen, Handcremes, Dinge werden repariert, auch kleine elektronische Geräte zum Beispiel, was immer sehr beliebt ist. Und natürlich die Fahrradreparaturwerkstatt ist dieses Jahr auch wieder mit dabei.
0: Also einfach hinkommen, ab 14 Uhr ausprobieren und ja, reparieren, ne?
1: Ja, wenn man mag, kann man das ausprobieren. Außerdem gibt es auch einen Kleidertauschmarkt, es gibt Show- und Waste-Cooking und das Thema Klimaschutz und Hitze steht heuer besonders im Fokus.
2: Ja, es gibt zum Beispiel Workshops zum Thema, wer kümmert sich um wen, wenn Wetterextreme auftreten. Ein sehr wichtiges Thema, das immer wichtiger wird. Es gibt die Dauerausstellung Ziele für Nacht.
1: Und das Thema Klimaschutz und Hitze steht heuer besonders im Fokus.
2: Ja, es gibt zum Beispiel Workshops zum Thema, wer kümmert sich um wen, wenn Wetterextreme auftreten. Ein sehr wichtiges Thema, das immer wichtiger wird. Es gibt die Dauerausstellung Ziele für nachhaltige Entwicklung zum Beispiel und auch

0: erleben.
1: Ja, und es gibt Klimaspeed-Dating. Mhm. Wie kann man sich das denn vorstellen?
2: Wir wollen da gar nicht so genaue Schranken vorgeben, aber die Idee ist einfach, mit Gleichgesinnten in den Austausch zu gehen, in den Dialog, und wo wir einfach einladen, in sehr lockerer, wertschätzender Atmosphäre sich zum Thema Klima mit anderen Interessierten auszutauschen und vielleicht die eine oder andere Bekanntschaft auch zu schließen.
0: Ja, das ist Klimaspeed-Dating.
1: Ja, klingt lustig.
0: Ja. Nachhaltigkeit wird also gemeinsam gelebt im Grätzl und bitteschön bei freiem Eintritt.
1: Ja, und zwar morgen ab 14 Uhr bis 22.30 Uhr in der Schottenfeldgasse 29 vor, im und auch im Garten des Wiener Hilfswerks.
0: Alle Informationen gibt es natürlich auch bei uns, bei den Kolleginnen vom Radio Wien Service Point unter 89 9 95 3.
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0: Listen to the Music, die Doobie Brothers bei uns auf Radio Wien mit einfach guter Musik rein in diesen Morgen. Und Kevin, die letzten Ferientage stehen an, da gibt es wettermäßig eigentlich durchaus ganz gute Nachrichten.
1: Ne? Ja, ich würde sagen, das ist Badewetter, wie es vor ein paar Jahrzehnten im Hochsommer bei uns war, nämlich Höchstwerte von 28 bis rund 30 Grad.

0: Freitag zum Beispiel hat es um 30 Grad in der Stadt. Auch der Sonntag ein Badetag und die Wassertemperaturen, ja, angenehm fast. 24 Grad Alte Donau, 23 Grad Neue Donau und auch die Freibäder, die haben ja sogar noch bis 13. September offen, also auch noch die erste Schulwoche.
1: Ja, kann man noch die Ferientage nützen und die ersten Tage in der Schule, das wissen wir, die sind eh ein bisschen lockerer, kann man dann auch noch baden gehen. 7.47 Uhr ist das Radio Wien Verkehrsinformation. Caroline, du hast ein paar Staupunkte in der Stadt.
2: Wir starten auf der Tangente Richtung Graz, eine Viertelstunde Zeitverlust zwischen Hirstetten und dem Knoten Prater. Außerdem gibt es Staus am Rautenweg vor der Wagramer Straße, auf der Nordbrücke stadteinwärts und auf ihren Zufahrten, am inneren Maria-Hilfer-Gürtel, auf der Altmannsdorfer Straße stadtauswärts und auch auf der Hetzendorfer Richtung Altmannsdorfer Straße.
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0: Ja, im Herbst wird doch ein Fußballteam aus Wien im Europacup mitspielen. Ja, und zwar in der Frauen-Champions League.
2: Ja, da schaffen die Austrianerinnen die historisch erste Teilnahme durch einen 4:0-Heimsieg gegen Brandbergen. Und ja, so hat es live auf Radio Wien geklungen. Martin Lang.
3: Der Ball ist freigegeben. 11 Meter für die Austrianerinnen. Schuss und Tor. 1:0. 4:0 für die Austrianerinnen. Modesta Uka. 1:0 gemacht. 11 Meter. 2:0 ins Kreuzeck gezirkelt. Und jetzt macht sie in der 77. Minute das 4:0.
4: Ich bin glücklich, dass ich die Tore gemacht habe. Es wird natürlich gefeiert, weil wir haben Geschichte geschrieben mit Austria Wien. Aber wir müssen trotzdem nicht zu viel feiern, weil wir haben andere Spiele auch noch. Also.
3: Sagt die Dreifachtorschützin Modesta Uka, und Austria-Vizepräsident Dagmar Schmid freut sich natürlich auch über den historischen Erfolg.
5: Wahnsinnig gut. Ich bin sehr glücklich für die Frauen und für den Frauenfußball. Es war wie ein Krimi, aber auch ein bisschen wie eine Liebesgeschichte, weil man hat sich einfach heute in den Frauenfußball verliebt.
6: Ich glaube, man muss den Moment genießen, weil die Momente, die kommen nicht so schnell wieder.
3: Sagt Austria-Kapitänin Carina Wenninger. Am kommenden Freitag ist Auslosung. Die Austrianerinnen haben jetzt knapp über 600.000 Euro in der Frauen-Champions League schon verdient. 18 Clubs sind dann in der Ligaphase mit dabei. Heute Abend spielen noch die St. Pöltenerinnen nach 0-3 zu Hause, auswärts bei Juventus Turin. Und bei den Herren spielt die Wiener Austria heute zu Hause Bundesliga-Nachtragsspiel gegen WSG Tirol ab 18.30 Uhr, live auf Radio Wien ebenso, dann ab 20.30 Uhr Salzburg gegen Rapid.
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5: Heute ist der 2. September, es ist 8 Uhr. Im Nachrichtenstudio ist für Sie Thomas Edinger.
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7: Der ÖAMTC kritisiert den Tarifdschungel an E-Auto-Ladesäulen. In Wien wird das Einwegpfand oft für den guten Zweck gespendet. Das Wiener Wetter, Sonne und Wolken, guten Morgen. Beim Laden eines E-Autos gibt es an ein und derselben Ladesäule oft massive Preisunterschiede, kritisiert der ÖAMTC. Er spricht von einem intransparenten Tarifdschungel, den selbst erfahrene E-Autofahrer oft nicht durchschauen. Julian Kern berichtet.
8: Beim Bezahlen an der Ladesäule gibt es drei Möglichkeiten. Entweder man ist Vertragspartner des Ladesäulenbetreibers, man bezahlt mit der Kreditkarte oder man nutzt eine Ladekarte eines fremden Anbieters. Und je nachdem, welche dieser drei Möglichkeiten man wählt,
9: gibt es große Unterschiede. Bis zu mehr als das Doppelte zwischen dem niedrigsten und höchsten Preis,
8: sagt ÖAMTC-Direktor Ernst Klobutschnig. Grund für die teils massiven Preisunterschiede an derselben Ladesäule für dieselbe Kilowattstunde Strom seien laut der ÖAMTC-Studie vor allem die Gebühren, die sich die Anbieter im Hintergrund verrechnen. Noch heuer soll die entsprechende EU-Verordnung überarbeitet werden. Der ÖAMTC-Chef appelliert für einheitlichere Regeln im, Zitat, Tarifdschungel, damit es künftig günstigere Strompreise beim Laden für alle gibt, unabhängig vom Zahlungsmittel.
7: Die neue Falschparker-Hotline der Stadt zählt täglich bis zu 120 Anrufe. Die meisten Probleme gibt es innerstädtisch, wo weniger Parkplätze sind, heißt es von der MA67, vor allem in Stoßzeiten, wenn zum Beispiel Einfahrten verparkt sind. Die Hotline ist seit Juli in Betrieb, davor war der Polizeinotruf für Parksünder zuständig. Seit Anfang vorigen Jahres muss für Einwegflaschen bzw. Dosen Pfand gezahlt werden, 25 Cent pro Stück. Gibt man das Pfandgut zurück, kann das Geld bei vielen Automaten auch für den guten Zweck gespendet werden, was in Wien etliche machen, berichtet Katharina Pawlowski.
10: Bei Billa und Billa Plus wurden heuer bis Mitte August österreichweit insgesamt mehr als 300.000 Euro gespendet, mehr als 100.000 davon in Wien. Gespendet wird für die Naturschutzstiftung Blühendes Österreich. Bei Spar und Interspar kamen im Vorjahr mehr als 670.000 Euro zusammen, davon über 107.000 allein in Wien. Das Geld kommt in Wien der Feuerwehrjugend zugute. Bei Lidl Österreich sind seit dem Start weit mehr als 100.000 Euro zusammengekommen. Die Erlöse gehen an das Rote Kreuz, Pro Juventute, dem Naturschutzbund und dem Verein Freunde der Tierecke. Die Supermarktkette Hofer spricht von einem namhaften Betrag, den sie aber nicht nennt. Unterstützt werden das Rote Kreuz und die Kinderkrebshilfe.
7: Nach dem versuchten Anschlag mit einer Sprengstoffdrohne in Leipzig hat die deutsche Regierung erstmals Russland klar verantwortlich dafür gemacht und Konsequenzen angekündigt. Sicherheitsexperten verlangen das seit langem. Aus Berlin berichtet Regina Pöll.
11: Drohnenkonfiguration, Sprengstoff und Zündtechnik am Tatort hätten darauf hingewiesen, so Innenminister Alexander Dobrindt.
12: Dass Russland den hybriden Angriff in Leipzig am 4. August zu verantworten hat.
11: Angesichts versuchter Anschläge und Spionage sei es höchste Zeit für klare Worte gewesen, sagt Sicherheitsexperte Nico Lange.
13: Das war militärischer Sprengstoff an Drohnen bei vollbetankten Flugzeugen. Das war ganz knapp an einer Katastrophe. Das erfordert doch geradezu, dass man die Täter ermittelt, benennt und dass man Konsequenzen verhängt.
11: Deutschland wird etwa das Generalkonsulat in Bonn schließen und Einreisekontrollen verschärfen. Russland weist die Vorwürfe zurück und kündigt eine, Zitat, spiegelbildliche Reaktion auf die deutschen Maßnahmen an.
7: Und nach der Sturzflut im Himalaya ist die Zahl der Toten auf 1.127 gestiegen. Die Zahl der Vermissten wird mit über 4.600 angegeben. Die Weltgesundheitsorganisation warnt jetzt vor Seuche in den betroffenen Gebieten in Nepal und Tibet. Viele Menschen auf engem Raum und das stehende Wasser erhöhen das Risiko. Das war das Stadtjournal, damit zum Wiener Wetter und Kevin Hebenstreit.
2: So, jetzt haben wir die bewölkteste Phase des Tages bald hinter uns. Die meisten Wolken, die ziehen nämlich heute jetzt in der Früh durch und da sind momentan auch ein paar dunkle Wolken dabei über der Stadt. Es bleibt allerdings trocken, die sind harmlos, die bringen uns keinen Regen. Heißt, die Sonne wird sich jetzt in den Vormittag hinein immer öfter durchsetzen. Zwar entstehen dann ab Mittag in der warmen Luft auch wieder Quellwolken, am Nachmittag überwiegt aber dennoch der sonnige Eindruck. Es wird sehr warm für September heute. Wir haben aktuell 15 Grad bei der Westeinfahrt, 16 Grad sind es in Stammersdorf, 18 Grad in Unterla und knapp 19 Grad am Karlsplatz. Am Nachmittag bis zu 28 Grad heute. Morgen wird es ähnlich warm sein, 27, 28 Grad der Höchstwert morgen. Und die nächsten Tage schauen generell ähnlich aus wie der heutige, mit einer Mischung aus Sonnenschein und Wolkenfeldern, insgesamt aber mehr Sonne, weitgehend trocken. Nur der Wind, der kommt ab morgen wieder zurück. Kräftiger Westwind wird das sein. Soweit die Wetteraussichten. Der Blick auf die Straßen jetzt, Caro Boktor.
3: 10 Minuten länger dauert es auf der Tangente Richtung Graz zwischen Hierstetten und dem Knoten Prater. Außerdem Stau auf der Nordbrücke stadteinwärts und auch auf ihren Zufahrten am inneren Maria-Hilfer-Gürtel und auch auf der Altmannsdorfer Straße stadtauswärts. Und noch der Hinweis, wenn Sie mit den Öffis unterwegs sind, am Friedrich-Engels-Platz gibt es einen Wasserrohrbruch. Die Linie 31 fährt daher nicht zwischen der Wechsstraße und Floridsdorf. Am besten, Sie steigen auf die U6 um.
6: 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Caroline und Sascha Boktor.
14: Ich gehe sehr gerne baden.
15: Wir gehen eigentlich regelmäßig, ja.
14: Super ist das. Die Kinder für uns.
16: Wir haben schon viel Spaß, gell?
17: Echt cool.
5: Naja, bis zum 13. September haben sie eben noch offen, die städtischen Freibäder.
3: Ja, und auch wir auf Radio Wien widmen uns noch einmal der Geschichte der Wiener Bäder in unserer Sommerserie.
5: Und zwar geht es heute um die Kinderfreibäder, zu hören bei uns kurz vor 8:30.
3: In der Nachrichtenredaktion heute Thomas Edinger.
18: Guten Morgen.
5: Kevin Hebenstreit weiß, wie das Wetter wird.
19: Morgen.
5: Wir sind die Boktors.
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0: Schönen guten Morgen, es ist 13 Minuten nach 8. Ja, wir haben heuer schon viel darüber gesprochen. Es ist ein Wespenjahr, aber viele haben auch den Eindruck, es ist ein Ameisenjahr.
1: Ja, bei uns zum Beispiel zu Hause, da waren die Ameisen heuer extrem aktiv. Und so wie es ausschaut, ist das noch nicht vorbei, obwohl der Sommer langsam zu Ende geht.
0: Lela Madavian hat darüber mit der Ökologin Carolina Drücker-Rochers vom Naturschutzbund gesprochen.
2: Die Frage ist ja, kommt uns das nur so vor oder gibt es tatsächlich noch so viele lästige Ameisen in unseren Wohnungen? Die Antwort fällt relativ klar aus.
3: Ja, momentan wirkt es so, als wären dieses Jahr besonders viele Ameisen, vor allem zu einer besonders langen Zeit noch, in unseren Wohnstätten zu finden. Die Sache hier ist, dass momentan einfach die starke Trockenheit und vor allem der Klimawandel im Allgemeinen auch natürliche Nahrungsquellen etwas verringert und die Ameisen dadurch natürlich auch mehr Späherinnen und mehr, sagen wir mal, mutige Ameisen vorschicken, die dadurch auch natürlich in unsere Wohnräume mit eindringen, damit sie ihr Nest besonders gut versorgen können.
2: Es sind also wirklich viele und es kommen tatsächlich einige Ameisen sozusagen als Vorhut, um die Lage auszukundschaften.
3: Das Problem hierbei ist natürlich, sollten diese Späherinnen etwas finden, kann sich sehr, sehr schnell eine Ameisenstraße bilden, die sich dann auch zu einer langen Reihe an Ameisen in unserer Wohnung oder unseren Häusern entwickelt.
2: Und damit aus den paar erwähnten mutigen Ameisen nicht eine ganze Ameisenstraße wird, kann man eigentlich recht einfach etwas unternehmen.
3: Das Allerbeste, was man dagegen machen kann, dass die Ameisen unsere Wohnräume für sich gewinnen, ist natürlich schauen, dass keine Nahrungsmittel zur Verfügung stehen und dass so gut wie möglich auch alle möglichen Öffnungen geschlossen sind. Löcher geschlossen, dass man vielleicht das Fliegengitter montiert, Balkontüren schließt und so weiter und so fort. Denn wenn die Ameisen nicht hinein können, können sie sich auch nicht breit machen bei uns.
2: Oder man übt sich in Geduld und wartet ein bisschen ab. Das geht auch.
3: Denn im Herbst und gegen Winter werden die lieben Ameisen sich nämlich für die Wintermonate bereit machen und dort natürlich auch nicht mehr ganz so viel draußen herumgehen, sondern sich hauptsächlich in ihr Nest zurückziehen. Also ein wenig Geduld haben, dann sind die Ameisen auch zum größten Teil wieder verschwunden.
2: Bis sie dann halt im nächsten Frühling wieder auftauchen.
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0: Das wird ja heute, Kevin, ein recht warmer Tag. Mhm. Allerdings scheint das nur ein bisschen zu dauern. Ne?
1: Ja, weil sich die Sonne momentan eben nur hin und wieder zeigt, haben wir überall in der Stadt noch unter 20 Grad, zum Teil deutlich. 15 Grad bei der Westeinfahrt, 19 Grad sind es in der Innenstadt, da ist schon milder. Aber am Nachmittag, du sagst es, rund 28 Grad heute.
0: Im Moment aber direkt frisch. Ne?
1: Ich würde auch sagen, mit der trockenen Luft fühlt sich das fast schon ein bisschen frisch an.
0: Westerl mitnehmen, wenn Sie jetzt aus dem Haus gehen. 8.20 Uhr ist das Radio Wien Verkehrsinformation. Caroline, du hast zwei Meldungen.
2: Ja, tut sich nicht allzu viel. 10 Minuten länger dauert es auf der Tangente Richtung Graz zwischen Hirstetten und dem Knoten Prater. Und es gibt auch sehr zähen Frühverkehr auf der Nordbrücke statt einwärts. Dadurch staut es auch auf der A22 vor der Auffahrt auf die Nordbrücke.
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0: In unserer Sommerserie haben wir uns mit der Geschichte der Wiener Bäder in der Ersten Republik beschäftigt.
2: Ja, vom Tröpfelbad bis zum Strombad, von den Hallenbädern bis zu den Strandbädern war da schon alles mit dabei. Und heute geht es um die Entstehung der Kinderfreibäder.
0: Ja, Caroline, du hast mit Lilli Bauer gesprochen. Sie ist die Kuratorin der Ausstellung auch für Nichtschwimmer Badewesen im Roten Wien.
2: Heute geht es um die Kinderfreibäder. Ein erster Vorläufer ist schon 1917 entstanden, und zwar draußen in Hütteldorf im Wienfluss, also relativ weit draußen. Aber es kamen dann sozusagen die echten Kinderfreibäder auch in der Stadt.
3: Genau, das Rote Wien hat dann 23 Kinderfreibäder eingerichtet, nämlich nicht so weit draußen, sondern möglichst dort, wo die Kinder sich sowieso aufhalten, in den Parkanlagen, möglichst neben dem gewohnten Spiel- und Tummelplatz. Und auch hier kamen die Pläne aus dem Wiener Stadtbauamt. Jedes Kinderfreibad hatte so ein kleines schmuckes Holzhäuschen, wo 500 Kinder sich umziehen konnten. Und dort wurden die Kleider abgegeben, so wie an einer Theatergarderobe. Und gegen die Kleider hat man dann so ein Metallnummernblättchen bekommen, das das Kind eben an einer Schnurschlinge um den Hals tragen sollte, damit es es nicht verliert. Diese Kinderfreibäder sind ein großer Stolz auch des Roten Wien. Also der Finanzstadtrat Hugo Breitner, der ja auch in der Lage war, immer seine Steuerpolitik sehr plakativ und prägnant zu erklären, sagt auch, also die erforderlichen Mittel holt man sich aus der Nahrungs- und Genussmittelabgabe der drei großen Grand Hotels der Stadt voll auf. Also man hat das immer so umgerechnet auch.
2: Und viele der Kinderfreibäder gibt es ja heute noch, zum Beispiel sehe ich das im Schweizer Garten. Das ist ja heute nach wie vor so ein Kinderfreibad.
3: Ja, also ab den 70er Jahren mussten einige der Kinderfreibäder auch geschlossen werden, weil sich auch das Bäderhygienegesetz geändert hat. Aber 11 sind heute als sogenannte Familienbäder noch erhalten.
0: Mehr über die Wiener Bäder der Ersten Republik erfahren Sie auch in der Ausstellung auch für Nichtschwimmer im Waschsalon im Karl-Marx-Hof. Achtung, die Ausstellung gibt es nur mehr bis Samstag.

0: Mittwoch, der 2. September ist heute, es ist 8.30 Uhr. Wir kommen zu den Schlagzeilen bei uns auf Radio Wien mit Thomas Edinger.
1: Guten Morgen. Die neue Falschparker-Hotline der Stadt zählt täglich bis zu 120 Anrufe. Probleme mit Parksündern gibt es vor allem innerstädtisch. Die Hotline ist seit Anfang Juli in Betrieb. Bis dahin war der Polizeinotruf zuständig. Der ÖAMDC kritisiert den Tarifdschungel bei Ladesäulen für E-Autos. Je nach Zahlungsart sind die Preisunterschiede enorm. Grund seien die Gebühren, die sich die Anbieter im Hintergrund verrechnen, so der Autofahrerclub. Und die neuen Angriffe der USA im Iran treiben die Preise für Öl und Gas wieder in die Höhe. Besonders deutlich beim Erdgas. In Europa kostet die Megawattstunde mit über 70 Euro so viel wie seit 3 Jahren nicht mehr. Soweit die Schlagzeilen zum Wetter und Kevin Hebenstreit.
2: Der September von heute ist der Hochsommer von damals. Wir haben eine ausgesprochen warme erste Septemberwoche. Heute Nachmittag bis zu 28 Grad. Jetzt ist es noch deutlich frischer draußen. 16 bis 19 Grad messen wir aktuell in der Stadt. Die Sonne wird sich in den kommenden Stunden immer mehr durchsetzen. Zwar gibt es dann tagsüber ein paar Quellwolken. Regen bringen die allerdings keinen. Es bleibt trocken heute. Morgen auch wieder ein Höchstwert von knapp 28 Grad. Da kommt dann sehr lebhafter, teils kräftiger Westwind auf und dann legt die Temperatur zum Wochenende hin noch etwas zu. Am Freitag ein Höchstwert von 31 Grad.
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0: 8.32 Uhr ist das Radio Wien Verkehrsinformation. Caroline.
5: Auf der Tangente Richtung Graz dauert es 10 Minuten länger zwischen Hirschstetten und dem Knoten Prater. Dadurch gibt es auch 10 Verkehr auf der A22 vor der Auffahrt auf die Tangente. Außerdem noch Stau auf der Nordbrücke stadteinwärts bzw. auch auf der Zufahrt von der A22 kommend und in der Westeinfahrt zwischen Ober- und Unter-St. Veit.
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0: Huey Lewis and the News, einfach gute Musik am Mittwochmorgen bei uns auf Radio Wien, Stuck with You. Es ist 8.40 Uhr. Alzheimer und auch andere Formen von Demenz werden immer mehr Menschen betreffen und trotzdem wird ja noch immer viel zu selten früh genug hingeschaut.
1: Im Museumsquartier klärt derzeit auch die österreichische Alzheimer-Gesellschaft über die Früherkennung und den Abbau von Vorurteilen auf. Radio Wien-Reporter Haji Bankhofer hat sich das für uns angeschaut.
2: Es geht ums Bewusstmachen. Frau Professor Stöbmann, selbst ein Profi in dieser Sache. Für Sie ist einerseits interessant wahrscheinlich, was die KI hier alles kann. Wir stehen da direkt neben diesem roten Radiostudio. Das ist kein wirkliches Radiostudio, aber ein nachgeahmtes. Und da drin arbeitet die KI und macht eine Art Autobiografie mit jedem, der das will. Man erzählt persönliche Erinnerungen und es werden Bilder erstellt. Und wenn einer wirklich Alzheimer hat, kann er zum Beispiel dann diese Erinnerungsdatenbank nützen. Und darum geht es Ihnen vor allem, die Awareness zu wecken. Also, dass man mehr über Alzheimer redet, das ist ein Thema, das immer aktueller wird.
3: Ja, sicher. Also Alzheimer und Demenz insgesamt nimmt deutlich zu aufgrund der demografischen Entwicklung unserer Bevölkerung. Und es ist aber noch immer mit einem großen Stigma behaftet, weshalb die Frühdiagnostik, also die frühe Diagnose, Aufklärung noch immer ein bisschen hinten nachhinkt. Und wenn jetzt dieses Thema mehr in den Fokus gerät, dann trägt das vermutlich auch dazu bei, dass das Stigma in der Bevölkerung ein bisschen geringer wird.
2: Was die KI hier kann, ist eben, dass es sich dann merkt, Dinge, die man ihm erzählt hat, dass es auch Bilder erstellt, Fotos, die es vielleicht gar nicht gibt. Das kann eben die KI ganz gut, wie man in seinem Lieblingsauto gesessen ist. Man hat leider damals nie ein Foto davon gemacht. Man erzählt der KI dann quasi deppensicher, welche Farbe dieses Auto hat, wie Ding. Und so lang, bis es richtig ist, kann die KI auch korrigieren und sagen, nein, nein, das war dunkelrot, nicht hellrot. Mhm. Und das ist spannend. Und man hat dann so eine Art Erinnerungsbibliothek.
3: Genau, na, es ist schon eine schöne Idee, wenn man diese Fotos dann irgendwie mit nach Hause nehmen kann oder sich aufbehalten kann und die immer wieder nachschauen kann, ist es sozusagen wie rückwärts ein Fotoalbum einrichten.
2: Gleichzeitig sind die Wände hier voll mit Informationen über Alzheimer und genau das ist wichtig, weil man kennt es nur aus blöden Witzen, sage ich viele, ja, und weiß gar nicht, was das für eine arge, belastende Situation für die Betroffenen ist.
3: Ja, und für die Angehörigen, muss man auch sagen. Also die Angehörigen sind ja sehr oft mit in diesem System betroffen sozusagen und tragen eine hohe Last der Versorgung und später auch der Pflege.
2: Informieren kann sich hier jeder einfach, man muss nicht einmal wo reingehen, es steht mitten im Hof im Museumsquartier. Haji Bankhofer, Radio Wien.
3: Wenn Sie das und für die Angehörigen, muss man auch sagen. Also die Angehörigen sind ja sehr oft mit in diesem System betroffen sozusagen und tragen eine hohe Last der Versorgung und später auch der Pflege.
2: Informieren kann sich hier jeder einfach, man muss nicht einmal wo reingehen, es steht mitten im Hof im Museumsquartier. Haji Bankhofer, Radio Wien.
0: Wenn Sie das ausprobieren wollen,

0: Ja, sonnig ist es, Kevin. Fast überall.
1: Fast überall in der Stadt gibt es jetzt Sonnenschein. Die Sonne kann sich generell in den Vormittag hinein immer besser präsentieren. Gibt einige Sonnenstunden heute, nur harmlose Wolkenfelder und bis zu 28 Grad.
0: Radio Wien Verkehrsinformation um 8.47 Uhr. Es gibt noch ein paar Staupunkte, Caroline.
2: Und zwar auf der Tangente Richtung Graz. Noch sehr dichter Frühverkehr zwischen Hirstetten und dem Knoten Prater. Außerdem auf der Nordbrücke stadteinwärts sowie auf der Zufahrt von der A22 kommend. Langsam voran geht es auch in der Westeinfahrt zwischen Ober- und Unter-St. Veit, auf der Schüttelstraße und Stau auch auf der B14 stadteinwärts ab der Wiener Stadtgrenze.
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1: Schönen guten Morgen.
0: Hallo.
1: Guten Morgen.
0: Morgen. Schönen Vormittag.
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0: Und wie geht's jetzt noch bei uns? Wir haben heute schon gehört, das heurige Pilzjahr fällt bis jetzt ja leider eher schlecht aus, wegen der Trockenheit.
3: Ja, aber wir haben auch gehört, es gibt noch Hoffnung, wenn der Regen nämlich doch mehr wird. Eine Woche Regen, haben wir gehört, braucht's. Dann werden nämlich auch die Schwammerl schnell wieder sprießen.
1: Na, schauen wir mal. Übrigens in Wien, unserer direkten Umgebung, gibt es schätzungsweise rund 2000 verschiedene Pilzarten. Und Achtung, auch giftige Fliegenpilze sind da dabei.
4: Und um den Fliegenpilz dreht sich die Frage zum Tag. Wir wollen nämlich wissen, wie kommt denn der eigentlich zu seinem Namen? Also woher soll die Bezeichnung einem weit verbreiteten Glauben zufolge her stammen?
3: Wenn Sie es wissen, anrufen 89 9 95
1: 3. Ein Überraschungspackerl wartet wie immer auf Sie.
0: Die Auflösung gibt's bei uns kurz nach 9.

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3: Der Mittwochvormittag auf Radio Wien. Es ist 9 Uhr und im Nachrichtenstudio begrüßt Sie jetzt Thomas Edinger.
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5: Bei der neuen Parksünder-Hotline der Stadt gibt es täglich bis zu 120 Anrufe. Die Angriffe in der Golfregion lassen Öl- und Gaspreise wieder steigen. Das Wiener Wetter, Sonne und Wolken. Schönen Vormittag. Seit Juli können Falschparker bei einer Hotline der Stadt gemeldet werden. Davor war der Polizeinotruf Anlaufstelle. Eine erste Bilanz fällt positiv aus. Der Übergang zur neuen Hotline hat problemlos funktioniert, heißt es aus dem Rathaus. Petra Thalhammer-Jeschek berichtet.
6: Es war ein nahtloser Übergang, sagt Patrick Futterknecht von der Emma 67. Täglich rufen zwischen 80 und 120 Menschen bei der Hotline an, weil sie durch ein falsch parkendes Auto blockiert sind.
7: Die typischen Anrufe sind so ganz klassisch in den Stoßzeiten, wenn die Leute aus ihren Einfahrten rausfahren möchten. Gerade da gibt es immer wieder Verparkungen.
6: Nach einem Anruf wird eines der rund 600 Parkraumüberwachungsorgane entsendet, um die entsprechenden Schritte einzuleiten.
7: Da geht es vor allem um die Gebiete innerstädtisch, wo natürlich wenig Parkplätze sind, da kommt es natürlich vermehrt zu Verstößen.
6: Die Hotline ist von Montag bis Samstag von 6.30 Uhr bis 22 Uhr erreichbar, am Sonntag von 8.30 Uhr bis 22 Uhr. Außerhalb dieser Zeiten ist weiterhin die Polizei unter der Notrufnummer 133 zu kontaktieren.
5: Der ÖMDC kritisiert den Tarifdschungel bei Ladesäulen für E-Autos. Je nach Zahlungsart sind die Preisunterschiede enorm. Grund seien die Gebühren, die sich die Anbieter im Hintergrund verrechnen, so der Autofahrerclub, ähnlich wie früher beim Handy-Roaming. Die entsprechende EU-Richtlinie soll noch heuer überarbeitet werden. Die erneuten Angriffe der USA auf den Iran treiben die Preise für Öl und Gas wieder in die Höhe. Besonders beim Erdgas geht die Entwicklung steil nach oben. In Europa kostet die Megawattstunde mit mehr als 70 Euro so viel wie seit 3 Jahren nicht mehr. Volker Obermeier berichtet.
8: Neben den Angriffen im Nahen Osten lässt die Furcht vor Lieferengpässen die Preise steigen. Die Golfregion ist für die Gasversorgung zentral. Fehlen Kapazitäten, dann macht sich das im Verkauf bemerkbar, sagt der Analyst Jens Czernowski.
9: Momentan haben wir, seitdem wir kein Gas mehr aus Russland bekommen können, viel mehr Nachfrage und viel zu wenig Angebot. Und das lässt den Preis quasi in die Höhe schießen.
8: In Asien sowie in Europa brauchen etwa die Chemie- und die Halbleiterindustrie Gas und Gasprodukte. In Europa wiederum steigt außerdem der Bedarf, weil vor der Saison die Speicher noch nicht ausreichend gefüllt sind. Je länger die Angriffe im Nahen Osten dauern, desto wahrscheinlicher werden weitere Lieferunterbrechungen, auch weil es an Transportmöglichkeiten per Schiff mangelt. Höhere Kosten auch beim Öl befeuern wiederum die Teuerung.
5: Und der ukrainische Präsident Zelensky hat Fluggesellschaften gewarnt, die den russischen Luftraum nutzen. Dort seien Drohnen in einem Ausmaß, das berücksichtigt werden müsse. Die sicheren Tage im russischen Luftraum seien vorbei, so Zelensky. Russlands Präsident Putin spricht von Staatsterrorismus. Das waren die Nachrichten, damit zum Wiener Wetter und Kevin Hebenstreit.
10: Da ist der Sommer weiter in der Verlängerung. Ja, es ist nicht mehr die Hitze von vor einem Monat und vor allem in den ersten Stunden des Tages spüren wir schon ein bisschen was vom Herbst. Aber für September haben wir es die kommenden Tage, ja, die haben es ziemlich in sich. Heute Nachmittag nämlich rund 28 Grad. Aktuell hat es zwischen 17 Grad bei der Westeinfahrt und 20 Grad etwa in der Innenstadt, 20 Grad auch in Donaufeld. 22 Grad wäre übrigens so ein typischer Höchstwert für einen 2. September. Und das aber schon bezogen auf die jüngere Vergangenheit, denn schauen wir weiter zurück, wäre es jetzt so bei 20 Grad in etwa normal. Heute gibt es einiges an Sonnenschein, ein paar Wolkenfelder, die durchziehen. Das Angenehme heute, der Wind hat deutlich nachgelassen verglichen mit gestern. Der kommt nämlich morgen wieder und dann sogar recht kräftig. Westwind morgen mit Böen bis zu 50 km/h. Der bringt wieder eine Mischung aus Sonnenschein und Wolken. Dazu ein Höchstwert von 27, 28 Grad morgen. Und am Freitag geht es dann sogar rauf auf bis zu 31 Grad. Ich erinnere nochmal, knapp über 20 Grad wäre normal.
3: Drei Minuten nach neun, die beste Verkehrsinformation der Stadt. Caro, ein bisschen was ist noch da vom Frühverkehr?
11: Ja, und jetzt ist auch ein Unfall passiert, nämlich auf der B14 der Klosterneuburger Straße. Nach einem Unfall beim Kallenberger Dorf gibt es in beiden Richtungen Stau und eine Viertelstunde Zeitverlust. A22, Donauuferautobahn Richtung Stockerau, der Tunnel Kaisermühlen ist kurz gesperrt. Im Tunnel hat eine Motorradfahrerin eine Panne. Der Streckendienst der Asfenag ist aber schon unterwegs. Und 10 Frühverkehr gibt es auch noch auf der Tangente Richtung Graz zwischen Hirstetten und dem Knoten Prater. In der Westeinfahrt zwischen Ober- und Unter-Sankt Veit auf der Altmannsdorfer Straße stadtauswärts, am inneren Maria-Hilfer-Gürtel und auch innerstädtisch auf der Prinz-Eugen-Straße stadteinwärts.
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3: Ich glaube, die Schülerinnen und Schüler wissen es, Ferienfinale. Sag mal, Caro, habt ihr mit euren Kindern immer irgendwas Spezielles gemacht, so vorm Schulbeginn ein Ritual oder nochmal Eis essen oder sowas?
11: Ich glaube, das Ritual war jetzt endlich mal nach 7 Wochen Schreibtisch aufräumen.
3: Ah, okay.
11: Und die alten Schulsachen verstauen.
3: Okay. Naja, klingt nach einem schönen Programm. Wenn Sie das auch machen, wünsche ich Ihren Kindern viel Spaß. Mussten Sie es selber machen, die Jungs, ja?
11: Ja, natürlich.
3: Okay, strenge Caro. Ja. Und jetzt mal einen schönen Vormittag. Super.

0: wünscht das Radio Wien Team bestehend aus Caroline und Sascha Bogdor.
1: Hallo, morgen.
0: Kevin Hebenstreit ist bei uns und am Telefon ist Radio Wien Hörerin Eva. Schönen guten Morgen auch Ihnen.
1: Hallo.
2: Ja, schönen guten Morgen ins Studio.
0: Hallo Eva.
1: Morgen,
0: mir
1: hallo.
0: Tut ja leid, Eva, dass Sie nicht so liebe Kollegen wie ich habe. Ich habe nämlich gerade erwähnt, dass ich heute ein bisschen müde bin. Jetzt hat mir Sascha Bogdor gerade angeboten, er bringt mir einen Kaffee.
1: Ja,
0: so
1: natürlich,
0: ist das bei uns.
1: Das ist
2: ja cool, jawohl.
0: Hatten Sie denn schon einen?
2: Ich hatte schon einen, ja, Gott sei Dank. Ja, das
0: sehr gut.
2: Ist dann immer wieder ein guter Start.
0: Jawohl, genau. Dann sind Sie ja hellwach und bereit für unsere Frage zum Tag.
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2: Ja, gerne.
4: Ja, und da haben wir heute auch schon über jemanden gesprochen, dem es nicht so gut geht. Die Schwammerl nämlich, die leiden unter der Trockenheit bisher in diesem Jahr.
1: Ja, wobei man sagen muss, prinzipiell haben wir in Wien rund 2000 verschiedene Pilzarten, gibt allerdings auch giftige. Der berühmte Fliegenpilz.
0: Ja. Beispiel, ja. Eva, dazu Ihre Frage. Wie kommt der Fliegenpilz eigentlich zu seinem Namen? Also woher soll die Bezeichnung einem weit verbreiteten Glauben zufolge stammen?
2: Also soweit ich weiß und es mir auch bestätigt habe, ist der Name Fliegenpilz daher, um Fliegen anzulocken. Und zwar hat man früher irgendwie durch ein Verfahren den Fliegenpilz, glaube ich, mit Zucker überstreut oder irgendwas gemacht, damit eine süße Flüssigkeit entsteht, die dann die Fliegen zum Naschen angelockt haben. Und wenn sie dann von diesem Nektarflüssigkeit, dem giftigen, gekostet haben, sind sie gestorben oder zumindest betäubt worden. Und ich glaube, daher kommt der Name, weil er Fliegen angelockt hat.
1: Genau,
4: so ist es.
1: Perfekt, deswegen heißt das so.
0: Ich habe den Fliegenpilz bisher immer so gemocht, jetzt bin ich mir nicht mehr sicher.
5: Das sind ja nur Anschauen.
2: Ja. Solange sie keinen Zucker drüber streuen und angelockt werden, ist er ja optisch immer noch sehr schön.
0: Sag Ihnen, Eva, ich werde von Zucker immer angelockt, aber das ist eine andere Geschichte.
2: Okay.
0: Sie haben auf jeden Fall alles richtig gemacht. Gratulation. Damit gibt es das Radio Wien Überraschungspackerl für Sie und heute noch einen schönen Tag.
2: Ja, sehr schön. Ich danke euch auch. Einen wunderschönen, etwas kühleren Tag.
1: Dankeschön.
2: Baba. Alles Gute. Geht euch. Baba.
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0: Eine echte Hollywood-Legende ist an diesem Wochenende bei uns zu Gast in Österreich. Die meisten kennen ihn wahrscheinlich aus dem Film Fluch der Karibik.
1: Ich kannte mal einen Spanier namens irgendwas auf Spanisch.
2: Er kommt dich holen, Jack. Hast du überhaupt ein Schiff, eine Crew? Hosen? Jack!
1: Ich bin untröstlich. Hast du noch was gesagt?
0: Johnny Depp alias Captain Jack Sparrow. Und der kann nicht nur schauspielern, der kann auch singen. Und das macht er am Wochenende gemeinsam mit seiner Band, den Hollywood Vampires. Da ist auch noch Aerosmith-Gitarrist John Perry mit dabei und Kultrocker Alice Cooper. Im FAZ St. Pölten werden sie da eine grandiose Show abliefern. Und Johnny Depp wird auch diesen Superhit performen von David Bowie. Klingt ganz vielversprechend, oder? Allerdings viel schöner noch als die Coverversion von den Vampire Diaries ist natürlich das Original. Das ist David Bowie mit Heroes. Ich finde, schöner kann der Start in den Arbeitstag gar nicht klingen.

0: motiviert sie hoffentlich, bringt sie auf Touren. Musik von Shalamar auf Radio Wien und gleich der Infoblock um 9:30.
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0: Schönen Mittwochvormittag um 9:30. Es ist noch relativ frisch bei uns in der Stadt, zwischen 18 und 20 Grad. Wird sich aber im Laufe des Tages heute noch ändern. Bis zu 28 Grad werden es am Nachmittag. Also sehr warm, diese Temperatur für Anfang September. Dazu wechselt sich die Sonne mit einigen Wolken ab. Meist überwiegt aber der sonnige Eindruck. Und der Wind macht sich nur gelegentlich bemerkbar. Und auch morgen haben wir dann einen Mix aus Sonne und Wolken. Meist bleibt es trocken. Kurzer Regenschauer, aber nicht ganz ausgeschlossen. Und es wird wieder warm mit bis zu 27, 28 Grad. Den Ausblick für die Woche dann übrigens in 10 Minuten bei uns im Radio Wien Wetter mit Kevin Hebenstreit. Jetzt schauen wir auf die Straßen und starten gleich auf der Tangente. Richtung Graz brauchen Sie noch 10 Minuten länger zwischen Hirschstetten und der Praterbrücke. 10 Minuten länger dauert es außerdem in der Westeinfahrt zwischen Obersankt Veit und Untersankt Veit. In Niederösterreich auf der A5 der Nordautobahn Richtung Wien zwischen Schrick und Gabernsthal Nord steht ein Auto mit Panne auf der Überholspur. Bitte fahren Sie da in dem Bereich vorsichtig. Und noch eine Meldung für den öffentlichen Verkehr. Am Friedrich-Engels-Platz gibt es ein Wasserrohrgebrechen. Das heißt, die Linie 31 fährt nicht zwischen dem Friedrich-Engels-Platz und Floridsdorf. Am besten steigen Sie hier auf die U6 um. Die Arbeiten werden nämlich noch mindestens bis morgen Vormittag dauern. Eine gute und sichere Fahrt.
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1: Das liefert uns natürlich auch heute Vormittag Kevin Hebenstreit. Schön, dass du da bist im Studio.
2: Schönen Vormittag.
1: Kevin, wir sprechen heute über etwas, das wirklich Seltenheitswert hat bei uns in der Stadt. Wien ist irgendwie immer windig, nur heute nicht.
2: Ja, das ist heute wirklich spürbar, also nicht spürbar eigentlich. Der Wind ist sehr schwach in der Stadt. Wir sind ja eigentlich die Wind- oder Sturmhauptstadt in Österreich. Immer diesen Wind, meistens aus West, Nordwest, oft auch aus Südost. Das sind die beiden Hauptwindrichtungen bei uns in Wien. Da gibt es ja sogenannte Windrosen bei uns in der Meteorologie, also so Kreise mit den Himmelsrichtungen aufgezeichnet und die Balken dann in die jeweilige Richtung, aus der der Wind kommt. Nordwest, da gibt es bei uns auch die stärksten Winde. Aus Südost sind sie aber auch, wenn vor allem so Hochdruckwetter herrscht, sind sie nicht ohne. Und man merkt es auch an den Flughäfen in den jeweiligen Städten. Da sieht man ja anhand der Landebahnen, aus welcher Richtung der Wind bevorzugt kommt. Weil die Flugzeuge sollen ja gegen den Wind starten und landen.
1: Ja, es ist so gut, dass wir den Rolf Rüdiger momentan nicht im Studio haben, weil dem würde bei Winden auch was einfallen.
2: Ja, wahrscheinlich,
1: so wie ich ihn
2: kenne. Jedenfalls aber wirklich wenig Wind heute. Ja. In der vergangenen Stunde in der Stadt weniger als 10 km/h Windböen. Und das ist wirklich sehr selten bei uns. Also das gibt es an wenigen Tagen eigentlich nur im Jahr.
1: Vor allem, wir werden uns in den nächsten Tagen daran erinnern. Also wir sollten diese Windstille heute noch genießen, weil es kommt was.
2: Ja, die Hauptwindrichtung schlägt zu ab morgen, nämlich morgen, übermorgen und Windböen. Und das ist wirklich sehr selten bei uns. Also das gibt es an wenigen Tagen eigentlich nur im Jahr.
1: Vor allem, wir werden uns in den nächsten Tagen daran erinnern. Also wir sollten diese Windstille heute noch genießen, weil es kommt was.
2: Ja, die Hauptwindrichtung schlägt zu ab morgen, nämlich morgen, übermorgen und am Samstag drei windige

0: Sonnig bei Höchstwerten von heute und morgen 28, am Freitag dann sogar bis zu 31 Grad. Am Samstag geht dann mit diesem Tiefausläufer die Temperatur etwas zurück. Da wird es vor allem am Vormittag wahrscheinlich zeitweise regnen. So ganz klar ist noch nicht, wann das Tief kommt. Am Nachmittag dann zunehmend sonnig, aber bei 25 bis 27 Grad nicht mehr heiß wie am Freitag.
1: Also das heißt, wenn man Badetag noch einlegen möchte, dann entweder Freitag oder Sonntag.
0: Wenn man sagt, ich brauche die Hitze, dann am Freitag. Sonst geht es natürlich auch heute oder morgen oder dann am Sonntag. Der wird sehr sonnig sein bei 27, 28 Grad, aber nicht heiß. Heiß wird es dann nochmal Anfang nächster Woche.
1: Danke Kevin, du wirst uns auch auf dem Laufenden halten, was das Wetter nächste Woche betrifft. Und jetzt ab mit dir zum guten Kaffee, oder? Den brauchst du nach dem Frühdienst.

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0: Mittag auf Radio Wien. Und auch wenn man keine Kinder hat, man kommt nicht dran vorbei. Am Montag ist Schulstart und natürlich auch der Kindergarten beginnt. Und prominente Musiker wie Reinhard Fendrich haben auch Kinder, die dann mal in der Schule gefragt werden, was die Eltern denn vom Berufswegen machen. Tja, so lautete die Antwort.
1: Als mein Sohn in die Schule kam, musste jedes Kind aufstehen und sagen, was die Eltern vom Beruf sind. Das ist kein Witz. Und mein Bub ist aufgestanden und gesagt, mein Papa ist vom Beruf Reinhard Fendrich.
0: Ja, da gilt dann wieder der alte Spruch, Kindermund tut Wahrheit kund. Wahrscheinlich, meine Tochter wird dann mal sagen, die Mama hört den ganzen Tag Musik. Und recht hat sie.
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0: Haben Sie es fein um 7 Minuten vor 10 Uhr.

0: Radio Wien hier. Bitte Vorsicht in Niederösterreich. Wir unterbrechen für eine Geisterfahrermeldung. Auf der S33, der Kremser Schnellstraße, kommt Ihnen zwischen dem Knoten St. Pölten und dem Knoten Dreismauer ein Geisterfahrer entgegen. Bitte fahren Sie in beide Richtungen vorsichtig und überholen Sie nicht. Ich wiederhole, Achtung in Niederösterreich. Auf der S33, der Kremser Schnellstraße, kommt Ihnen zwischen dem Knoten St. Pölten und dem Knoten Dreismauer ein Geisterfahrer entgegen. Bitte in beiden Richtungen vorsichtig fahren, auf keinen Fall überholen. Natürlich geben wir die Entwarnung, sobald der Geisterfahrer die Schnellstraße verlassen hat. Und damit gleich weiter jetzt zu den Nachrichten um 10 Uhr und zu Thomas Edinger.
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2: Der ÖMTC kritisiert den Tarifdschungel an E-Auto-Ladesäulen. FPÖ und Grüne stellen Bedingungen für die Zustimmung zum neuen Wehrdienst. Das Wiener Wetter, Sonne und Wolken. Schönen Vormittag. Beim Laden eines E-Autos gibt es an ein und derselben Ladesäule oft massive Preisunterschiede, kritisiert der ÖMTC. Er spricht von einem intransparenten Tarifdschungel, den selbst erfahrene E-Autofahrer oft nicht durchschauen. Julian Kern berichtet.
3: Beim Bezahlen an der Ladesäule gibt es drei Möglichkeiten. Entweder man ist Vertragspartner des Ladesäulenbetreibers, man bezahlt mit der Kreditkarte oder man nutzt eine Ladekarte eines fremden Anbieters. Und je nachdem, welche dieser drei Möglichkeiten man wählt,
4: gibt es große Unterschiede. Bis zu mehr als das Doppelte zwischen dem niedrigsten und höchsten Preis,
3: sagt ÖAMTC-Direktor Ernst Klobutschnik. Grund für die teils massiven Preisunterschiede an derselben Ladesäule für dieselbe Kilowattstunde Strom seien laut der ÖAMTC C-Studie vor allem die Gebühren, die sich die Anbieter im Hintergrund verrechnen. Noch heuer soll die entsprechende EU-Verordnung überarbeitet werden. Der ÖMTC-Chef appelliert für einheitlichere Regeln im, Zitat, Tarifdschungel, damit es künftig günstigere Strompreise beim Laden für alle gibt, unabhängig vom Zahlungsmittel.
2: Die neue Falschparker-Hotline der Stadt zählt täglich bis zu 120 Anrufe. Die meisten Probleme gibt es innerstädtisch, wo weniger Parkplätze sind, heißt es von der MA 67, vor allem in Stoßzeiten, wenn zum Beispiel Einfahrten verparkt sind. Die Hotline ist seit Juli in Betrieb, davor war der Polizeinotruf für Parksünder zuständig. Die Regierung ist sich einig, der Wehrdienst wird verlängert. Um das Ganze im Parlament beschließen zu können, braucht die Koalition aber eine Zweidrittelmehrheit, also die Zustimmung von FPÖ oder Grünen. Beide stellen Bedingungen, berichtet Astrid Petermann.
5: Ein stimmiges Gesamtpaket hätten die Grünen gerne, sagt der grüne Wehrsprecher David Stöckmüller. Jedenfalls, so Stöckmüller, müsse es mehr Geld auch für die Zivildiener geben.
6: Wenn die Regierung unsere Zustimmung haben möchte, dann gibt es mehr Gehalt auch für die Zivildiener.
5: Mehr Geld für Zivildiener, das hat Verteidigungsministerin Claudia Tanner von der ÖVP zuletzt allerdings abgelehnt. Verpflichtend verlängert werden soll der Zivildienst ja erst, wenn sich 2028 zu wenige für das Bundesheer melden. FPÖ-Wehrsprecher Volker Reifenberger ist im Interview mit der Tageszeitung Der Standard 2028 als Referenzjahr zu spät. Er will in den Verhandlungen darauf drängen, schon früher eine Entscheidung zu treffen.
2: Und die Steiermark hat mit 8.611 Euro die höchste Pro-Kopf-Schuldenlast Österreichs. Das zeigen Zahlen der Statistik Austria. Wien und Niederösterreich liegen auch auf einem vergleichsweise hohen Niveau. So trägt in Wien jede und jeder im Schnitt 7.342 Euro der städtischen Verschuldung. Das waren die Nachrichten. Damit zu Olivia Peter. Du hast die Wiederholung der Geisterfahrermeldung.
0: Ja, Geisterfahrer ist leider immer noch unterwegs. Und zwar bitte Vorsicht in Niederösterreich auf der S33. Der Kremser Schnellstraße kommt Ihnen nach wie vor zwischen dem Knoten St. Pölten und dem Knoten Dreismauer der Geisterfahrer entgegen. Fahren Sie bitte in beiden Richtungen vorsichtig und überholen Sie auf keinen Fall. Natürlich geben wir Entwarnung, sobald der Geisterfahrer die Schnellstraße verlassen hat. Ansonsten schaut es gut aus im Wiener Vormittagsverkehr. Allerdings beim öffentlichen Verkehr gibt es ein Problem. Am Friedrich-Engels-Platz gibt es ein Wasserrohrgebrechen. Die Linie 31 fährt daher nicht zwischen dem Friedrich-Engels-Platz und Floridsdorf. Am besten steigen Sie auf die U6 um. Die Arbeiten dauern noch mindestens bis morgen Vormittag. Und damit schauen wir aufs Wiener Wetter. Heute wieder sehr warm dann für Anfang September mit bis zu 28 Grad am Nachmittag. Momentan bewegen wir uns so um die 20 bis 22 Grad. Dazu Wechsel Sonne und Wolken einander ab und der Wind macht sich nur gelegentlich bemerkbar. Morgen gibt es dann einen Mix aus sonnigen Abschnitten und auch Wolkenfeldern. Meist bleibt es trocken, wobei ein kurzer Regenschauer nicht ganz ausgeschlossen ist. Westwind frischt lebhaft auf und es bleibt warm mit bis zu 27, eventuell sogar 28 Grad.
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0: 10:10 auf Radio Wien und leider noch immer keine Entwarnung, was den Geisterfahrer betrifft. Der ist nach wie vor unterwegs in Niederösterreich. Bitte passen Sie auf der S33 der Kremser Schnellstraße. Da kommt Ihnen der Geisterfahrer zwischen dem Knoten St. Pölten und dem Knoten Dreismauer entgegen. Die Polizei ist gerade dabei, die Strecke abzufahren. Bis dahin gilt: vorsichtig fahren in beiden Richtungen und auf keinen Fall überholen. Natürlich entwarnen wir, sobald der Geisterfahrer die Schnellstraße verlassen hat.
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0: Klangmusik damals in den 90ern. Hathaway mit What is Love. Es ist 18 Minuten nach 10. Radio Wien ist hier und so gern ich Ihnen die Geisterfahrer-Entwarnung verkünden würde. Leider noch nach wie vor unterwegs in Niederösterreich der Geisterfahrer auf der S33, der Kremser Schnellstraße. Ha, und jetzt ist die Entwarnung da. Also S33 Kremser Schnellstraße, der Geisterfahrer hat die Autobahn verlassen bzw. die Schnellstraße verlassen zwischen dem Knoten St. Pölten und dem Knoten Dreismauer. Das nächste Update dann wieder um 10:30.
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Die echte Sonne kämpft heute noch ein bisschen mit den Wolken über der Stadt, aber Sonne kommt auf jeden Fall aus dem Radio in Form der Beach Boys mit I Can Hear Music. Ja, und sollten Sie übrigens mal wieder Lust haben auf Live-Musik, bleiben Sie dran. Wir erzählen Ihnen in Kürze nämlich, welche Konzerthighlights demnächst anstehen. Was ich aber auf jeden Fall jetzt schon empfehlen kann, das Filmfestival am Rathausplatz. Geht ja diese Woche ins Finale und ein ganz besonderes Festival wird da nochmal zu sehen sein. Dem wird sehr viel Platz eingeräumt, dem Glastonbury Festival. Unter anderem auch dort aufgetreten bei diesem größten Musikfestival Großbritanniens ist auch Rod Stewart. Und Highlights aus seinem Konzert können Sie dann live am Wiener Rathausplatz erleben an diesem Freitag, falls Sie Lust haben.

So klingt das also, wenn man die Engel singen hört. Die Eurythmics mit There Must Be an Angel am Mittwochvormittag um 10:30. Temperaturen aktuell bei uns in der Stadt zwischen 20 und 22 Grad. Wenn Sie heute einen Badetag planen, ja, das wird definitiv auch wärmer. Bis zu 28 Grad erreichen wir nämlich am Nachmittag. Dazu ein Wechselspiel aus Sonne und Wolken. Allerdings überwiegt der sonnige Eindruck und das Ganze bei schwachem Wind. Morgen dann an und für sich sehr ähnlich. Mix aus Sonne und Wolken. Meist bleibt es trocken. Ein kurzer Regenschauer ist nicht ganz ausgeschlossen. Und vor allem morgen werden wir den Westwind wieder merken. Der frischt nämlich lebhaft bis kräftig auf. Von den Temperaturen ähnlich angesiedelt wie heute bei 27 bis 28 Grad. Auf den Straßen läuft es jetzt eine Minute nach 10:30 recht gut. In Wien sind uns keine Störungen gemeldet worden, bis auf den öffentlichen Verkehr. Da gibt es nämlich aktuell Probleme, und zwar bei den Wiener Linien am Friedrich-Engels-Platz. Ein Wasserrohrgebrechen ist da schuld dran. Die Linie 31 fährt nicht, daher zwischen dem Friedrich-Engels-Platz und Floridsdorf. Am besten steigen Sie hier auf die U6 um. Eine gute und sichere Fahrt, und natürlich versorgen wir Sie an dem Vormittag nicht nur mit allen wichtigen Nachrichten, sondern liefern auch Musik, die jetzt gut bei der Arbeit motiviert, wie zum Beispiel von Whitney Houston.

0: Musik aus Österreich und um die geht's jetzt auch bei unseren bevorstehenden Konzerthighlights.
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0: Vor allem in Sachen Open Air wird dann auch jede Menge geboten im Sommerfinale und das auf klanglich ganz unterschiedliche Art und Weise. Alexander Rosen und Tommy Vitera haben da im heutigen Radio Wien Musikkalender vielleicht ja genau die passenden Tipps für Sie mit dabei.
2: In der Arena ist heute Abend der deutsche Popstar Sascha zu Gast.
3: Allerdings verwandelt sich der Singer-Song
2: In der Arena ist heute Abend der deutsche Popstar Sascha zu Gast.
3: Allerdings verwandelt sich der Singer-Songwriter dabei wieder nostalgisch.

0: ausgesuchte Songperlen aus Georg Danzers Schaffen. Beginn auf der Donaubühne Tulln ist am Freitag um 19.30 Uhr.
1: Und zum Vormerken schauen wir jetzt noch einmal in die Wiener Arena.
0: Ja, Sonnenbrillen, Lederwesten, Hüte und Westernstiefel. Auch ohne Pferde reiten jetzt wieder der Bosshoss. Nämlich von Konzertbühne zu Konzertbühne.
1: Am Montag servieren die beiden Großstadt-Cowboys Alec Völkel alias Boss Burns und Sascha Vollmer alias Hoss Power in der Arena auch Kostproben aus ihrem jüngsten Werk Back to the Boots. Inklusive Hymnen von Willie Nelson und Johnny Cash.
0: Prärie und Partyfeeling sind also garantiert.
1: Das Arena Open Air mit The Boss Hoss.
0: Am Montag live ab 19 Uhr.
2: Und Infos zu den genannten Events wie immer zu haben bei meinen Kolleginnen vom Radio Wien Service Point unter der bekannten Nummer 89 9 95 3.

Supertramp am Mittwoch kurz vor 11. Wann ist ein Mann ein Mann? Das hat sich Herbert Grönemeyer schon 1984 gedacht. Und ja, offenbar fühlen sich immer mehr junge Menschen und Burschen vor allem von ihrer oder in ihrer Männlichkeit bedroht. Das ist gleich ein spannendes Thema bei uns in den Radio Wien Nachrichten pünktlich um 11.

0: Diana Ross gemeinsam mit den Supremes durch den Mittwochvormittag. Es ist 11 Uhr, das heißt Zeit für die Nachrichten von und mit Thomas Edinger.
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2: Immer mehr Burschen sehen ihre Männlichkeit bedroht, sagt die Männerberatung. Vogelstimmen wirken beruhigend. Der Grund liegt in der Geschichte des Menschen. Das Wiener Wetter, Sonne und Wolken. Schönen Vormittag. Der Dachverband Männerberatung sieht bei vielen Burschen und Männern ein zunehmend traditionelles Männlichkeitsbild. Untermauert wird der Befund von einer Schweizer Studie. Demnach glaubt jeder Zweite unter 24, dass Männer an den Rand der Gesellschaft gedrängt werden. Bernd Koschuh berichtet.
3: Über eine Krisenhelpline haben sich schon zehntausende Männer an die Männerberatungen gewandt, auf der Suche nach Unterstützung und um nicht gewalttätig zu werden. Manfred Kummer, Leiter der Männerberatung Steiermark, ortet bei den Beratungen und Gruppentreffen zunehmend polarisierte, traditionelle Sichtweisen.
4: Das Gefühl mancher, wir kommen zu kurz und die Emanzipation geht viel zu weit und der Mann hat keine Rechte, das ist viel stärker geworden.
3: Eine im Juni veröffentlichte Schweizer Studie belegt das für junge Männer, sagt Alice Gambor vom Dachverband Männerarbeit.
5: Rund jeder zweite Mann der 18- bis 24-Jährigen hat angegeben, dass sie glauben, dass Männer an den Rand der Gesellschaft gedrängt werden.
3: Und gefördert durch Einflüsse aus Internet und sozialen Medien habe fast ein Drittel der jungen Männer ein patriarchales, frauenfeindliches Männerbild gezeigt.
2: Der ÖAMTC kritisiert den Tarifdschungel bei Ladesäulen für E-Autos. Je nach Zahlungsart sind die Preisunterschiede enorm. Grund seien die Gebühren, die sich die Anbieter im Hintergrund verrechnen, so der Autofahrerclub, ähnlich wie früher beim Handy-Roaming. Die entsprechende EU-Richtlinie soll noch heuer überarbeitet werden. Wenn man an Vögel denkt, fällt einem schnell ihr Gesang ein. Viele sind dafür ja bekannt. Eine Untersuchung der Uni Tübingen in Deutschland zeigt nun, welche Stimmen besonders gut bei Menschen ankommen und auch, warum sie beruhigend wirken. Mehr von Miriam Steiner.
6: Für viele Menschen gehört Vogelgesang zu den angenehmsten Geräuschen der Natur. Doch nicht jeder Vogel klingt gleich schön. Eine neue Studie zeigt, Menschen mögen vor allem abwechslungsreiche Gesänge. Und auch hohe Töne kommen gut an, solange sie nicht zu laut sind. Christoph Randler, Biologe und Studienautor, erklärt.
7: Man kann sich vielleicht vorstellen, so ganz hohe Töne erinnern entfernt eine Kreissäge. Und ganz tiefe Töne Richtung Verkehrslärm.
6: Am besten hat den Studienteilnehmenden der Gesang der Amsel gefallen. Weniger beliebt hingegen ist die Krähe. Doch warum wirken manche Vogelgesänge so beruhigend? Eine mögliche Erklärung: Vögel waren früher wichtige Warnsignale. Bei Gefahr verstummten sie. Und genau deshalb kann ihr Gesang bis heute beruhigend auf Menschen wirken.
2: Und in Niederösterreich hat es in der Nacht wieder ein leichtes Erdbeben gegeben, diesmal westlich von Ebreichsdorf mit der Stärke 2,5. Im Epizentrum war es deutlich zu spüren, für Schäden war das Beben aber zu schwach. Ebenfalls gebebt hat die Erde in Tirol zwischen Innsbruck und Wattens, die Stärke dort 2,6. Das waren die Nachrichten, damit zum Wiener Wetter und Olivia Peter.
0: Die Temperaturen liegen aktuell zwischen 22 und 23 Grad. Sonne wechselt sich mit einigen Wolken ab, meist überwiegt dann aber der sonnige Eindruck. Und der Wind heute sehr schwach, das Ganze bei einem Höchstwert von bis zu 28 Grad. Auch morgen haben wir eine bunte Mischung aus Sonne und Wolken, meist bleibt trocken. Ganz ausgeschlossen ist ein kurzer Regenschauer allerdings nicht. Und morgen werden wir dann auch den Wind wieder merken. Westwind frischt lebhaft bis kräftig auf. Das Ganze bei Temperaturen zwischen 27 und 28 Grad. 11:03. Ich hoffe, Sie sind gut unterwegs zu Ihren Terminen oder wo immerhin Sie fahren, vielleicht auch nur zum Einkaufen. Jedenfalls läuft es auf den Straßen gut. Für den öffentlichen Verkehr habe ich eine Meldung. Am Friedrich-Engels-Platz gibt es ein Wasserrohrgebrechen. Deshalb fährt die Linie 31 nicht zwischen dem Friedrich-Engels-Platz und Floridsdorf. Am besten steigen Sie hier auf die U6 um.
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0: Es gibt also einen Spruch, wenn man sich nicht entscheiden kann, wen man besser findet, die Beatles oder die Stones. Und der lautet, wer braucht schon I Wanna Hold Your Hand, wenn er Let's Spend the Night Together haben kann? Tja, aber Spaß beiseite, es gibt einen Mann, der konnte sich auch nicht entscheiden zwischen Beatles und Stones und hat dann einfach mit beiden gespielt. Wer das ist, Sie hören es gleich auf Radio Wien und natürlich viel gute Musik von Latricia McNeil, Billy Idol und Hot Chocolate. Einen angenehmen Vormittag wünsche ich, 4 Minuten nach 11.

Der Superhit der 90er von Latricia McNeil, Ain't That Just The Way, um 11.15 Uhr. Und da gedenken wir jetzt einem Sänger und Multi-Instrumentalisten, der als einer der wenigen Musiker gilt, die sowohl mit den Beatles als auch den Stones gespielt haben. Es geht um Billy Preston, der sich übrigens auch mit eigenen Kompositionen einen fixen Platz in der Popgeschichte gesichert hat und heute 80 Jahre alt geworden wäre. Unfassbar schöner Song, der Joe Cocker zum Welterfolg gebracht hat. Aber der aus Houston, Texas stammende Billy Preston ist durchaus auch mit selbstpräsentierten Kreationen zu Hit-Ehren gekommen. Zum Beispiel war damals zu hören dieser Song von ihm, Will It Go Round in Circles? 2006 ist er an den Folgen eines Nierenversagens im Alter von nur 59 Jahren schon sehr früh verstorben. Und Billy Preston ist schon als 12-jähriges Wunderkind an der Seite von Nat King Cole im Fernsehen aufgetreten, also wirklich in die Wiege gelegt, das musikalische Talent. Später dann eben mit berühmten Bands ein sehr gefragter Mann und gern gesehener Gastmusiker gewesen.

Seinen Spitznamen Fünfter Beatle verdankt Billy Preston vor allem seinen Beitrag zu den Let It Be Sessions im Jahr 1969. Sie hören es eh, sein virtuoses E-Piano- und Hammond-Orgelspiel, das hat eben Hymnen wie Get Back geschmückt. Und auf dieser Single wird er auch als einziger Musiker in der Beatles-Geschichte eigens angeführt. Neben den Fab Four hat er allerdings auch mit den Stones gespielt oder unter anderem auch mit Ray Charles, mit Aretha Franklin oder Eric Clapton, also wirklich ein Tausendsassa, der dementsprechend auch für zwei Grammy Awards nominiert war. Einige seiner Kreationen und unter anderem auch dieser Klassiker aus dem Jahr 1974. Das hat richtig guten Groove und bringt jetzt hoffentlich beschwingt durch den Vormittag. Billy Preston, Nothing from Nothing.

Ja, auch so klingt Musik aus Österreich. Andy Baum and the Tricks. 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Und wer mehr die italienische Musik bevorzugt, da ist der Freitagabend ihr fixer Treffpunkt ab 22 Uhr. Nur italienische Musik. Naja, wenn man die hört, ist tutto bene.

0: Wir steuern der Mittagspause entgegen, der Dienstagvormittag um 11:30 und sollten Sie die Mittagspause dann im Freien verbringen wollen. Ja, von den Temperaturen her schaut das ganz angenehm aus, aktuell zwischen 23 und fast schon 25 Grad, zum Beispiel in der Westeinfahrt 24,7 aktuell und im Laufe des Nachmittags wären es noch rund 28 Grad, also sehr warm für Anfang September. Dieses Wechselspiel aus Sonne und Wolken wird uns auch durch den Nachmittag begleiten, allerdings meist überwiegt dann der sonnige Eindruck. Der Tag geht auch sonnig zu Ende, in der Nacht ziehen zeitweise mehr Wolken durch, daraus fallen aber höchstens ein paar Regentropfen und die Tiefstwerte in der Nacht liegen zwischen 14 und 20 Grad. Morgen am Donnerstag dann wieder ein Wechselspiel aus Sonne und Wolken, vor allem aber wird es morgen windig. Kurzer Regenschauer nicht ganz ausgeschlossen, ab dem Vormittag frischt eben Westwind lebhaft bis kräftig auf und es bleibt warm bei einem Höchstwert von 27 oder 28 Grad. Gute Fahrt und schöne Grüße zu Ihnen ins Auto. Jetzt um 11.31 Uhr läuft auf den Straßen. Bei den Öffis gibt es nach wie vor ein Problem bei den Wiener Linien am Friedrich-Engels-Platz. Nach einem Wasserrohrgebrechen fährt die Linie 31 nicht zwischen dem Friedrich-Engels-Platz und Floridsdorf. Am besten steigen Sie hier auf die U6 um. Die Arbeiten werden voraussichtlich noch bis morgen Vormittag dauern.
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0: einfach eine ziemlich gelungene Nummer der Pet Shop Boys, West End Girls. Außerdem gleich zu hören ein Rockklassiker von Toto bei uns und eine sehr energetische Olivia Newton-John. Vorher kümmern wir uns allerdings um ihre Fitness-Lauf-Events. 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Frauenlauf, Vienna City Marathon, Wings for Life Run und. 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Laufcoach haben wir schon.
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0: Ein Rockklassiker von Toto. 12:07, damit Zeit auf die Themen im Radio Wien Stadtjournal zu blicken mit Evelyn Kanja. Schön, dass du da bist im Studio. Evelyn, eines deiner Themen ist der tödliche Unfall in der U-Bahn-Station Schwedenplatz.
1: Ja, ein 57-jähriger Mann ist da in der Nacht gegen 23 Uhr am Kopf von einer U-Bahn erfasst und getötet worden. Er war offenbar betrunken und ist über den Bahnsteig getorkelt. Was sonst noch bekannt ist, wir berichten im Stadtjournal 12:00.
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0: Radio Wien, es ist 12 Uhr und das ist das Stadtjournal mit Evelyn Kanja.
1: Schönen Mittag.
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1: Schwerer Unfall bei der U-Bahn. Ein Mann ist getötet worden. E-Autos laden sollte auch mit Kreditkarte möglich sein, fordern Konsumentenschützer. Das Wiener Wetter heute meist sonnig und bis zu 28 Grad. Bei der U-Bahn-Linie U1 ist gestern am späten Abend ein schwerer Unfall passiert. Ein Obdachloser ist in der Station Schwedenplatz von einem Zug getötet worden. Der Mann ist möglicherweise betrunken gewesen. Daniel Pichler.
3: Der 57-jährige Mann aus Bulgarien torkelt am späten Abend durch die U1-Station am Schwedenplatz. Dann passiert an der Bahnsteigkante in Richtung Leopoldau das Unglück, Polizeisprecher Philipp Haslinger.
4: Er hat sich dann gebückt in dem Moment, als die U-Bahn in die Station einfuhr und wurde dabei tödlich verletzt.
3: Der Mann ist sofort tot. Ihm kann auch der Notarzt nicht mehr helfen. Die Station ist in Richtung Leopoldau rund 1,5 Stunden lang gesperrt. Die Leiche wird jetzt obduziert. Man will wissen, ob und wie viel Alkohol der Mann im Blut gehabt hat. Der Fahrer der U-Bahn wird vom Kriseninterventionsteam der Wiener Linien psychologisch betreut. Die Wiener Linien weisen auch einmal mehr auf den Zug Notstopp hin, den es in jeder Station gibt. Damit kann in einem Notfall ein Menschenleben gerettet werden.
1: Einen schweren Unfall hat es gestern Abend auch beim Verteilerkreis in Favoriten gegeben. Ein Polizist ist dabei schwer verletzt worden. Der Beamte war auf einem Motorrad mit Blaulicht unterwegs. Dabei ist er mit einem 15A-Bus der Wiener Linien kollidiert. Der Polizist ist mit Knochenbrüchen in ein Spital gebracht worden. Es besteht keine Lebensgefahr. Wovon hängt ab, wer in Österreich welche Schule besucht? Zu dieser Frage legt das Institut für höhere Studien die bisher wohl umfangreichste Studie vor. Dort hat man die Bildungskarrieren von mehr als 85.000 Schülerinnen und Schülern ausgewertet. Felix Nowak aus der ORF Innenpolitik-Redaktion, was sind denn die zentralen Erkenntnisse?
5: In erster Linie, dass Bildung in Österreich besonders stark von den Eltern vererbt wird. Haben die Eltern also keinen höheren Bildungsabschluss, dann haben auch die Kinder eher schlechte Chancen. Das ist keine radikal neue Erkenntnis, aber jetzt ist sie so umfangreich wie nie zuvor dokumentiert worden. Die Studie zeigt gleichzeitig, dass Migrationshintergrund bei weitem nicht so sehr über den Bildungsweg bestimmt. Das ist doch eher überraschend.
1: Was lässt sich daraus denn ableiten?
5: Die Forscherinnen und Forscher des IHS empfehlen vor allem einen Ausbau der Ganztagsschulen in Österreich, denn bisher sei es so, dass viele schulische Leistungen in den Nachmittag verlagert würden, also Hausübungen, aber auch Nachhilfe zum Beispiel, und da komme es eben noch viel stärker auf das Elternhaus an.
1: Danke, Felix Nowak. Damit kommen wir jetzt zum Thema Tarifdschungel beim Laden von Elektroautos, den kritisiert neuerlich der ÖAMTC. Teuer wird es derzeit vor allem, wenn die Autofahrerinnen und Fahrer bei Ladestationen fremder Betreiber tanken, mit denen sie keinen direkten Vertrag haben. Welche Reaktionen fordern Konsumentenschützer Michael Fröschl?
6: Eigentlich sollte eine EU-Richtlinie den Tarifdschungel bei den Ladestationen verhindern und für mehr Transparenz sorgen. Die Richtlinie gilt seit 2 Jahren auch in Österreich, jedoch nur für größere Ladestationen, kritisiert AK-Experte Franz Greil.
7: Die allerwichtigste Maßnahme wäre mal bei Ladestationen unter 50 kW, also langsamen Ladestationen, dass man hier auch mit einer Kreditkarte bezahlen kann.
6: Dann müssten die Autofahrer nicht die hohen Roaming-Gebühren bezahlen, die der ÖAMTC kritisiert.
1: Diese hohen Aufschläge kritisiert auch die E-Control, die ja ein Ladestellen- und Tarifverzeichnis betreibt.
6: Ja, die Ladesäulenbetreiber würden immer noch zu wenig über ihre Tarife informieren und in Einzelfällen würden vor allem kleinere Anbieter hohe Aufschläge verlangen, wenn man sein E-Auto bei einer sozusagen fremden Ladesäule lädt, für die man keinen Vertrag hat, so Daniel Hantig von der E-Control.
8: Es sind nach unserer Beobachtung Ausnahmen, wo riesige Preisspannen sind, wo also das Roaming ein Vielfaches ausmacht.
6: Solche Fälle könnte man als Autofahrer zur Anzeige bringen, weil sie nicht der EU-Richtlinie entsprechen. Das Verkehrsministerium führt derzeit Gespräche mit der Branche, wie man mehr Licht in den Tarifdschungel bringt.
1: Danke, Michael Fröschl. Und unsere Böden sind das größte und mit Abstand reichhaltigste Ökosystem der Erde. Aber wie dieses Ökosystem funktioniert, das ist nach wie vor weitgehend unbekannt. Ändern soll das nun ein wissenschaftliches Großprojekt. Ein Team der Uni Wien hat dafür von einer dänischen Stiftung eine Förderung von 10 Millionen Euro bekommen. Petra Thalhammer-Jeschek berichtet.
0: Ein internationales Team rund um den Mikrobiologen Andreas Richter von der Universität Wien wird versuchen herauszufinden, was einen gesunden Boden ausmacht.
9: Es gibt keinen Messparameter, keinen einzigen, den man hierzu verwenden kann. Und wir wollen verstehen ein bisschen besser, was denn eigentlich hinter dem Begriff Bodengesundheit steckt.
0: Böden sind für die Menschheit sehr wichtig.
9: Denken wir nur daran, dass 95% oder mehr als das der Kalorien, die wir täglich aufnehmen, aus dem Boden stammen. Das heißt, wir brauchen den Boden, um uns ernähren zu können. Wir brauchen den Boden auch, um Gebäude draufzubauen und viele andere Dinge mehr.
0: Böden sind keine erneuerbare Ressource. Für ihre Entstehung braucht es zehntausende Jahre.
9: In unserem Menschenleben können wir Böden nicht wiederherstellen.
0: Daher sei es wichtig, alles für einen gesunden Boden zu tun, auch hinsichtlich des Klimawandels.
1: Das war das Stadtjournal. Jetzt zum Wiener Wetter und Olivia Peter.
0: Auch wenn wir schon Anfang September haben und damit im meteorologischen Herbst sind, hat die Sonne doch noch ordentlich Kraft. Wir haben momentan Temperaturen zwischen 24 und bereits 26 Grad. Ein Höchstwert von 28 Grad wird es dann noch am heutigen Nachmittag. Und dazu immer wieder Sonne und Wolken im Wechselspiel. Auch morgen gibt es diesen Mix aus sonnigen Abschnitten und Wolkenfeldern. Meist wird es trocken bleiben, kurzer Regenguss allerdings nicht ganz ausgeschlossen. Und dazu vor allem frischer Westwind, der am Vormittag kräftig auffrischt und das Ganze am Nachmittag dann bei Temperaturen von 27 bzw. 28 Grad. 5 Minuten nach 12, die beste Verkehrsinformation der Stadt. Und bitte passen Sie da auf der S5, der Stockerauer Schnellstraße Richtung Krems. Hier ist nämlich ein Radfahrer am Pannenstreifen entgegen der Fahrtrichtung unterwegs, und zwar ganz genau zwischen Tulln und Königsbrunn. Ich wiederhole zur Sicherheit nochmal, S5 Stockerauer Schnellstraße Richtung Krems. Bitte aufpassen, zwischen Tulln und Königsbrunn ist ein Radfahrer am Pannenstreifen entgegen der Fahrtrichtung unterwegs. Bitte passen Sie auf den Radfahrer auf. Beim öffentlichen Verkehr gibt es Probleme nach einem Wasserrohrgebrechen am Friedrich-Engels-Platz. Die Linie 31 fährt nicht zwischen dem Friedrich-Engels-Platz und Floridsdorf. Am besten steigen Sie hier auf die U6 um. Die Arbeiten dauern voraussichtlich bis morgen Vormittag.
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0: Da genießen Sie jetzt hoffentlich einen knackigen Salat oder auch ein Wurstzemmerl. Auf jeden Fall aber gute Musik. Gleich von Zuccaro, und das ist Roxette.

0: nach 12. Radio Wien ist hier mit einer guten Nachricht, zumindest was den Radfahrer betrifft. Der konnte angehalten werden von der Polizei auf der S5, der Stockerauer Schnellstraße Richtung Krems zwischen Tulln und Königsbrunn. Also kein Radfahrer mehr am Pannenstreifen unterwegs, Gott sei Dank. Allerdings ist ein Unfall passiert und zwar auf der S1 der Wiener Außenring Schnellstraße am Knoten Schwächert. Ich korrigiere, kein Unfall, sondern ein kaputtes Auto. In der Auffahrt auf die A4 Richtung Ungarn steht dieses defekte Auto. Also bitte passen Sie auch in diesem Bereich auf.
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Wenn der Song als ich so schmerzhaft war, damals für Sänger Zuccaro, sagt selbst immer das Soundtrack zu seiner Scheidung. Tja, hat ihm aber trotzdem den internationalen Durchbruch beschert. Quasi das genaue Gegenteil ist der nächste Song. Da bedankt sich Shania Twain bei ihrem Partner, dass er es schafft, aus kleinen unscheinbaren Momenten was Schönes und Bedeutsames zu machen. Thank you, Baby. Der Soundtrack für die Mittagspause auf Radio Wien.

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3: 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Falls Sie planen, die Mittagspause draußen im Freien zu verbringen, Sie können das getrost ohne Pullover oder Jacke machen. Wir haben warme 26 Grad in der Stadt. Im Laufe des Nachmittags klettert die Temperatur noch rauf auf bis zu 28 Grad und dazu ein Wechselspiel aus Sonne und Wolken bei schwachem Wind. Das mit dem Wind schaut morgen anders aus. Der wird ja durchaus auffrischen. Frischer Westwind, lebhaft bis kräftig ab den Vormittagsstunden. Auch morgen wieder ein Wechselspiel aus Sonne und Wolken und die Temperatur recht ähnlich wie heute, 27, 28 Grad. 12.31 Uhr, eine gute und sichere Fahrt. Durch diesen Mittwoch wünschen wir in Wien alles soweit okay. In Niederösterreich schauen wir auf die S1, die Wiener Außenring-Schnellstraße. Am Knoten Schwechat steht in der Auffahrt auf die A4 Richtung Ungarn ein defektes Auto, also bitte passen Sie in diesem Bereich auf. Und zwei Meldungen noch vom öffentlichen Verkehr. Am Friedrich-Engels-Platz gibt es ein Wasserrohrgebrechen, deshalb fährt die Linie 31 nicht zwischen dem Friedrich-Engels-Platz und Floridsdorf. Am besten steigen Sie hier auf die U6 um. Und die Pannonia-Bahn ist zwischen Purbach und Wolkerbrodersdorf wegen eines Schadens am Gleis voraussichtlich noch bis 17.30 Uhr unterbrochen. Hier fahren allerdings ersatzweise Busse. Also gute und sichere Fahrt, wo es geht, und genießen Sie jetzt wieder einfach gute Musik, in dem Fall Rockmusik auf Radio Wien.
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0: Ding fühlt sich ein bisschen wie ein Englishman in New York, also verloren in diesem großen Dschungel an vielen Lichtern und Informationen. Und damit es Ihnen beim Thema Pflege nicht so geht, haben wir jetzt ein paar wichtige Infos. Am 18. September ist Tag der Wiener Pflege. Den ganzen Tag über gibt es da Informationen, Beratungen und natürlich auch Unterhaltung am Christian-Broder-Platz in Mariahilf. Da warten Expertinnen und Experten und auch ein buntes Bühnenprogramm. Mein Kollege Sascha Boktor hat über diesen Tag mit der Projektleiterin der Ausbildungsoffensive Pflegezukunft Wien beim Fonds Soziales Wien gesprochen. Das ist Julie Blattmann.
1: Der Wiener Tag der Pflege zeichnet sich vor allem durch seine Einfachheit aus.
2: Ja, würde ich auch sagen. An dem Tag kommen nämlich unsere Expertinnen zu den Wienerinnen. Das heißt, man kann einfach vorbeispazieren und sich beraten lassen von unseren Expertinnen zu Fragen rund um Pflege und Betreuung. Braucht keinen Termin, muss nicht vorher anrufen. Ist ganz unkompliziert, kriegt man alle Infos, die man da braucht und haben möchte.
1: Und es gibt einen Schwerpunkt.
2: Die Demenz, weil es einfach ein großes Thema ist und auch immer relevanter wird in der Gesellschaft. Und da kann man dann auch nochmal mit spezialisierten Expertinnen darüber sprechen, wenn man selber betroffen ist oder für nahestehende Menschen, für die das auch ein Thema ist.
1: Die angebotene Beratung geht in zwei Richtungen.
2: Einerseits eben, wenn man sich informieren möchte darüber, wie das läuft, wenn man Pflege braucht in Wien oder selber oder auch Angehörige oder Menschen, die einem einfach nahestehen, merkt, hey, die brauchen da etwas, und kann man sich mal informieren, was es gibt, wie zum Beispiel Hauskrankenpflege oder ein Platz in einem Pflegewohnheim oder solche Angebote.
1: Und auf der anderen Seite steht die Ausbildung im Mittelpunkt.
2: Wenn ich mich interessiere für einen Beruf in der Pflege, da gibt es ganz unterschiedliche Berufe. Da gibt es die Pflegeassistenz, einen Pflegefachassistent und bis hin zum Studium. Und da sind auch die Expertinnen vor Ort, die genau über diesen Weg informieren. Und sogar der WAF ist da und würde auch beraten, wenn es darum geht, Fragen zu klären, wie man sich das leisten kann.
1: Es geht am Wiener Tag der Pflege aber nicht nur um Informationen, sondern auch um Unterhaltung.
2: Ja, durchaus. Ab 11 kann man hin und kriegt einen Kaffee, wenn man groß ist. Und wenn man klein ist, kann man sich auch schminken lassen. Da und würde auch beraten, wenn es darum geht, Fragen zu klären, wie man sich das leisten kann.
1: Es geht am Wiener Tag der Pflege aber nicht nur um Informationen, sondern auch um Unterhaltung.
2: Ja, durchaus. Ab 11 kann man hin und kriegt einen Kaffee, wenn man groß ist. Und wenn man klein ist, kann man sich auch schminken lassen. Aber es gibt auch Unterhaltung.

aus Österreich für die Mittagspause auf Radio Wien. Geht es Ihnen auch so, dass Sie manchmal Gäste daheim haben, die einfach nicht gehen wollen? Also es ist eh sehr nett, der Abend ist schön, aber irgendwann ist man müde, möchte noch aufräumen. Und dann gibt es diesen einen Gast, der auch nach dem x-ten Fluchtachterl nicht und nicht nach Hause geht. So ein bisschen fühlt sich der heurige Sommer an. Meteorologisch betrachtet sind wir schon im Herbst, aber es ist warm und es bleibt auch warm. Die genaue Prognose gleich um 13 Uhr.

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2: Sie an Radio Wien am Mittwoch um 13 Uhr. Nachrichten jetzt mit Evelyn Kanja.
3: Schönen Nachmittag.
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3: In der Wirtschaftskammer startet der Stellenabbau. Kritik am Zeitplan für KI als Schulfach. Das Wiener Wetter heute, meist sonnig und bis zu 28 Grad. In der Wirtschaftskammer wird ein umfangreiches Sparprogramm umgesetzt. Kammerpräsidentin Martha Schulz hatte im Juni angekündigt, jährlich 100 Millionen Euro einsparen zu wollen. Ein erklecklicher Teil davon soll über einen Abbau von 200 Stellen zusammenkommen. Seit heute werden die ersten Kündigungsgespräche geführt, berichtet Maria Kern.
5: In der Zentrale der Wirtschaftskammer im 4. Wiener Gemeindebezirk ist die Stimmung gedrückt. Seit heute werden die ersten Kündigungen ausgesprochen. Eine schwierige Situation, sagt Betriebsratsvorsitzender Reinhard Kopf.
6: Die bisherigen Reaktionen von den betroffenen Personen sind derzeit noch sehr gefasst, aber selbstverständlich fließen in so einem Prozess auch die Tränen, das ist ganz klar.
5: Im Büro von Kammerpräsidentin Martha Schulz wird bestätigt, dass der Personalabbau begonnen hat. 200 Personen sind beim AMS zur Kündigung angemeldet worden. Am Ende dürfte es aber deutlich weniger Kündigungen geben, weil es auch Pensionierungen und freiwillige Abgänge gibt. Für die Betroffenen gibt es einen Sozialplan, der etwa eine freiwillige Abfertigung und finanzielle Unterstützung für Umschulungen vorsieht.
3: Bei der U-Bahn-Linie U1 ist gestern gegen 23 Uhr ein schwerer Unfall passiert. Ein 57-jähriger Mann ist in der Station Schwedenplatz am Kopf von einer U-Bahn erfasst und getötet worden. Der Obdachlose war offenbar betrunken über den Bahnsteig getorkelt und hatte sich über die Gleise gebeugt. In einem Jahr soll das neue Schulfach Information und künstliche Intelligenz an der AHS Oberstufe starten. Die Zeit für die Vorbereitung ist also knapp. Zu knapp, bemängeln Lehrkräfte und Gewerkschaften. Im Bildungsministerium will man dagegen schneller werden und arbeitet gerade an einer neuen KI-Strategie für die Schulen. Viktoria Waldegger berichtet.
7: Zum Lösen von Matheaufgaben, zum Recherchieren für eine Präsentation oder um etwas zu verstehen. Viele Schülerinnen und Schüler nutzen künstliche Intelligenz für ihren Schulalltag. Aber ihnen fehlt oft das notwendige Wissen, um die Ergebnisse kritisch einzuordnen. Ab Herbst 2027 soll ihnen das neue Schulfach Informatik und künstliche Intelligenz dabei helfen. Die Zeit für die Vorbereitungen sei aber zu knapp, sagen Gewerkschaften und auch AHS-Lehrer Bernhard Gmeiner.
8: Die Zeit reicht nicht, das ist eine Illusion, weil wir natürlich auf eine Technologie treffen, die sich wöchentlich fast verbessert und verändert.
7: Anders sieht das Bildungsminister Christoph Wiederkehr von den NEOS.
9: Länger als ein Jahr ist für mich verantwortungslos. Wir müssen schneller werden.
7: Das Bildungsministerium arbeitet gerade auch an einer neuen KI-Strategie, die Schulen beim Umgang mit künstlicher Intelligenz helfen soll. Sie soll im November fertiggestellt werden.
3: Und im Haus des Meeres gibt es Nachwuchs bei den gewöhnlichen Adlerrochen, die, anders als ihr Name vermuten lässt, vom Aussterben bedroht sind. Die drei Jungtiere sind wohlauf und entwickeln sich prächtig, so der Zoo. Adlerrochen bekommen nur wenig Nachwuchs. Gefährdet sind sie vor allem durch die Fischerei, weil sie oft als Beifang in die Netze geraten. Bilder der Jungtiere finden Sie bei uns im Internet auf wien.orf.at. Das waren die Nachrichten. Jetzt zum Wiener Wetter und Olivia Peter.
2: Und da überwiegt heute der sonnige Eindruck. Ein paar Wolken spielen allerdings auch mit. Die Temperatur liegt am Nachmittag bei 28 Grad. Morgen am Donnerstag eigentlich recht ähnlich. Teils sonnig, teils bewölkt. Zunehmend vor allem windig. Kurzer Regenguss ist auch nicht ganz ausgeschlossen. Und die Höchstwerte morgen bei 27 und 28 Grad. So geht's eigentlich durch den Rest der Woche. Ausnahme ist der Samstag, da sind ab dem Vormittag schon Regenschauer möglich, aber dann wird es wieder warm. Und für die kommende Woche, was sagt unser Meteorologe Kevin Hebenstreit?
10: Heiß wird es dann nochmal Anfang nächster Woche.
2: Alles klar. Wir schauen auf die Straßen mit der besten Verkehrsinformation der Stadt. 1:04 in Wien läuft's. Ausnahme beim öffentlichen Verkehr am Friedrich-Engels-Platz gibt es nach wie vor Reparaturarbeiten nach einem Wasserrohrgebrechen. Die Linie 31 fährt weiterhin nicht zwischen dem Friedrich-Engels-Platz und Floridsdorf. Sie müssen hier am besten auf die U6 umsteigen. Und die Pannonia-Bahn ist zwischen Purbach und Wulker-Brodersdorf wegen eines Schadens am Gleis voraussichtlich noch bis 17.30 Uhr unterbrochen. Hier fahren allerdings ersatzweise Busse.
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2: Wir sind uns vermutlich einig, dass dieser Sommer sehr außergewöhnlich war. Heißester Sommer seit Beginn der Messgeschichte. Und das wirkt sich natürlich auch auf die Natur und ihre Bewohner aus. Mehr Wespen, weniger Gelsen. Tja, und auch auf die Ameisen hat sich die sommerliche Hitze ausgewirkt. Ob positiv oder negativ, ob es mehr Ameisen gibt oder weniger, Sie wissen es gleich auf Radio Wien.

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2: Wolfgang Ambros, die Blume aus dem Gemeindebau.

0: Ich kann Ihnen nicht versichern und garantieren, dass es Sie jetzt nicht ein bisschen juckt, wenn wir über das nächste Thema sprechen. Es geht nämlich um Ameisen. An und für sich natürlich super, dass es sie gibt, aber in der Wohnung haben wir sie dann doch eher ungern. Jetzt waren sie schon im Frühjahr extrem aktiv und obwohl der Sommer langsam zu Ende geht, gibt's gefühlt keine großen Änderungen bei der Aktivität der Ameisen. Meine Kollegin Lela Mardavian hat genau darüber mit der Ökologin Carolina Drücker-Rochas vom Naturschutzbund gesprochen.
1: Die Frage ist ja, kommt uns das nur so vor oder gibt es tatsächlich noch so viele lästige Ameisen in unseren Wohnungen? Die Antwort fällt relativ klar aus.
2: Ja, momentan wirkt es so, als wären dieses Jahr besonders viele Ameisen, vor allem zu einer besonders langen Zeit noch, in unseren Wohnstätten zu finden. Die Sache hier ist, dass momentan einfach die starke Trockenheit und vor allem der Klimawandel im Allgemeinen auch natürliche Nahrungsquellen etwas verringert und die Ameisen dadurch natürlich auch mehr Späherinnen und mehr, sagen wir mal, mutige Ameisen vorschicken, die dadurch auch natürlich in unsere Wohnräume mit eindringen, damit sie ihr Nest besonders gut versorgen können.
1: Es sind also wirklich viele und es kommen tatsächlich einige Ameisen sozusagen als Vorhut, um die Lage auszukundschaften.
2: Das Problem hierbei ist natürlich, sollten diese Späherinnen etwas finden, kann sich sehr, sehr schnell eine Ameisenstraße bilden, die sich dann auch zu einer langen Reihe an Ameisen in unserer Wohnung oder unseren Häusern entwickelt.
1: Und damit aus den paar erwähnten mutigen Ameisen nicht eine ganze Ameisenstraße wird, kann man eigentlich recht einfach etwas unternehmen.
2: Das Allerbeste, was man dagegen machen kann, dass die Ameisen unsere Wohnräume für sich gewinnen, ist natürlich schauen, dass keine Nahrungsmittel zur Verfügung stehen und dass so gut wie möglich auch alle möglichen Öffnungen geschlossen sind. Löcher geschlossen, dass man vielleicht das Fliegengitter montiert, Balkontüren schließt und so weiter und so fort. Denn wenn die Ameisen nicht hinein können, können sie sich auch nicht breit machen bei uns.
1: Oder man übt sich in Geduld und wartet ein bisschen ab. Das geht auch.
2: Denn im Herbst und gegen Winter werden die lieben Ameisen sich nämlich für die Wintermonate bereit machen und dort natürlich auch nicht mehr ganz so viel draußen herumgehen, sondern sich hauptsächlich in ihr Nest zurückziehen. Also ein wenig Geduld haben, dann sind die Ameisen auch zum größten Teil wieder verschwunden.
1: Bis sie dann halt im nächsten Frühling wieder auftauchen.

Ob es Bryan Adams wohl trifft, dass seine Töchter 13 und 15 jeden Song von Taylor Swift können, aber keinen einzigen seiner Hits, hat er vor kurzem in einem Interview erzählt. Denke aber, er wird sich damit trösten, dass Millionen von Fans weltweit sehr textsicher sind bei seinen Hymnen. Und falls Sie das mal wieder live überprüfen möchten, nächste Gelegenheit, 15. Dezember, Bryan Adams in der Stadthalle in Graz.

0: Musiker, vor dessen Talent man sich immer wieder verbeugen muss. John Lennon mit Imagine um 13.30 Uhr auf Radio Wien. Ja, Sonne begleitet uns durch den heutigen Nachmittag. Auch einige Wolken sind mit dabei. Die Temperatur hat an und für sich jetzt schon fast die Höchstwerte erreicht. 27 Grad, manchen Bezirken auch noch 26, maximal 28 werden es noch. Und es bleibt auf jeden Fall trocken. Morgen am Donnerstag dann wieder sehr ähnliches Wetter, teils sonnig, teils bewölkt, zunehmend aber windig. Den Wind, den spüren wir heute kaum. Morgen dann schon, kurzer Regenschauer, nicht hundertprozentig ausgeschlossen und von den Werten ähnlich wie heute 27, 28 Grad. Auf den Straßen ist das heute ein sehr ruhiger Mittwoch. Auch jetzt um 13.30 Uhr keine aktuellen Störungen gemeldet worden. Was uns allerdings begleitet, sind diese beiden Meldungen vom öffentlichen Verkehr. Am Friedrich-Engels-Platz gibt es nach wie vor Arbeiten nach einem Wasserrohrgebrechen. Die Linie 31 fährt daher nicht zwischen dem Friedrich-Engels-Platz und Floridsdorf. Am besten steigen Sie auf die U6 um. Und die Pannonia-Bahn ist zwischen Purbach und Wulker-Brodersdorf bis voraussichtlich 17.30 Uhr unterbrochen. Grund ist hier ein Schaden am Gleis. Es fahren aber ersatzweise Busse. Damit wünsche ich Ihnen schon wieder eine gute und sichere Fahrt, gute Nachmittagstermine. Vielleicht arbeiten Sie auch gerade E-Mails weg. Was immer Sie treiben, gute Musik soll Sie begleiten.
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0: Ferienfinale und ja, das Wetter ist durchaus so, dass man auch mal baden gehen kann. Dann inspirieren wir sie doch gleich.
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0: In unserer Sommerserie haben wir uns ja mit der Geschichte der Wiener Bäder in der Ersten Republik beschäftigt. Also vom Tröpferlbad bis zum Strombad. Es ging um Hallenbäder, Strandbäder und so weiter. Und heute geht es um die Entstehung der Kinderfreibäder. Meine Kollegin Caroline Bogdor hat mit Lilli Bauer gesprochen, der Kuratorin der Ausstellung Auch für Nichtschwimmer, Bäderwesen im Roten Wien.
2: Heute geht es um die Kinderfreibäder. Ein erster Vorläufer ist schon 1917 entstanden, und zwar draußen in Hütteldorf im Wienfluss, also relativ weit draußen. Aber es kamen dann sozusagen die echten Kinderfreibäder auch in der Stadt.
3: Genau, das Rote Wien hat dann 23 Kinderfreibäder eingerichtet, nämlich nicht so weit draußen, sondern möglichst dort, wo die Kinder sich sowieso aufhalten, in den Parkanlagen, möglichst neben dem gewohnten Spiel- und Tummelplatz. Und auch hier kamen die Pläne aus dem Wiener Stadtbauamt. Jedes Kinderfreibad hatte so ein kleines schmuckes Holzhäuschen, wo 500 Kinder sich umziehen konnten. Und dort wurden die Kleider abgegeben, so wie an einer Theatergarderobe. Und gegen die Kleider hat man dann so ein Metallnummernblättchen bekommen, das das Kind eben an einer Schnurschlinge um den Hals tragen sollte, damit es nicht verliert. Diese Kinderfreibäder sind ein großer Stolz auch des Roten Wien. Also der Finanzstadtrat Hugo Breitner, der ja auch in der Lage war, immer seine Steuerpolitik sehr plakativ und prägnant zu erklären, sagt auch, also die erforderlichen Mittel holt man sich aus der Nahrungs- und Genussmittelabgabe der drei großen Grand Hotels der Stadt voll auf. Also man hat das immer so umgerechnet auch.
2: Und viele der Kinderfreibäder gibt es ja heute noch, zum Beispiel sehe ich das im Schweizer Garten. Das ist ja heute nach wie vor so ein Kinderfreibad.
3: Ja, also ab den 70er Jahren mussten einige der Kinderfreibäder auch geschlossen werden, weil sich auch das Bäderhygienegesetz geändert hat. Aber 11 sind heute als sogenannte Familienbäder noch erhalten.
0: Mehr über die Wiener Bäder der Ersten Republik erfahren Sie natürlich auch in der Ausstellung Auch für Nichtschwimmer im Waschsalon im Karl-Marx-Hof.
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0: Mit der richtigen Musik im Ohr geht das Arbeiten ein bisschen leichter von der Hand. Und da kommen jetzt versprochen zwei Hits, zu denen man ganz laut mitsingen kann. Zum einen ABBA mit I Have a Dream und John Parr verbindet uns mit St. Elmo's Fire. 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

0: Ein Superhit von ABBA für den Mittwochnachmittag. Es ist 14 Uhr und damit schauen wir zu den Nachrichten und zu Evelyn Kanya.
1: Schönen Nachmittag.
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3: Die EU-Außenminister beraten nach dem Leipziger Anschlagsversuch. Ein Großprojekt der Uni Wien erforscht unsere Böden. Das Wiener Wetter heute, meist sonnig und bis zu 28 Grad. Ein versuchter Sprengstoffanschlag auf dem Flughafen Leipzig. Gestern hat die deutsche Regierung Russland dafür verantwortlich gemacht und neue Sanktionen angekündigt. Heute beraten die EU-Außenministerinnen und Minister in Irland über eine klare Antwort der EU. Russland habe eskaliert und müsse jetzt mit den Konsequenzen leben, sagt Deutschlands Außenminister Johann Wadephol bei dem Treffen. Aus Wicklow, Tim Kupal.
4: Solidarität mit Deutschland, weitere Sanktionen gegen Russland, so kann man die Aussagen der EU-Außenminister hier zusammenfassen. Österreichs Staatssekretär Sepp Schellhorn, NEOS.
5: Zum einen haben wir heute einmal auch den direkten Austausch mit dem deutschen Außenminister, um abgedatet zu werden.
4: Weitere Schritte auf diplomatischer Ebene schließt Schellhorn nicht aus.
5: Das andere wird natürlich auch Österreich entscheiden.
4: Frankreich hat bereits den russischen Botschafter einberufen. Russlands Vorgehen sei durch nichts zu rechtfertigen, sagt Frankreichs Außenminister Jean-Noël Barrot.
6: Injustifiable, injustifiable.
4: Deutschlands Außenminister Johann Wadephul fordert weitere EU-Sanktionen gegen Russland.
7: Und der Druck auf Russland wird erhöht und die Unterstützung für die Ukraine bleibt ebenfalls auf einem hohen Niveau.
4: Noch sind es nur Worte, aber die Sprache ist deutlich schärfer geworden.
3: Die Wirtschaftskammer hat heute mit dem im Juni angekündigten Stellenabbau begonnen. 200 Mitarbeiterinnen und Mitarbeiter sind beim AMS zur Kündigung angemeldet worden. Wirtschaftskammerpräsidentin Martha Schulz will jährlich 100 Millionen Euro einsparen, unter anderem durch den Stellenabbau. Bei unseren Böden handelt es sich um das größte und mit Abstand reichhaltigste Ökosystem der Erde. Aber wie dieses Ökosystem funktioniert, das ist nach wie vor weitgehend unbekannt. Ändern soll das nun ein wissenschaftliches Großprojekt unter Führung der Uni Wien. Mehr von Robert Czeppel.
8: Böden sind ein riesiger Klimafaktor. Sie speichern weltweit über 3000 Milliarden Tonnen Kohlenstoff, mehr als doppelt so viel wie Atmosphäre und alle Pflanzen zusammen. Nur verstanden hat man diesen riesigen Speicher noch nicht mal ansatzweise, sagt der Ökosystemforscher Andreas Richter von der Uni Wien.
9: Ich glaube, wir wissen wirklich manchmal deutlich weniger, was einen Meter unter unseren Füßen passiert, als selbst in tieferen Bereichen der Ozeane oft.
8: Licht ins Dunkel der unterirdischen Zusammenhänge soll nun ein mit 10 Millionen Euro dotiertes Forschungsprojekt liefern. 4 Länder sind beteiligt. Richter leitet das auf 6 Jahre angelegte Projekt.
9: Wir wollen verstehen, was hinter dem Begriff Bodengesundheit eigentlich wirklich steckt.
8: Denn nur gesunde Böden können Trockenheit überdauern oder auch große Mengen Wasser aufnehmen. Ereignisse, die durch den Klimawandel immer häufiger werden.
3: Und in Hernals hat die Polizei gestern Abend einen Drogendealer mit über 2 Kilo Kokain erwischt. Der 29-jährige Mann aus Serbien ist kontrolliert worden, weil er sich verdächtig verhalten hat. In der Wohnung des Mannes am Keplerplatz in Favoriten hat die Polizei weitere Drogen gefunden, unter anderem fast 5 Kilo Marihuana. Das waren die Nachrichten, jetzt zum Wiener Wetter und Olivia Peter.
0: Sonne und Wolken wechseln einander da ab, allerdings die Temperatur, die klettert noch auf bis zu 28 Grad. Der Wind heute eher schwach, macht sich nur gelegentlich bemerkbar, also es bleibt sehr warm für Anfang September. Morgen haben wir dann teils sonniges, teils bewölktes Wetter. Wind wird morgen ein bisschen mehr zu spüren sein als heute und ein kurzer Regenschauer ist auch nicht hundertprozentig ausgeschlossen, ansonsten sehr ähnlich von den Temperaturen, 27 bis 28 Grad. Wir schauen auf die Straßen. Hier ist die beste Verkehrsinformation der Stadt. Weiterhin auf den Straßen alles in Ordnung. Noch immer aber 2 Meldungen vom öffentlichen Verkehr. Am Friedrich-Engels-Platz gibt es ein Wasserrohrgebrechen. Die Linie 31 fährt daher nicht zwischen dem Friedrich-Engels-Platz und Floridsdorf. Am besten, sie steigen auf die U6 um. Und die Pannonia-Bahn ist zwischen Purbach und Wulker-Brodersdorf noch bis 17.30 Uhr unterbrochen. Grund ist hier ein Schaden am Gleis. Es fahren aber ersatzweise Busse. Kommen Sie gut und sicher durch den Nachmittag mit einfach guter Musik auf Radio Wien.
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0: So klingt der Mittwoch, der 2. September. Es ist 15 Uhr. Die Infos zum Tag hat für Sie Evelyn Kanja.
1: Schönen Nachmittag. Weiteres Mädchen nach Mord auf Friedhof Baumgarten angeklagt. Alpenverein Stutz 3000er wegen Nazi-Verbindung. Das Wiener Wetter heute, meist sonnig und bis zu 29 Grad. Nach dem Mord an einer Pensionistin auf dem Friedhof Baumgarten in Penzing im Februar wird nun überraschend auch einem zweiten Mädchen der Prozess gemacht. Die 14-Jährige ist nun wegen Beitrags zum Mord rechtskräftig angeklagt. Sie soll von den Plänen der bereits verurteilten 14-jährigen Täterin gewusst haben und diese dazu ermuntert haben. Petra Thalhammer-Jeschek berichtet.
2: Im Juni wird eine 14-Jährige als direkte Täterin zu 8 Jahren Haft und Einweisung in ein forensisch-therapeutisches Zentrum verurteilt. Im Prozess belastet sie ihre gleichaltrige Freundin. Sie erzählt teilnahmslos, dass sie seit geraumer Zeit Mordgedanken hege. Ihre Fantasien habe sie der nun Angeklagten in einer Nachricht mitgeteilt und diese soll sie dann aufgemuntert haben, die Bluttat durchzuführen. Der Fall erregte großes Aufsehen. Bei der getöteten Frau handelte es sich um ein Zufallsopfer. Sie war am Friedhof Baumgarten, als sie von dem Mädchen von hinten angegriffen wurde. Die Jugendliche stach mehrfach auf die 64-Jährige ein. Diese verstarb noch am Tatort. Danach machte die Mörderin Fotos vom Leichnam und schickte sie an mehrere Personen, darunter die nun Beschuldigte. Ihr drohen bis zu 10 Jahre Haft. Der Fall wird vor einem Jugendgericht verhandelt.
1: Die EU-Außenministerinnen und Minister beraten heute im irischen Wicklow über eine klare Antwort der EU nach dem versuchten Sprengstoffanschlag auf dem Flughafen Leipzig. Gestern hat die deutsche Regierung Russland für den Anschlagsversuch verantwortlich gemacht und neue Sanktionen angekündigt. Der österreichische Alpenverein hat sich in den vergangenen Tagen in einer recht spektakulären Aktion von seiner nationalsozialistischen Vergangenheit distanziert. Eine Bergspitze, die nach einem Gletscherforscher mit Nazi-Vergangenheit benannt war, wurde namenlos gemacht und von 3000 auf 2999 Meter gestutzt. Bernd Koschow informiert.
3: Erst im Jahr 1988 ist ein Grat im Venediger Gebiet zum 3000er erklärt und Pilewitzer Spitze getauft worden. Heute weiß man, der österreichische Kartograf und Gletscherforscher Wolfgang Pilewitzer war illegales NSDAP-Mitglied und SA-Truppführer und er hatte sowohl in Nazi-Deutschland als auch später in der DDR Karriere gemacht. Letzten Freitag sind Salzburger Alpenvereinsverantwortliche aufgestiegen und haben die Gipfeltafel entfernt. Alpenvereinspräsident Wolfgang Schnabel.
4: Gerade bei diesen NSDAP-Schichten, die da aufpoppen, gibt es eigentlich nicht einmal Diskussionen inzwischen im Alpenverein. Das ist klar, dass sowas entfernt wird.
3: Die ehemalige Pilewitzer Spitze, so Schnabel, war nur 2999 Meter hoch, wurde vor 40 Jahren durch hinaufgetragene Steine auf 3000 Meter erhöht. Jetzt wurden auch die Steine wieder abgetragen.
1: Und die Wiener FPÖ und die Berliner AfD wollen stärker zusammenarbeiten. Heute war dazu eine Delegation des Freiheitlichen Rathausclubs in Berlin, wo eine gemeinsame Erklärung beschlossen worden ist. Diese umfasst etwa eine engere Kooperation beim Vorgehen gegen Islamismus sowie einen verstärkten Erfahrungsaustausch, wie es heißt. Das waren die Nachrichten. Jetzt zum Wiener Wetter und Tom Turga.
0: Zwischen 26 und 29 Grad sind es aktuell. Das ist auch der Höchstwert für heute. Größtenteils geht es sonnig durch den Nachmittag, aber nicht ungetrübt, muss man sagen. Also der Mittwoch hat auch ein paar Wolken noch mit im Gepäck. In der Nacht gibt es dann auch eine geringe Chance auf Regentropfen und es kühlt ab auf 15 bis 20 Grad. Morgen ist es dann auch wieder wechselhaft, was Sonne und Wolken betrifft. Auch ein kurzer Regenschauer ist nicht ganz ausgeschlossen. Und morgen gibt es die Rückkehr des Westwinds. Der frischt nämlich wieder auf und wird wieder teils kräftig bei einem Höchstwert von um die 27 Grad. Radio Wien mit der besten Verkehrsinformation der Stadt, 15.04 Uhr. Aus Wien selbst sind uns keine Störungen gemeldet worden, da kommen Sie gut voran. Eine Meldung für Niederösterreich gibt es A4 Ostautobahn Richtung Wien zwischen Fischerment und dem Flughafen. Wegen Arbeiten nach einem Unfall ist nur die Überholspur frei. Es gibt hier aktuell kurzen Stau. Und noch eine Meldung vom öffentlichen Verkehr von den Wiener Linien. Am Friedrich-Engels-Platz gibt es ein Wasserrohrgebrechen. Die Linie 31 fährt daher nicht zwischen dem Friedrich-Engels-Platz und Floridsdorf. Am besten Sie weichen auf die U6 aus. Die Arbeiten dauern mindestens bis morgen am Vormittag. Gute und sichere Fahrt wünschen wir.
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0: Nachhaltigkeit erleben und das sogar digital. Ist möglich bei uns in Wien. Wann und wo genau Sie das erleben können, das hören Sie bei uns um kurz nach halb. Jetzt mal einfach gute Musik von Cliff Richard und den Anfang macht Michael Jackson.

0: Der Mittwochnachmittag auf Radio Wien. Schwammerlzeit fast ohne Schwammerl. Heuer ist ja kein gutes Jahr für die Ernte. Aber eine Schwammerlfrage, die war auf jeden Fall drin, heute am Vormittag.
1: Da haben wir heute auch schon über jemanden gesprochen, dem es nicht so gut geht. Die Schwammerl nämlich, die leiden unter der Trockenheit bisher in diesem Jahr.
2: Ja, wobei man sagen muss, prinzipiell haben wir in Wien rund 2000 verschiedene Pilzarten. Gibt allerdings auch giftige,
3: ja.
2: Der berühmte Fliegenpilz.
3: Ja. Eva, dazu Ihre Frage. Wie kommt der Fliegenpilz eigentlich zu seinem Namen?
4: Also soweit ich weiß und es mir auch bestätigt habe, ist der Name Fliegenpilz daher, um Fliegen anzulocken. Und zwar hat man früher irgendwie durch ein Verfahren den Fliegenpilz, glaube ich, mit Zucker überstreut oder irgendwas gemacht, damit eine süße Flüssigkeit entsteht, die dann die Fliegen zum Naschen angelockt haben. Und wenn sie dann von diesem Nektarflüssigkeit, dem giftigen, gekostet haben, sind sie gestorben oder zumindest betäubt worden. Und ich glaube, daher kommt der Name, weil er Fliegen angelockt hat.
2: Genau.
3: So ist es. Sag Ihnen, Eva, ich werde von Zucker immer angelockt, aber das ist eine andere Geschichte.
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0: Das ist der Mittwoch um 3:30 auf Radio Wien. Wir schauen direkt zum Wiener Wetter. Da geht es größtenteils sonnig, aber nicht ungetrübt durch die nächsten Stunden. Aktuell sind es 25 bis 29 Grad. In der Nacht gibt es sogar eine geringe Chance auf Regentropfen. Und da kühlt es dann ab auf 15 bis 20 Grad. Morgen ist es dann wieder ein wechselhafter Tag, was Bewölkung betrifft. Also Sonne und Wolken wechseln sich da regelmäßig ab. Auch ein kurzer Regenschauer ist nicht ausgeschlossen. Und es gibt die Rückkehr des Westwindes. Der frischt nämlich wieder auf und wird teilweise sogar kräftig. Höchstwert liegt morgen um die 27 Grad. Radio Wien um 15.31 Uhr mit der besten Verkehrsinformation der Stadt. Schauen wir gleich zur Tangente, da gibt es ein Plus von 20 Minuten Richtung Kagran von der Hanslernkurve zurück bis zum Knoten Prater. Und dann gibt es auch Stau auf der Brigitte-Nauer-Lände. Eine Meldung noch vom öffentlichen Verkehr. Wiener Linien am Friedrich-Engels-Platz gibt es wegen Wasserrohrgebrechen aktuell Probleme, was die Linie 31 betrifft. Die fährt nämlich da nicht zwischen dem Friedrich-Engels-Platz und Floridsdorf. Am besten, sie steigen auf die U6 um. Die Arbeiten dauern noch bis mindestens morgen am Vormittag. Und noch eine Info zur Pannonia-Bahn, die ist zwischen Purbach und Wulka-Brodersdorf wegen eines Schadens am Gleis voraussichtlich noch für 2 Stunden unterbrochen. Es fahren hier aber ersatzweise Busse. Gute und sichere Fahrt.
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0: Nachhaltigkeit zum Erleben gibt es morgen im 7. Bezirk. Hallo am Mittwochnachmittag auf Radio Wien. Im Wiener Hilfswerk, nämlich in der Schottenfeldgasse, wird gefeiert das Nachhaltigkeitsfest. Eva Philipp vom Wiener Hilfswerk, was erwartet denn Besucherinnen und Besucher dort?
1: Es gibt die Upcycling-Workshops, auch diverseste Näh-Workshops. Man kann Reinigungsmittel selbst herstellen, Handcremes, Dinge werden repariert, auch kleine elektronische Geräte zum Beispiel, was immer sehr beliebt ist. Und natürlich die Fahrradreparaturwerkstatt ist dieses Jahr auch wieder mit dabei.
0: Also einfach hinkommen morgen ab 14 Uhr und ausprobieren und gegebenenfalls auch reparieren. Und außerdem wird es auch einen Kleidertauschmarkt geben, Show, Waste Cooking und das Thema Klimaschutz und Hitze steht heuer natürlich auch besonders im Fokus.
1: Ja, es gibt zum Beispiel Workshops zum Thema, wer kümmert sich um wen, wenn Wetterextreme auftreten. Ein sehr wichtiges Thema, das immer wichtiger wird. Es gibt die Dauerausstellung Ziele für nachhaltige Entwicklung zum Beispiel und auch ein Thema, das uns sehr am Herzen liegt, auch mit den coolen Zonen, die wir in den Nachbarschaftszentren eingerichtet haben im Zuge der Hitzewelle. Das Thema, wenn es in Wien zu heiß wird, Hitze als soziale Frage.
0: Und neu am Nachhaltigkeitsfest ist heuer auch Virtual Reality, also Nachhaltigkeit mit VR-Brille erleben. Und es gibt Klima-Speed-Dating. Wie kann man sich das vorstellen?
1: Wir wollen da gar nicht so genaue Schranken vorgeben, aber die Idee ist einfach mit Gleichgesinnten in den Austausch zu gehen, in den Dialog und wo wir einfach einladen, in sehr lockerer, wertschätzender Atmosphäre, sich zum Thema Klima mit anderen Interessierten auszutauschen und vielleicht die eine oder andere Bekanntschaft auch zu schließen.
0: Nachhaltigkeit wird gemeinsam gelebt im Grätzl und das Ganze bei freiem Eintritt morgen von 14 bis 22.30 Uhr in der Schottenfeldgasse 29 vor, um und im Garten vom Wiener Hilfswerk.
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4: Es ist Mittwoch, der 2. September, 16 Uhr. Die Infos zum Tag hat für Sie Evelyn Kanja.
5: Schönen Nachmittag.
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7: EU und NATO sagen Deutschland nach Anschlagsversuch volle Solidarität zu. Statistik Austria warnt vor Fake-Anrufern. Das Wiener Wetter heute meist sonnig und warm. Die EU und die NATO sagen Deutschland volle Solidarität zu, nachdem klar wurde, dass Russland hinter einem versuchten Anschlag mit einer Sprengstoffdrohne am Leipziger Flughafen steckt. EU-Kommissionspräsidentin Ursula von der Leyen spricht von einer neuen Eskalationsstufe durch Russland. Aus Brüssel, Verena Sophie Mayer.
8: Die EU-Kommissionspräsidentin schildert, was der russische Angriff mit einer Sprengstoffdrohne am Leipziger Flughafen bedeutet hätte, wäre er erfolgreich gewesen. Großen Schaden und womöglich Tote. Einen Angriff durch russische Agenten auf europäischem Boden, das nennt Ursula von der Leyen eine neue Eskalation in der Serie an gefährlichen Zwischenfällen, die mittlerweile eine neue Normalität darstellen. Die EU werde Russland weiter unter Druck setzen, Sanktionen anziehen. Die kritische Infrastruktur in Europa müsse außerdem wie Ziele an der Front geschützt werden. NATO-Generalsekretär Mark Rutte pflichtet der EU-Kommissionspräsidentin vor dem Treffen der beiden in Brüssel bei. Russland werde immer rücksichtsloser.
7: Nach dem Mord an einer Pensionistin am Friedhof Baumgarten in Penzing wird nun überraschend auch einem 2. Mädchen der Prozess gemacht. Die 14-Jährige ist wegen Beitrags zum Mord rechtskräftig angeklagt. Der Prozess startet nächste Woche. Sie soll von den Mordplänen der verurteilten, ebenfalls 14-jährigen Täterin gewusst und das Mädchen dazu ermuntert haben. Telefonbetrüger werden immer erfinderischer. Es kann durchaus sein, dass eine KI-Stimme derzeit bei Ihnen zu Hause anruft und sich als Susi Steiner vorstellt und sagt, sie sei Mitarbeiterin der Statistik Austria. Es ist aber Fake. René Meyer-Prieler vom ORF-Verifikationsteam berichtet.
9: Eine Stimme meldet sich, Susi Steiner von der Statistik Austria. Sie mache eine Umfrage zu Schlafgewohnheiten. Doch schnell wird klar, am anderen Ende spricht keine Mitarbeiterin, sondern eine künstliche Intelligenz, die höchstpersönliche Daten sammeln will. Die Generaldirektorin der Statistik Austria, Manuela Lenk, stellt klar.
10: Die Susi ist kein Produkt von der Statistik Austria. Und diese Schlafstudie, die da propagiert wird, ist keine Erhebung der Statistik Austria.
9: Auskunftspflichtige Umfragen werden immer vorab per Post angekündigt. Erst danach nimmt ein echter Mitarbeiter telefonisch Kontakt auf. Lenk rät im Zweifel direkt bei der Statistik Austria nachfragen, bevor man persönliche Daten weitergibt. Übrigens, die KI-Stimme Susi Steiner ruft zwar mit einer echten Nummer an, ein Rückruf ist aber nicht möglich.
7: Und die falsche Medikamentenabgabe in einem städtischen Seniorenheim hat offenbar keine gesundheitlichen Folgen gehabt. Die Laborergebnisse seien unauffällig, so ein Sprecher des Kuratoriums Wiener Pensionistenwohnhäuser. 20 Bewohnerinnen und Bewohner im Haus Leopoldau hatten über längere Zeit ihre Medikamente nicht wie verordnet erhalten. Die externen Prüfgutachten dazu sollen noch im September fertig sein. Das waren die Nachrichten. Jetzt zum Wiener Wetter und Tom Turger.
4: Der Höchstwert für heute ist erreicht. Es sind aktuell zwischen 26 und 29 Grad am Thermometer. Größtenteils sonnig, aber nicht ganz ungetrübt geht es durch den restlichen Mittwoch. Und in der Nacht gibt es dann sogar eine geringe Chance auf ein paar Regentropfen. Es kühlt dann ab auf bis zu 15 bis 20 Grad. Morgen ist es dann wieder wechselhaft, was die Sonne und Wolken betrifft. Auch ein kurzer Regenschauer ist nicht ausgeschlossen. Und der Westwind, der kommt wieder zurück. Heute hat er kurz einmal Pause gemacht. Weht dann morgen teilweise wieder kräftig durch die Stadt. Höchstwert morgen um die 27 Grad. Radio Wien mit der besten Verkehrsinformation der Stadt um 16.04 Uhr. Direkt der Blick auf die Tangente. Hier dauert es 20 Minuten länger Richtung Kagran von der Hansonkurve bis zum Knoten Prater. Außerdem staut es auch noch am inneren Gürtel ab dem AKH, auf der Brigitte-Nauer-Lände, auf der Altmannsdorfer Straße statt auswärts und auf der Brunner Straße statt einwärts bei der Ketzergasse gibt es auch Stau nach einem Unfall und hier 15 Minuten mehr Zeit einrechnen. Noch eine Meldung vom öffentlichen Verkehr. Wiener Linien am Friedrich-Engels-Platz gibt es ein Wasserrohrgebrechen. Die Linie 31 fährt daher nicht zwischen dem Friedrich-Engels-Platz und Floridsdorf. Am besten, sie steigen auf die U6 um. Die Arbeiten dauern noch bis morgen Vormittag mindestens. Die Pannonia-Bahn ist zwischen Purbach und Wulker-Prodersdorf wegen eines Schadens am Gleis voraussichtlich noch für 1,5 Stunden, also bis 17.30 Uhr unterbrochen. Hier fahren aber ersatzweise Busse.
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4: Schönen Nachmittag.

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0: Durch den Mittwochnachmittag geht's mit einfach guter Musik hier auf Radio Wien und mit der besten Verkehrsinformation der Stadt. Da schauen wir direkt wieder auf die Tangente. Hier gibt's ein Plus von 20 Minuten Richtung Kagran von der Hansankurve bis zum Knoten Prater. Außerdem staut's am inneren Gürtel ab dem AKH auf der Brigitte-Nauer-Lände und auf der Altmannsdorfer Straße stadtauswärts. Auf der Brunner Straße stadteinwärts bei der Ketzergasse gibt's Stau nach einem Unfall und hier sind 15 Minuten mehr einzukalkulieren. Vom öffentlichen Verkehr haben wir auch noch Informationen, zum Beispiel von den Wiener Linien. Am Friedrich-Engels-Platz gibt es ein Wasserrohrgebrechen. Die Linie 31 fährt daher nicht zwischen dem Friedrich-Engels-Platz und Floridsdorf. Am besten, sie steigen auf die U6 um. Die ganze Arbeit dauert auf jeden Fall mal noch bis morgen am Vormittag. Die Pannonia-Bahn ist aktuell zwischen Purbach und Wulkau-Prohlersdorf wegen eines Schadens am Gleis voraussichtlich noch bis 17.30 Uhr unterbrochen. Hier fahren ersatzweise Busse.
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2: Das ist der Mittwoch, der 2. September, 16.30 Uhr, also 16:30. Die Radio Wien Schlagzeilen hat für Sie Evelyn Kanya.
3: Schönen Nachmittag. Nach dem Mord an einer Pensionistin am Friedhof Baumgarten in Penzing muss nun überraschend auch ein zweites Mädchen vor Gericht. Eine 14-Jährige ist wegen Beitrags zum Mord rechtskräftig angeklagt. Sie soll von den Plänen der ebenfalls 14-jährigen Täterin gewusst und diese dazu ermuntert haben. Im Fall des versuchten Sprengstoffanschlags mit Drohnen auf den Leipziger Flughafen haben Ermittler laut deutschen Medien zwei Tatverdächtige identifiziert. Es soll sich um einen gebürtigen Russen mit lettischem Pass und einen Mann aus Belarus mit russischem Pass handeln. Und die Wirtschaftskammer hat heute mit dem angekündigten Stellenabbau begonnen. 200 von 800 Stellen sollen in der Kammerzentrale in Wien gestrichen werden. Das waren die Schlagzeilen. Jetzt zu Wetter und Tom Turger.
2: 26 bis 28 Grad sind es aktuell. Es geht größtenteils sonnig, aber nicht ganz ungetrübt. Sie merken es gerade, wenn Sie rausschauen, durch den restlichen Tag. In der Nacht gibt es dann auch eine geringe Chance auf Regentropfen und es kühlt ab auf zwischen 15 und 20 Grad. Morgen ist es dann wieder wechselhaft, was Sonne und Wolken betrifft. Auch ein kurzer Regenschauer, nicht ganz ausgeschlossen. Und der Westwind, der kommt wieder zurück, nämlich teilweise kräftig und bringt trotzdem bis zu 27 Grad.
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2: Radio Wien mit der besten Verkehrsinformation der Stadt, 16.31 Uhr und wir fangen gleich einmal mit der Tangente an. Da staut es in beiden Richtungen, Richtung Kagran von der Hansenkurve bis zum Knoten Prater. Hier dauert es eine halbe Stunde länger und Richtung Graz von hier Stetten bis zur Gürtelabfahrt hier ein Plus von 15 Minuten. Außerdem Stau am inneren Gürtel ab dem AKH, auf der Brigitte-Nauer-Lände und auf der Altmannsdorfer Straße stadtauswärts. Auf der Brunnerstraße bei der Ketzergasse ist ein Unfall passiert. Es gibt hier immer noch Stau und bis zu 30 Minuten Zeitverlust. Niederösterreich, 15 Minuten mehr auf der A4 Ostautobahn Richtung Wien ab dem Knoten Schwechat und noch zwei Meldungen vom öffentlichen Verkehr von den Wiener Linien. Auf der einen Seite am Friedrich-Engels-Platz gibt es ein Wasserrohrgebrechen. Die Linie 31 fährt daher nicht zwischen der Wechsstraße und Floridsdorf. Die Linie 2 nur zwischen Dornbach und dem Höchstadtplatz. Am besten Sie weichen auf die Linie U6 und auf den 11A aus. Die Arbeiten dauern mindestens noch bis morgen Vormittag. Und noch eine Meldung von der Pannoniabahn. Die ist zwischen Purbach und Wulkau-Brodersdorf wegen eines Schadens am Gleis voraussichtlich noch für eine Stunde, also bis 17.30 Uhr unterbrochen. Es fahren hier ersatzweise Busse.
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0: Das ist Radio Wien am Mittwochnachmittag. Schön, dass Sie bei uns sind.
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0: Ja, und da gibt es das Wichtigste jetzt bei uns. Bestreiten heute nämlich Rapid und die Austria die Nachtragsspiele in der Bundesliga. Radio Wien Sportreporter Christoph Ott. Unterschiedlicher könnten die Voraussetzungen da kaum sein.
2: Ja, während sich Rapid heute mit einem Auswärtssieg in Salzburg wieder eine Tabellenspitze setzen kann, will die Austria mit einem Heimerfolg gegen die WSG Tirol vom Tabellenende weg. Einen schönen Nachmittag. Zuletzt haben die in der Liga aktuell noch ungeschlagenen Hütteldorfer dreimal in Folge gegen die Salzburger gewonnen und Sportdirektor Markus Katzer ist überzeugt, dass die Serie heute weitergehen kann.
3: Spätestens jetzt, glaube ich, kann man von einem gelungenen Start reden, aber Start ist immer dann so viel wert, solange man auch positive Ergebnisse hat. Deswegen fahren wir mit vollem Selbstvertrauen nach Salzburg. Wir sind gut drauf, wenn wir unsere Leistung bringen können, wenn wir den Fußball auf den Platz bringen können, den wir zuletzt gezeigt haben, glaube ich, können wir dann auch was mitnehmen.
2: Anpfiff für Salzburg gegen Rapid ist heute Abend um 20.30 Uhr. Bereits zuvor ab 18.30 Uhr empfängt die Austria die WSG Tirol und steht dabei als derzeitiges Tabellenschlusslicht schon unter Druck. Torhüter Samuel Schahin Radlinger glaubt aber, dass mit dem Heimvorteil einiges möglich ist.
4: Mit unseren Fans im Rücken, wenn wir dann unseren Spielplan am Platz lassen und da wirklich Leidenschaft und Kampfgeist am Platz lassen, dann bin ich ja davon überzeugt, dass wir die drei Punkte holen.
2: Ebenfalls heute Abend treffen die SKN St. Pölten Frauen im Champions League Quali-Rückspiel auf Juventus Turin. Der Aufstieg in die Königsklasse wird aber sehr schwierig, da die Niederösterreicherinnen einen 0:3 Rückstand aus dem Hinspiel mitnehmen. Das Spiel ist ab 20.30 Uhr auch live zu sehen in ORF Sport Plus. Sollten die St. Pöltenerinnen verlieren, geht die internationale Reise im Women's Europa Cup weiter. Und dort haben die Sturm Graz Frauen heute schon einen 5:3 Sieg gegen die litauischen Rekordmeisterinnen Gintra gefeiert und steigen damit mit einem Gesamtscore von 7:4 aus Hin- und Rückspiel in die zweite und letzte Quali-Runde auf.
0: Danke, Christoph.

16.45 Uhr am Mittwochnachmittag. Zeit für einen Blick auf die Straßen zur besten Verkehrsinformation der Stadt. Direkt zur Tangente Richtung Kagran dauert es hier 30 Minuten länger von der Hansenkurve bis hin zum Knoten Prater und in Richtung Graz von Hirstetten bis zur Gürtelabfahrt ein Plus von 15 Minuten. Außerdem staut es am inneren Gürtel ab dem AKH, auf der Brigitte-Nauer-Lände und auf der Altmannsdorfer Straße stadtauswärts. Auf der Brunner Straße bei der Ketzergasse ist die Unfallstelle mittlerweile geräumt. Der Stau löst sich jetzt nach und nach auf. Ein Blick nach Niederösterreich. 15 Minuten mehr müssen Sie einrechnen auf der A4 Ostautobahn Richtung Wien ab dem Knoten Schwechat. Dann kommen wir noch einmal zu den zwei Meldungen vom öffentlichen Verkehr. Wiener Linien am Friedrich-Engels-Platz gibt es ein Wasserrohrgebrechen. Die Linie 31 fährt daher nicht zwischen der Wechsstraße und Floridsdorf, die Linie 2 nur zwischen Dornbach und dem Hochstädtplatz. Am besten, sie weichen aus auf die U6 und den 11A. Das Ganze dauert auf jeden Fall jetzt mal mehrere Tage, ist die aktuellste Information. Also bitte stellen Sie sich da auf mehrere umfangreiche Tage, was Umsteigen betrifft, ein. Die Pannoniabahn ist aktuell immer noch zwischen Purbach und Wolkau-Prodersdorf wegen eines Schadens unterbrochen. Und zwar fahren ersatzweise Busse. Das Ganze dauert noch bis 17.30 Uhr aus aktueller Sicht.

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2: Das ist der Mittwoch. 17 Uhr ist es. Die Infos zum Tag hat für Sie Evelyn Kanja.
3: Schönen Nachmittag.
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5: Weiteres Mädchen nach Mord auf Friedhof Baumgarten angeklagt. Verdächtige nach Anschlagsversuch auf Leipziger Flughafen identifiziert. Das Wiener Wetter morgen, teils sonnig, windig und bis zu 28 Grad. Nach dem Mord an einer Pensionistin am Friedhof Baumgarten in Penzing im Februar muss nun überraschend auch ein zweites Mädchen vor Gericht. Eine 14-Jährige ist wegen Beitrags zum Mord rechtskräftig angeklagt. Der Prozess startet nächste Woche. Sie soll von den Plänen der bereits verurteilten, ebenfalls 14-jährigen Täterin gewusst haben und diese dazu ermuntert haben. Petra Thalhammer-Jeschek berichtet.
6: Im Juni wird eine 14-Jährige als direkte Täterin zu 8 Jahren Haft und Einweisung in ein forensisch-therapeutisches Zentrum verurteilt. Im Prozess belastet sie ihre gleichaltrige Freundin. Sie erzählt teilnahmslos, dass sie seit geraumer Zeit Mordgedanken hege. Ihre Fantasien habe sie der nun Angeklagten in einer Nachricht mitgeteilt und diese soll sie dann aufgemuntert haben, die Bluttat durchzuführen. Der Fall erregte großes Aufsehen. Bei der getöteten Frau handelte es sich um ein Zufallsopfer. Sie war am Friedhof Baumgarten, als sie von dem Mädchen von hinten angegriffen wurde. Die Jugendliche stach mehrfach auf die 64-Jährige ein. Diese verstarb noch am Tatort. Danach machte die Mörderin Fotos vom Leichnam und schickte sie an mehrere Personen, darunter die nun Beschuldigte. Ihr drohen bis zu 10 Jahre Haft. Der Fall wird vor einem Jugendgericht verhandelt.
5: Im Fall des versuchten Sprengstoffanschlags mit Drohnen auf den Leipziger Flughafen haben Ermittler laut einem Bericht der Süddeutschen Zeitung 2 Tatverdächtige identifiziert. Es handelt sich demnach um einen gebürtigen Russen mit lettischem Pass und einen Mann aus Belarus mit russischem Pass, heißt es unter Berufung auf Recherchen gemeinsam mit den Sendern NDR und WDR. Mehr von Raffaela Steinbach.
7: Im Visier der Ermittler 2 Männer mit Verbindungen nach Russland. Nach Informationen deutscher Medien ist es den Behörden mittlerweile gelungen, 2 Tatverdächtige im Fall des gescheiterten Drohnenanschlags auf dem Leipziger Flughafen zu identifizieren. Dazu sagt Florian Flade von der Recherchekooperation NDR, WDR und Süddeutscher Zeitung.
8: Da gibt es Verbindungen nach Russland, russische Staatsangehörigkeiten, Reisen nach Russland.
7: Bei einem Verdächtigen soll es sich um einen Belarusen handeln, dessen DNA entdeckt wurde. Der Mann soll bereits im Baltikum mit Straftaten aufgefallen sein. Ein 2. Mann soll als Logistiker und Instrukteur des Anschlags agiert haben. Die Ermittler sollen den Recherchen zufolge allerdings skeptisch sein, ob sie die möglichen Attentäter werden fassen können.
5: Die Wirtschaftskammer plant jährliche Einsparungen im Umfang von 100 Millionen Euro. Daher ist in der Kammerzentrale in Wien auch ein umfangreicher Personalabbau geplant. Heute haben die Kündigungsgespräche begonnen. In Summe sollen 200 von 800 Stellen gestrichen werden. Nur ein Teil davon soll gekündigt werden, sagt Kammergeneralsekretär Jochen Danninger.
9: Wir können einen Teil abdecken durch Pensionierungen, durch das Auslaufen von Verträgen. Wir haben auch freiwillige Abgänge und wir haben für Mitarbeiterinnen und Mitarbeiter, die der Pension schon sehr nahe sind, auch eine Altersteilzeitmodell vereinbart. Aber es werden dann doch noch so in etwa die Hälfte überbleiben, wo wir tatsächlich kündigen müssen, beziehungsweise wo wir hier ein Angebot machen für eine einvernehmliche Trennung.
5: Für die Betroffenen gibt es einen Sozialplan, der unter anderem eine freiwillige Abfertigungszahlung und finanzielle Hilfen für Umschulungen vorsieht. Und mit einem skurrilen Fall sind derzeit die Baupolizei und die Architekturabteilung der Stadt befasst. Das Haus zum Goldenen Becher, prominent gelegen am Stock im Eisenplatz in der Wiener Innenstadt, wurde aufwendig renoviert. Soweit so gut. Allerdings wurden von der Malerfirma manche historischen Abbildungen offenbar durch eigenwillige Neuinterpretationen ersetzt. Katharina Pawlowski berichtet.
3: Auf der Fassade des Hauses zum Goldenen Becher sind zahlreiche Spruchbänder und Herrscherdarstellungen zu sehen. Doch seit der Fassadenrenovierung sind nicht nur die Farben wieder kräftiger, sondern auch einige Porträts neu gemalt. Reinhard Löscher von der Baupolizei.
10: Auf diesen einzelnen Bildflächen waren historische Personen abgebildet und die Porträtköpfe entsprechen offensichtlich jetzt nicht mehr dem ursprünglich vorhandenen Zustand.
3: Ein Ermittlungsverfahren wurde eingeleitet, denn das Haus liegt in einer Schutzzone. Wenn die MA 19 Architektur und Stadtgestaltung entscheidet, dass die eigenwilligen neuen Porträts das Stadtbild stören, dann ist die Baupolizei wieder am Zug.
10: Wir werden mit dem Hauseigentümer Kontakt aufnehmen, damit dieser den ursprünglichen Zustand wiederherstellt.
3: Die verantwortliche Malerfirma wollte gegenüber dem ORF Wien keine Stellungnahme abgeben.
5: Die Bilder zur Geschichte sehen Sie in der Sendung Wien heute ab 19 Uhr in ORF 2. Das waren die Nachrichten. Jetzt zum Wiener Wetter und Tom Turga.
2: Immer noch blitzt die Sonne durch die Wolken und immer noch sind es zwischen 25 und 28 Grad. Im Lauf des Abends in der Nacht werden die Wolken dann dichter und es gibt auch eine geringe Chance auf den ein oder anderen Regentropfen, bevor es dann abkühlt auf 15 bis 20 Grad. Morgen ist das Wetter dann wieder wechselhaft, was Sonne und Wolken betrifft. Auch ein kurzer Regenschauer zwischendurch ist nicht ganz ausgeschlossen. Und der Wind kommt zurück. Der Westwind, der heute Pause gemacht hat, wird morgen teilweise wieder kräftig wehen. Der Höchstwert morgen sind 27 Grad. Radio Wien mit der besten Verkehrsinformation der Stadt um 17.06 Uhr. Wir schauen direkt weiter zur Tangente. Da staut es Richtung Kagran von der Hansenkurve bis zum Knoten Prater. Hier müssen Sie eine halbe Stunde mehr einkalkulieren. Richtung Graz sind es 15 Minuten länger von Hirstetten bis zur Gürtelabfahrt. Außerdem brauchen Sie länger im Nachmittagsverkehr auf der Floridsdorfer Brücke, stadtauswärts am inneren Gürtel ab dem AKH, auch auf der Brigitte-Nauer-Lände und auf der Altmannsdorfer Straße stadtauswärts. Niederösterreich, 15 Minuten länger dauert es auf der A4 Ostautobahn Richtung Wien ab dem Knoten Schwechat und B21 Gutensteiner Straße Richtung Wiener Neustadt bei der A2 Anschlussstelle Wöllersdorf ein 15 Minuten Plus wegen einer Baustelle. Zwei Meldungen gibt es noch vom öffentlichen Verkehr, einerseits von den Wiener Linien. Am Friedrich-Engels-Platz gibt es ein Wasserrohrgebrechen. Die Linie 31 fährt daher nicht zwischen der Wechsstraße und Floridsdorf. Die Linie 2 nur zwischen Dornbach und dem Höchstädtplatz. Am besten Sie weichen über die U6 und auch den L11A aus. Das Ganze dauert wahrscheinlich mehrere Tage, das heißt, da können Sie schon das Ganze einkalkulieren. Die Pannoniabahn, die fährt übrigens wieder, das ist eine gute Nachricht an dieser Stelle. Die gesamte Strecke ist wieder befahrbar. Der Gleisschaden zwischen Purbach und Wulka-Brodersdorf ist behoben. Gute und sichere Fahrt wünschen wir.
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2: Erinnerungen für immer festhalten. Mit Hilfe von künstlicher Intelligenz geht das. Können Sie aktuell erleben. Mehr dazu gibt's in einer Viertelstunde bei uns. Jetzt einmal einfach gute Musik von Boy George und seinem Culture Club. Yes.

0: Mit einfach guter Musik geht's durch den Mittwochnachmittag. Der Blick auf die Straßen zur besten Verkehrsinformation der Stadt. 17.15 Uhr ist es. Es staut nach wie vor auf der Tangente Richtung Kagran von der Hansonkurve bis zum Knoten Prater. Hier dauert es eine halbe Stunde länger. Richtung Graz von Hirschstetten bis zur Gürtelabfahrt sind es 15 Minuten mehr. Außerdem Verzögerungen auf der Floridsdorfer Brücke stadtauswärts, am inneren Gürtel ab dem AKH, auf der Brigittenauerlände und auf der Altmannsdorfer Straße stadtauswärts. Auch in Niederösterreich läuft es nicht rund. 15 Minuten mehr auf der A4 Ostautobahn Richtung Wien ab dem Knoten Schwechat und B21 Gutensteiner Straße Richtung Wiener Neustadt. Bei der A2 Anschlussstelle Wöllersdorf gibt es einen 15 Minuten Plus wegen einer Baustelle. Noch zwei Infos vom öffentlichen Verkehr. Wiener Linien am Friedrich-Engels-Platz gibt es einen Wasserrohrgebrechen. Die Linie 31 fährt daher nicht zwischen der Wechsstraße und Floridsdorf. Die Linie 2 nur zwischen Dornbach und dem Höchstädtplatz. Am besten auf die U6 oder den 11A umsteigen. Das Ganze wird voraussichtlich mehrere Tage dauern. Die gute Nachricht ist, die Pannoniabahn fährt wieder auf der gesamten Strecke. Der Gleisschaden zwischen Purbach und Wulkau-Podersdorf ist behoben.
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0: Aber das Klopfen hat keinen Sinn.
1: Erinnerungen für die Ewigkeit. Künstliche Intelligenz macht's möglich. Hallo am Mittwochnachmittag auf Radio Wien. Dahinter steckt ein ernstes Anliegen, das Thema Alzheimer nämlich stärker ins Bewusstsein zu rücken. Wie das Ganze technisch funktionieren soll, kann, das können Sie aktuell im Museumsquartier ausprobieren, so wie das auch Radio Wien-Reporter Haji Bankhofer macht.
2: Klaus Schwertner von der Caritas kennt man, Alzheimer kennt man leider auch als Thema und genau darum geht es hier im Museumsquartier. Ein riesiges rotes Radiostudio ist hier aufgebaut, ist kein echtes Radiostudio.
3: Wir werden hier beim Infotag vor Ort sein, von 10 bis 19 Uhr informieren. Das Thema Demenz geht uns alle an, 170.000 Menschen in Österreich, die mit einer demenziellen Erkrankung leben und die demografische Entwicklung zeigt, es werden mehr werden. Das heißt, wir alle kennen in Wirklichkeit jemanden, der entweder selbst von Demenz betroffen sind oder der Angehörige hat, der eine demenzielle Erkrankung hat. Wir versuchen zu informieren, einerseits, dass eine Früherkennung ganz wichtig ist und auf der anderen Seite auf die Hilfsangebote auch der Caritas aufmerksam zu machen.
2: Die werden immer wichtiger werden, deswegen, man spricht ja immer von der Boomer-Generation, man weiß, die heißen deswegen Boomer, weil es damals ein Babyboom war. Das heißt, das sind extrem viele Menschen und diese extrem vielen Menschen, die werden jetzt alle gerade alt. Ja, das ist halt jetzt so und dadurch werden das einfach, prozentuell wird es wahrscheinlich gleich bleiben, aber in ganzen Zahlen unglaublich viele Demente und Alzheimer-Patienten werden in den nächsten Jahrzehnten.
3: Die gute Nachricht ist, wir werden immer älter und auch die Zahl an Lebensqualitätsjahren nimmt zu, aber gleichzeitig eben auch die demenziellen Erkrankungen. Demenz ist immer noch ein Thema, das vielen Menschen Sorge bereitet, in Wirklichkeit Angst macht. Hier präventiv Aufklärungsarbeit zu leisten, ist etwas ganz, ganz Wichtiges. Im Museumsquartier kann man einfach vorbeikommen, sich in sehr vertrauensvoller Atmosphäre ganz niederschwellig und unkompliziert informieren, beraten zu lassen und dazu möchten wir einladen, weil es wichtig ist, mehr zu wissen, aber auch zu wissen, dass man frühzeitig eine Diagnose braucht, um sie dann auch gut entsprechend behandeln zu können und begleiten zu können.
2: Gleichzeitig macht ja auch eine Pharmafirma mit, die sehr viel mit Alzheimer macht und die zeigt auch ein ziemlich geniales System von der künstlichen Intelligenz, wie man als Alzheimer-Patient für später dann, ja, in Zukunft, seine eigene Erinnerung quasi virtuell festhalten kann.
3: Ich finde das eine super innovative Idee, hier mit KI die Erinnerungen festzuhalten, zu zeichnen, Videos und Bilder draus zu machen. Und das sieht man in der Arbeit mit demenziell Erkrankten, dass gerade diese Biografiearbeit, also auch das Erinnern an die schönen Momente im Leben, etwas ganz, ganz Wichtiges ist.
2: Auch als Nicht-Betroffener kann man das derzeit hier einfach ausprobieren, einfach in dieses rote Radiostudio hineingehen und es selber am Monitor machen, Erinnerungen erzählen und schon entstehen Bilder. Haji Bankhofer, Radio Wien.
1: Wenn Sie es auch ausprobieren wollen, das geht noch bis inklusive kommenden Sonntag im Museumsquartier.
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6: Es ist Mittwoch, der 2. September, 17.30 Uhr, 5:30 am Abend. Die Radio Wien Schlagzeilen hat für Sie Evelyn Kanja.
7: Schönen Nachmittag. Bei der U-Bahn-Linie U1 ist gestern Nacht ein schwerer Unfall passiert. Ein 57-jähriger Obdachloser ist in der Station Schwedenplatz am Kopf von einer U-Bahn erfasst und getötet worden. Nach dem Mord an einer Pensionistin am Friedhof Baumgarten in Penzing muss nun überraschend auch ein zweites Mädchen vor Gericht wegen Beitrags zum Mord. Die 14-Jährige soll von den Plänen der ebenfalls 14-jährigen Täterin gewusst und diese dazu ermuntert haben. Und dass Bildung in Österreich besonders stark vererbt wird, zeigt jetzt auch eine große Studie des IHS. Mehr als 85.000 Bildungslaufbahnen wurden dafür untersucht. Ob Kinder Migrationshintergrund haben, hat überraschenderweise relativ wenig Einfluss. Soweit die Schlagzeilen. Jetzt zum Wiener Wetter und zum Turga.
6: Immer noch mild bis warm ist es aktuell. Zwischen 25 und 28 Grad hat es in der Stadt. Aber immer seltener schaut jetzt dann die Sonne durch die Wolken. In der Nacht werden die dann immer dichter und es gibt auch eine geringe Chance auf Regentropfen. Abkühlung wird es geben auf 15 bis 20 Grad. Morgen gibt es dann wieder Sonne und Wolken im Wechsel. Auch der ein oder andere kurze Regenschauer nicht ganz ausgeschlossen. Und der Westwind kehrt zurück und das teilweise kräftig. Höchstwert morgen um die 27 Grad. Radio Wien mit der besten Verkehrsinformation der Stadt. 17.31 Uhr ist es. Direkter Blick zur Tangente Richtung Kagran brauchen Sie ja 45 Minuten länger aktuell von der Hansonkurve bis zum Knoten Prater. Richtung Graz ist es ein Plus von 15 Minuten von Hirschstetten bis St. Marx. Außerdem staut's am inneren Gürtel ab dem AKH, auf der Brigitte-Nauer-Lände und auf der Altmannsdorfer Straße stadtauswärts. Auch in Niederösterreich brauchen Sie länger, aktuell 10 Minuten mehr auf der A4 Richtung Wien auf der Ostautobahn ab dem Knoten Schwechat und B21 Gutensteiner Straße Richtung Wiener Neustadt bei der A2 Anschlussstelle Wöllersdorf 10 Minuten mehr wegen einer Baustelle. Noch eine Meldung vom öffentlichen Verkehr. Wiener Linien. Am Friedrich-Engels-Platz gibt es einen Wasserrohrschaden. Die Linie 31 fährt daher nicht zwischen der Wechsstraße und Floridsdorf. Die Linie 2 nur zwischen Dornbach und Höchstädtplatz. Am besten, sie weichen aus über die U6 und den 11a. Und das nicht nur heute. Das Ganze wird nämlich wahrscheinlich mehrere Tage dauern. Gute und sichere Fahrt.
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0: In Richtung Feierabend geht's mit einfach guter Musik auf Radio Wien. 17.44 Uhr ist es. Wir schauen auf die Straßen und da stellen wir fest, der Verkehr macht noch keinen Feierabend. Es staut nach wie vor auf der Tangente Richtung Kagran von der Hansenkurve bis zum Knoten Prater. Hier ein Plus von 45 Minuten. Und bei St. Marx ist außerdem jetzt die mittlere Fahrspur nach einem Unfall mit LKW und PKW auch noch blockiert. Richtung Graz dauert es länger. 15 Minuten von Hirschstetten bis St. Marx. Und sonst staut es auch noch am inneren Gürtel ab dem AKH auf der Brigittenauerlände und auf der Altmannsdorfer Straße stadtauswärts. Weiter nach Niederösterreich. B21 Gutensteiner Straße Richtung Wiener Neustadt. Bei der A2 Anschlussstelle Wöllersdorf dauert es hier 10 Minuten länger wegen einer Baustelle. Noch der Blick zu den Wiener Linien. Am Friedrich-Engels-Platz gibt es ein Wasserrohrgebrechen. Daher fährt die Linie 31 nicht zwischen der Wechsstraße und Floridsdorf und die Linie 2 nur zwischen Dornbach und dem Höchstädtplatz. Am besten Sie weichen über die U6 und auf die Linie 11a aus. So muss man das herum sagen. Das Ganze wird wahrscheinlich mehrere Tage lang dauern und Sie dahergehend auch ein bisschen begleiten.
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0: 17.49 Uhr auf Radio Wien. Höchste Zeit für einen kleinen Blick in die nahe Zukunft. Elisabeth Vogt ist bei mir, genau. In ein bisschen über einer Stunde geht's los bei euch mit Wien heute. Mit einer überraschenden Wendung nach dem Mord an einer 64-jährigen Frau auf dem Friedhof Baumgarten.
1: Ja, jetzt wird einem zweiten Mädchen der Prozess gemacht. Kommende Woche muss sich schon die Jugendliche vor Gericht verantworten. Die Staatsanwaltschaft wirft der damals 14-jährigen Beitrag zum Mord vor. Sie soll ihre Freundin in deren Mordgedanken bestärkt. Ja, jetzt wird einem zweiten Mädchen der Prozess gemacht. Kommende Woche muss sich schon die Jugendliche vor Gericht verantworten. Die Staatsanwaltschaft wirft der damals 14-jährigen Beitrag zum Mord vor. Sie soll ihre Freundin in deren Mordgedanken bestärkt haben. Alles dazu sehen Sie bei

0: sind die Porträts darauf kaum wiederzuerkennen. Eines ähnelt nämlich dem Restaurator selbst. Sehr skurrile Geschichte, auch alles dazu sehen Sie bei uns.
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0: Auf Wiedersehen.

0: Akustische Leichtigkeit, 3 Degrees, am Mittwoch, den 2. September, es ist 18 Uhr. Die Infos zum Tag hat für Sie Evelyn Kanja.
1: Schönen Abend.
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3: Schwerer Unfall bei der U-Bahn, ein Mann ist getötet worden. Ein Migrationshintergrund hat nur wenig Einfluss auf die Bildungslaufbahn, zeigt eine neue Studie. Das Wiener Wetter morgen, teils sonnig, windig und bis zu 28 Grad. Bei der U-Bahn-Linie U1 ist gestern am späten Abend ein schwerer Unfall passiert. Ein Obdachloser ist in der Station Schwedenplatz von einem Zug getötet worden. Der Mann ist möglicherweise betrunken gewesen, Daniel Pichler.
4: Der 57-jährige Mann aus Bulgarien torkelt am späten Abend durch die U1-Station am Schwedenplatz. Dann passiert an der Bahnsteigkante in Richtung Leopoldau das Unglück, Polizeisprecher Philipp Haslinger.
5: Er hat sich dann gebückt in dem Moment, als die U-Bahn in die Station einfuhr und wurde dabei tödlich verletzt.
4: Der Mann ist sofort tot. Ihm kann auch der Notarzt nicht mehr helfen. Die Station ist in Richtung Leopoldau rund 1,5 Stunden lang gesperrt. Die Leiche wird jetzt obduziert. Man will wissen, ob und wie viel Alkohol der Mann im Blut gehabt hat. Der Fahrer der U-Bahn wird vom Kriseninterventionsteam der Wiener Linien psychologisch betreut. Die Wiener Linien weisen auch einmal mehr auf den Zugnotstopp hin, den es in jeder Station gibt. Damit kann in einem Notfall ein Menschenleben gerettet werden.
3: Nach dem Mord an einer Pensionistin am Friedhof Baumgarten in Penzing muss nun überraschend auch ein zweites Mädchen vor Gericht. Der Prozess beginnt nächste Woche. Die 14-Jährige ist wegen Beitrags zum Mord angeklagt. Sie soll von den Plänen der ebenfalls 14-jährigen Täterin gewusst und diese dazu ermuntert haben. Wer Eltern mit Uni- oder FH-Abschluss hat, macht selbst tendenziell auch einen solchen Abschluss. Wer hingegen Eltern mit niedriger formaler Bildung hat, dem sind die Hochschultüren weitgehend versperrt. Dieses Problem, dass nämlich Bildung in Österreich besonders stark vererbt wird, wird jetzt durch eine Studie des IHS bestätigt. Es ist die bisher größte vergleichbare Untersuchung zu diesem Thema. Felix Nowak berichtet.
6: Mehr als 85.000 Bildungslaufbahnen hat das Institut für höhere Studien ausgewertet. Überraschend ist für Studienautor Mario Steiner ein Faktor, der relativ wenig Einfluss auf die Laufbahn nimmt, nämlich der, ob Kinder Migrationshintergrund haben oder nicht. Viel mehr Auswirkung habe die Bildung der Eltern. Der Besuch von Universitäten und Fachhochschulen ist demnach vor allem dann möglich, wenn schon die Eltern höhere Bildungsabschlüsse haben.
7: Wenn zum Beispiel die Eltern nur Pflichtschulbildung haben, dann schaffen zwar viele von ihren Kindern eine Lehre abzuschließen. Insofern ist es schon auch ein Bildungsaufstieg für sie, aber von höherer Bildung bleiben sie weitgehend ausgeschlossen.
6: Der Studienautor empfiehlt mehr Ganztagsschulen, um Unterschiede in den Haushalten auszugleichen.
3: Und in Graz hat ein 3-jähriges Mädchen gestern einen Sturz über 5 Stockwerke, wie durch ein Wunder ohne schwerwiegende Verletzungen überlebt. Die Mutter wartete mit dem Mädchen und der 13-jährigen Schwester auf den Lift. Um der Kleinen einen Blick nach unten zu ermöglichen, hob die Schwester sie hoch. Die 3-jährige lehnte sich vermutlich zu weit über das Treppengeländer und stürzte in die Tiefe. Sie befindet sich zur Beobachtung im Krankenhaus. Das waren die Nachrichten, jetzt zum Wiener Wetter und Tom Turga.
0: Immer seltener schaut die Sonne jetzt durch die Wolken, trotzdem hat es noch 25 bis 28 Grad. Im Lauf des Abends und in der Nacht werden die Wolken dann dichter und es gibt dann auch, wie gesagt, in der Nacht eine leichte Chance auf Regentropfen. Es kühlt ab auf 15 bis 20 Grad. Morgen ist es dann wieder wechselhaft, was Sonne und Wolken betrifft, kurze Regenschauer nicht ganz ausgeschlossen und der Westwind kehrt zurück, das teilweise kräftig und Höchstwerte liegen morgen um die 27 Grad. 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Es ist 5:45 am Abend. Es staut nach wie vor auf der Tangente Richtung Kagran von Inzersdorf bis zum Knoten Prater. Hier dauert es eine Dreiviertelstunde länger. Die gute Nachricht einmal, bei St. Marx ist die Unfallstelle mittlerweile geräumt. Das heißt, ein bisschen Ruhe sollte da reinkommen. Richtung Graz von hier Stetten bis St. Marx ist eine Viertelstunde Zeitverlust aktuell. Es staut außerdem auf der Brigittenauerlände, auf der Grünbergstraße stadteinwärts und auch auf der Favoritenstraße stadteinwärts. In Niederösterreich B21 die guten Steiner Straße Richtung Wiener Neustadt. Bei der A2 Anschlussstelle Wöllersdorf dauert es 10 Minuten länger wegen einer Baustelle. Und noch ein Blick zum öffentlichen Verkehr. Wiener Linien am Friedrich-Engels-Platz gibt es wegen einem Wasserrohrgebrechen aktuell Unterbrechungen. Die Linie 31 fährt nicht zwischen der Wechsstraße und Floridsdorf. Die Linie 2 nur zwischen Dornbach und dem Höchstädtplatz. Am besten auf die U6 und den 11A umsteigen. Das Ganze wird wahrscheinlich mehrere Tage dauern.
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0: Es wird Fußball gespielt, heute in Favoriten. Die Austria spielt gegen WSG Tirol. Wir schalten dann auch live zu Wolfgang Eichinger ins Stadion. Er ist vor Ort für Sie auf Radio Wien. Versäumen Sie also nichts.

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18.18 Uhr, Zeit für einen Blick zur besten Verkehrsinformation der Stadt hier auf Radio Wien. Es staut nach wie vor auf der Tangente Richtung Kagran von Inzersdorf bis zum Knoten Kaisermühlen. Eine halbe Stunde brauchen Sie hier mehr und auch eine halbe Stunde mehr dauert es Richtung Graz von Hirschstetten bis zum Verteilerkreis Favoriten. Außerdem ein dichter Verkehr auf der Grünbergstraße stadteinwärts und dann noch eine Meldung von den Wiener Linien. Am Friedrich-Engels-Platz gibt es ein Wasserrohrgebrechen. Die Linie 31 fährt daher nicht zwischen der Wechsstraße und Floridsdorf. Die Linie 2 nur zwischen Dornbach und dem Höchstädtplatz. Am besten Sie weichen aus auf die U6 und den 11a. Das Ganze wird voraussichtlich auch mehrere Tage dauern.

0: Mit einfach guter Musik geht's rein in den Abend an diesem Mittwoch, den 2. September. Es ist 18.30 Uhr, 6:30. Die Radio Wien Schlagzeilen hat für Sie Evelyn Kanja.
1: Schönen Abend. Die Schießerei bei einem Rave in der Schweiz mit einer Toten und mehreren Verletzten war laut Polizei ein Amoklauf. Ein 43-jähriger Schweizer ist in Haft und geständig. Das Motiv ist aber weiter unklar. Bei der U-Bahn-Linie U1 ist gestern gegen 23 Uhr ein schwerer Unfall passiert. Ein 57-jähriger Obdachloser ist in der Station Schwedenplatz am Kopf von einer U-Bahn erfasst und getötet worden. Und ein skurriler Fall beschäftigt derzeit die Baupolizei und die Architekturabteilung der Stadt. Bei der Fassadenrenovierung des Hauses zum Goldenen Becher am Stock im Eisenplatz wurden bei mehreren historischen Herrscherporträts die Gesichter eigenwillig verändert. Soweit die Schlagzeilen, jetzt zum Wiener Wetter und Tom Turga.
0: Und es sind immer noch 25 bis 28 Grad in der Stadt und ein paar Sonnenfenster gehen sich auch noch aus, bevor die Wolken in den nächsten Stunden dann dichter werden. In der Nacht gibt es eine geringe Chance auch noch auf die ein oder anderen Regentropfen und es kühlt ab auf 15 bis 20 Grad. Morgen ist es dann auch wieder Abwechslung, was Sonne und Wolken betrifft. Auch kurze Regenschauer nicht ausgeschlossen zwischendurch. Und der Westwind kommt zurück, das teilweise kräftig bei einem Höchstwert von um die 28 Grad. Radio Wien mit der besten Verkehrsinformation der Stadt um 18.31 Uhr. Wir schauen direkt wieder zum Stau auf die Tangente. Richtung Kagran dauert es hier eine halbe Stunde länger von Inzersdorf bis zum Knoten Kaisermühlen und Richtung Graz von hier Stetten bis zum Verteilerkreis sind es 20 Minuten Zeitverlust. Außerdem auch intensiver Abendverkehr auf der Grünbergstraße stadteinwärts und auch in Niederösterreich ein 10 Minuten Plus auf der A4 der Ostautobahn stadteinwärts ab dem Knoten Schwechat. Das bringt uns zur Tagesmeldung der Wiener Linien, wenn man so will, am Friedrich-Engels-Platz gibt es ein Wasserrohrgebrechen. Die Linie 31 fährt daher nicht zwischen der Wechsstraße und Floridsdorf und die Linie 2 fährt nur zwischen Dornbach und dem Höchstädtplatz. Am besten auf die U6 und den 11a umsteigen. Das Ganze wird sehr wahrscheinlich mehrere Tage dauern.
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0: Mit einfach guter Musik und Radio Wien geht's in den Mittwochabend.
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0: Ja, Austria gegen WSG Tirol, jetzt gerade aktuell am Laufen, kurz vor kurzem angepfiffen für Sie im Stadion Wolfgang Eichinger.
2: Ja, und da steht es noch 0:0 nach 10 Minuten. Vor kurzem hatte die WSG Tirol eine Möglichkeit, Freistoßchance. Und da kann einer sehr, sehr gut schießen. Das ist Nikolai Baden-Frederiksen, 18 Meter, zieht auch ab. Aber der Ball geht am Tor vorbei. Schahin Radlinger, der Austria-Torhüter, der wäre auch zur Stelle gewesen. Die Wiener Austria, die will ja weg vom Tabellenende, hat ja bei einem Sieg über die WSG Tirol es geschafft. Denn die Tiroler sind 9., die Austria 12., aber Abstand nur ein Punkt. Und bei im Fall eines Sieges wäre die Austria natürlich vor den Tirolern. Bei der Austria hat Trainer Stefan Helm dann doch gegenüber der klaren Niederlage in Salzburg rotiert, 6 neue Spieler hineingebracht. Er setzt auf mehr Erfahrung. Einige Junge müssen auf der Salzbank Platz nehmen. Das ist natürlich logisch, denn die Austria, die hat heuer in dieser Saison nach 4 Spielen erst einen Punkt, also einen Sieg, also 3 Punkte auf dem Konto. Und das gilt es natürlich auszubauen. Die Austria unter Druck, auch Stefan Helm, der Trainer unter Druck, das soll heute etwas herausschauen. Bis jetzt die Austria offensiv war überlegen, aber noch keine Torschance. Die Innsbrucker eben mit diesem Freistoß von Nikolai Baden-Frederiksen, der nichts eingebracht hat. Wir haben ja noch Zeit. Die Austria wird sicher offensiv um einige stärker werden. Derzeit 0:0.
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Radio Wien am Mittwochabend mit der besten Verkehrsinformation der Stadt und dem Blick auf die Straßen. Es wird weniger, aber es ist immer noch einiges zu vermelden. Stau auf der Tangente Richtung Kagran von der Hansungkurve bis zum Knoten Kaisermühlen und Stau auch auf der Grünbergstraße stadteinwärts. Das ist es, was die Straßen betrifft. Dann noch die Meldung vom öffentlichen Verkehr von den Wiener Linien. Am Friedrich-Engels-Platz gibt es ein Wasserrohrgebrechen. Die Linie 31 fährt daher nicht zwischen der Wechsstraße und Floridsdorf und die Linie 2 fährt nur zwischen Dornbach und Höchstädtplatz. Am besten, Sie weichen über die U6 und den 11A aus. Das Ganze wird wahrscheinlich mehrere Tage dauern.

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1: Mit einem ziemlich wichtigen Spiel für die Austria am Verteilerkreis, Wolfgang Eichinger.
2: Ja, gegen die WSG Tirol. Wir haben 20 Minuten, noch keine Treffer gefallen. Und die Mannschaft, die etwas gefährlicher ist, vor allem als Konter, das ist die WSG Tirol. Vor allem dann, wenn Ola Kikpe da immer seine Schnelligkeit versucht auszuspielen. Der hatte schon zwei, dreimal die Möglichkeit, mit dem finalen Pass vielleicht eine Riesenmöglichkeit zu kreieren. Ist nicht gelungen, zum Glück für die Austria, die selbst es sehr, sehr schwierig hat, hier gute Angriffe zu machen. Da steht die Abwehr der WSG Tirol durchaus gut, sehr, sehr konzentriert. Da kommt es, gibt es kaum ein Durchkommen. Vielleicht jetzt versucht der Pass in den Strafraum eingestellt. Jetzt ist Boateng, versucht einen Fallrückzieher. Aber der geht über die Querlatte, klar über die Querlatte. Und zuvor auch noch ein Handspiel von Boateng. Das war die erste Strafraumsituation für die Wiener Austria, abgesehen von einem Eckball. Hat nichts eingebracht. Die Austria, die tut sich wirklich, wirklich schwer, hier zu guten Situationen zu kommen. Und hat der WSG Tirol auch in einigen Situationen durch Fehlpässe gute Kontermöglichkeiten erschaffen. Ist nichts draus rausgekommen. Jetzt wieder die WSG Tirol versucht es einmal von hinten heraus zu spielen. Die Austria ist gut formatiert, also ist gut gestellt, kann hier sicherlich jetzt einmal derzeit die gegnerischen Angreifer zustellen. Die WSG Tirol aber weiterhin im Ballbesitz. Es ist ein bisschen ein Paarlaufen in diesen ersten 22 Minuten und daher der logische Zwischenstand bei richtig gutem Fußballwetter 0:0.
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0: Das ist der Mittwochabend, 19 Uhr ist es. Die Infos zum Tag hat für Sie Evelyn Kanja.
1: Schönen Abend.
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1: Die Schießerei bei einem Rave in der Schweiz war ein Amoklauf. Posse um Haus zum Goldenen Becher in Wien. Das Wiener Wetter morgen, teils sonnig, windig und bis zu 28 Grad. Die Schießerei bei einem Rave in der Schweiz war laut Polizei ein Amoklauf. Eine Italienerin wurde getötet, 5 Personen verletzt. Ein tatverdächtiger Schweizer ist letzten Informationen zufolge in Haft. Mehr von Bettina Brendergast.
3: Demnach hat der mutmaßliche Täter 40 Mal aus einer Kalaschnikow und einer Pistole wahllos auf Menschen und Fahrzeuge geschossen. Das Motiv bleibt weiter unklar, aber für die Ermittler steht fest, der Mann hat allein gehandelt. Der 43-Jährige hat die Tat gestanden, verweigert aber weitere Aussagen, sagt Staatsanwalt Christoph Ruedi.
4: Der Beschuldigte machte aber zu seinen persönlichen Verhältnissen gewisse Angaben. Diese Angaben deuten darauf hin, dass beim Beschuldigten ein psychisches Leiden vorhanden sein dürfte.
3: Wie war es aber möglich, dass der Tatverdächtige Waffen besitzen konnte, wenn er in einem psychisch schlechten Zustand ist? Die Ermittler erklären das so, er hatte diese Waffen schon mehr als 20 Jahre in seinem Besitz.
1: Bei der U-Bahn-Linie U1 ist gestern gegen 23 Uhr ein schwerer Unfall passiert. Ein 57-jähriger Mann ist in der Station Schwedenplatz am Kopf von einer U-Bahn erfasst und getötet worden. Der Obdachlose torkelte davor laut Polizei auf dem Bahnsteig herum und bückte sich in dem Moment, als der Zug einfuhr. Mit einem skurrilen Fall sind derzeit die Baupolizei und die Architekturabteilung der Stadt befasst. Das Haus zum Goldenen Becher, prominent gelegen am Stock im Eisenplatz in der Wiener Innenstadt, wurde aufwendig renoviert. Soweit so gut. Allerdings wurden von der Malerfirma manche historischen Abbildungen offenbar durch eigenwillige Neuinterpretationen ersetzt. Mehr von Katharina Pawlowski.
5: Auf der Fassade des Hauses zum Goldenen Becher sind zahlreiche Spruchbänder und Herrscherdarstellungen zu sehen. Doch seit der Fassadenrenovierung sind nicht nur die Farben wieder kräftiger, sondern auch einige Porträts neu gemalt. Reinhard Löscher von der Baupolizei.
6: Auf diesen einzelnen Bildflächen waren historische Personen abgebildet und die Porträtköpfe entsprechen offensichtlich jetzt nicht mehr dem ursprünglich vorhandenen Zustand.
5: Ein Ermittlungsverfahren wurde eingeleitet, denn das Haus liegt in einer Schutzzone. Wenn die MA 19 Architektur und Stadtgestaltung entscheidet, dass die eigenwilligen neuen Porträts das Stadtbild stören, dann ist die Baupolizei wieder am Zug.
6: Die werden mit dem Hauseigentümer Kontakt aufnehmen, damit dieser den ursprünglichen Zustand wiederherstellt.
5: Die verantwortliche Malerfirma wollte gegenüber dem ORF Wien keine Stellungnahme abgeben.
1: 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Und nach dem Angriff auf ein wichtiges Umspannwerk im deutschen Bundesland Brandenburg ermittelt die Polizei jetzt wegen Terrorverdachts. Gestern hat eine Sprengvorrichtung an dem Umspannwerk zu einem Kurzschluss geführt. Auch im Bundesland Nordrhein-Westfalen hat es einen Vorfall an einem Umspannwerk gegeben. Ein Zusammenhang wird geprüft. Das waren die Nachrichten. Jetzt zum Wiener Wetter und Tom Turger.
0: Immer noch 24 bis 27 Grad und ein bisschen blinzt auch die Sonne noch ein bisschen am Himmel durch, bevor die Wolken dann in den nächsten Stunden dichter werden. In der Nacht gibt es dann auch geringe Chance auf Regentropfen und es kühlt ab auf 15 bis 20 Grad. Morgen ist es dann auch wieder wechselhaft, was Sonne und Wolken betrifft. Auch der ein oder andere kurze Regenschauer ist nicht ausgeschlossen. Und der Westwind kommt zurück, teilweise kräftig, hat ja heute eine Pause gemacht. Höchstwert morgen 28 Grad. Radio Wien mit der besten Verkehrsinformation der Stadt, mit dem direkten Blick auf die Tangente Richtung Kagran. Von der Hansonkurve bis zum Knoten Kaisermühlen gibt es noch ein Plus von 15 Minuten. Das war's mit den Verzögerungen auf der Straße. Wir schauen zum öffentlichen Verkehr. Wiener Linien am Friedrich-Engels-Platz gibt es ein Wasserrohrgebrechen. Die Linie 31 fährt darum nicht zwischen der Wechsstraße und Floridsdorf. Die Linie 2 nur zwischen Dornbach und dem Höchstädtplatz. Am besten Sie weichen über die U6 oder den 11A aus. Das Ganze wird ein paar Tage dauern, so wie es ausschaut.
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0: Schönen Mittwochabend.

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1: Austria gegen WSG Tirol am Verteilerkreis, auch für Sie dort Wolfgang Eichinger.
2: Ja, und 0:0 nach 41 Minuten. Die WSG Tirol neuerlich nach einem Stangenschuss dann noch einmal mit einer Möglichkeit. Fraden Fredriksen ist es, der abschließt, schießt, aber Shahin Radlinger, der Austria-Torhüter, kann mit einem tollen Reflex und mit einer Hand den Ball gerade noch abwehren. Und es ist symptomatisch für das Spiel der Wiener Austria. 37. Minute, der erste Schuss wirklich aufs Tor. Es ist Reinhold Ranftl, der völlig freistehend im Strafraum zum Schuss kommt, aber den Ball ganz einfach mittig aufs Tor schießt. Und da hat Hamsic, der WSG Tirol-Torhüter, keine Probleme. Sonst richtig Flaute in den Offensivbemühungen der Wiener Austria. Da geht eigentlich gar nichts. Da haben die Tiroler Abwehrspieler bis jetzt überhaupt keine Probleme, hier die Austria vom Tor wegzuhalten. Ja, und sonst auch sehr viele Fehlpässe, die der WSG Tirol bisher doch die eine oder andere Chance ermöglicht haben. Das haben die Tiroler nicht nützen können. Und daher ist kurz vor der Pause das Beste aus der Sicht der Austria in diesem Spiel der Spielstand, das 0:0.
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Und da ist Pause in Favoriten. Austria gegen WSG Tirol. Erste Halbzeit vorbei. Nach wie vor 0:0. Austria kann sich einmal sammeln, vielleicht ein bisschen was überlegen, wie man dann doch die sehr dichtgestellte Abwehrkette der WSG Tirol dann doch nochmal durchdringen kann in der zweiten Hälfte. Ein Sieg wäre nicht schlecht, um einmal das Tabellenschlusslichtplatzerl vielleicht demnächst verlassen zu können.

0: Das ist der Mittwochabend, 19:30 ist es. Wir schauen aufs Wiener Wetter, aktuell 23 bis 26 Grad. Teils klar, teils bewölkt. Geht's jetzt einmal rein in die ersten Nacht- und Abend- und Nachtstunden. Später dann die Wolken dichter und dann auch in der Nacht gibt's eine geringe Chance auf Regentropfen und es wird abkühlen auf 15 bis 20 Grad. Morgen dann Sonne und Wolken im Wechsel und auch ein kurzer Regenschauer ist nicht ganz ausgeschlossen. Der Westwind kommt zurück, teilweise kräftig und der Höchstwert liegt um die 28 Grad. Radio Wien mit der besten Verkehrsinformation der Stadt. 19.31 Uhr ist es. Es sind uns keine Störungen gemeldet worden von den Straßen, so viel sei gesagt. Aber von den Wiener Linien gibt es was zu vermelden. Am Friedrich-Engels-Platz gibt es einen Wasserrohrschaden. Die Linie 31 fährt daher nicht zwischen der Wechsstraße und Floridsdorf. Und die Linie 2 fährt nur zwischen Dornbach und dem Höchstädtplatz. Am besten Sie weichen aus über die U6 oder fahren mit dem 11A. Das Ganze wird sehr wahrscheinlich mehrere Tage dauern.
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0: Und ich mit meinem Laien-Fußballverstand kann sagen, Wolfgang Eichinger, es braucht eine Steigerung am Verteilerkreis.
2: Das kannst du auf jeden Fall sagen, ist wirklich nobel ausgedrückt. Das war in den ersten 45 Minuten von der Wiener Austria. Ich würde eher sagen, ein Grottenkick. Da war gar nichts vorhanden. Erster Torschuss von Reinhold Ranftl aus 12 Meter freistehend in der 37. Minute. Das sagt alles. Und da hat er mitten aufs Tor getroffen, hat den Ball nicht gut erwischt. Jetzt ist die Austria nach der Pause unverändert herausgekommen. Da gibt Trainer Stefan Helm dieser Anfangsformation noch einmal die Chance. Ich würde gerne wissen, was der in der Pause gesagt hat. Denn das kann nur sehr, sehr laut gewesen sein, damit die Austria vielleicht aufwacht aus diesem, ja, doch kreativen Tiefschlaf. Und jetzt vielleicht die Möglichkeit, versuchter scharfer Pass in den Strafraum hinein von Taisok Lee. Aber da kann gerade noch ein WSG Tirol-Spieler, es ist Marco Boras, hineinspritzen und den Ball in den Eckball hinaus befördern. Es ist in diesen 5 Minuten der zweiten Hälfte bereits der zweite Eckball der Austria, der durch Johannes Eggestein wieder zurück ins Spiel gebracht wird. Vielleicht gibt es hier jetzt die Möglichkeit der Austria auf den Führungstreffer, dem die WSG Tirol-Spieler in der ersten Hälfte näher waren. Zwei gute Möglichkeiten, einmal Stange, einmal herrlicher Reflex vom Torhüter Shahin Radlinger. Jetzt wieder der Eckball hineingetreten, bringt nichts, die Tiroler können sich befreien. Ranftl ist jetzt am Ballbesitz und spielt ihn weit zurück zu seinem Torhüter. Und auch in der ersten Hälfte hat es auch schon die ersten Pfiffe der Austria-Fans gegeben.

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1: Wann, wenn nicht jetzt, wäre ein guter Zeitpunkt, den Turbo zu zünden für die Austria, Wolfgang Eichinger?
2: Ja, aber das ist Missglück, denn gerade geht die WSG Tirol mit 1:0 in Führung. Eckball, Kopfball am langen Eck rein, dann wird der Ball noch abgefälscht und aus einem Meter. Diesmal gelingt es dem WSG Tirol-Spieler, den Ball irgendwie über die Linie zu drücken und damit führt die WSG Tirol mit 1:0. Und diese Führung ist auch verdient, die geht in Ordnung aufgrund der Torchancen. Die Wiener Austria hat bis jetzt zu wenig kreiert. Da kann gerade noch Handel auf der Linie abwehren und dann ist es mit der Nummer 5, Drew Murray, der zuerst aus kurzer Distanz den Ball an die Stange schießt und von dort geht er dann ins andere Eck, ins Netz hinein. Und damit führt die WSG Tirol mit 1:0. Die Hoffnung, dass die zweite Hälfte der Austria besser wird, sie hat kurz aufgeflammt, denn da hatte die Austria 2-3 gute Angriffe. Der letzte Pass hat gefehlt, um zu einem richtig guten Torabschluss zu kommen. Aber jetzt führt die WSG Tirol mit 1:0.
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1: Im Nachrichtenstudio begrüßt sie Tom Brandenberger. Der ÖAMTC fordert dringend Verbesserungen bei der Tarifgestaltung an den E-Ladesäulen. Hintergrund ist, dass beim Laden eines Elektroautos sehr unterschiedliche Preise verrechnet werden, abhängig davon, welche Ladekarte verwendet wird. Eine entsprechende EU-Verordnung wird derzeit überarbeitet. Michael Fröschl berichtet.
2: Wer an der E-Ladesäule mit Kreditkarte bezahlt, komme meist günstig davon. Wer die Ladekarte eines fremden Betreibers verwendet, zahle stellenweise mehr als doppelt so viel, kritisiert der Autofahrerclub ÖAMTC und fordert mehr Transparenz bei den Preisen. Seit 2 Jahren gilt eine EU-Verordnung, die öffentliches Laden eigentlich einfacher und preislich transparenter machen soll, jedoch nur für größere Ladestationen, sagt AK-Verkehrsexperte Franz Greil.
3: Die allerwichtigste Maßnahme wäre mal bei Ladestationen unter 50 kW, also langsamen Ladestationen, dass man hier auch mit einer Kreditkarte bezahlen kann.
2: Die EU-Verordnung wird derzeit von der Kommission überarbeitet. Greil hofft auf Verbesserungen. Auch das heimische Verkehrsministerium führt derzeit Gespräche mit der Branche, um mehr Licht in den Tarifdschungel zu bringen.
1: Die Stadt Graz hat eine Haushaltssperre verhängt und bis auf Weiteres die Bearbeitung von Förderungen ausgesetzt. Grund sind offenbar neue akute Finanzprobleme wie bereits im Frühjahr. Aus dem Büro des Finanzstadtrates heißt es dazu, dass im Behindertenbereich unerwartet mehr als 30 Millionen Euro benötigt würden. Ebenfalls um das Budget ist es in Eisenstadt bei einer Sondersitzung des Burgenländischen Landtages gegangen. Beantragt hat diese die ÖVP nach einem kritischen Bericht des Landesrechnungshofes, in dem die Landesfinanzen als besorgniserregend bezeichnet wurden. Martin Ganster berichtet.
4: Seit dem Jahr 2020 habe das Burgenland einen Gesamtverlust von fast 1 Milliarde Euro gemacht und einen Großteil der Reserven aufgebraucht, so der Landesrechnungshof Anfang Juli. Wasser auf die Mühlen der Opposition. SPÖ-Landeshauptmann Hans-Peter Doskozil kritisiert in seinem Landtagscomeback den Bericht, es gebe sehr wohl Vermögenswerte, unter anderem durch Unternehmensbeteiligungen. Die Investitionen der letzten Jahre verteidigt Doskozil.
5: 1,3 Milliarden sind in unsere Spitäler geflossen, in den Bau, in den Betrieb, in die Infrastruktur. Na, will denn der Rechnungshof direkt entscheiden, dass das nicht notwendig war?
4: Er sei stolz auf seine Finanzpolitik und gerne dafür verantwortlich. Schulden zu machen und gleichzeitig Vermögen zu verkaufen, sei keine nachhaltige Finanzpolitik, kritisiert die ÖVP. Aus Sicht der FPÖ baue die rot-grüne Regierung Luftschlösser und türme Schuldenberge auf.
1: Eine Woche nach der Flutkatastrophe im Himalaya suchen verzweifelte Familien in Nepal weiter nach ihren Angehörigen. In der Hauptstadt Kathmandu versuchen hunderte Menschen mit Hilfe von DNA-Proben ihre Angehörigen unter den hunderten Leichen zu identifizieren. Die Zahl der Todesopfer in Nepal und im benachbarten Tibet ist auf mehr als 1200 gestiegen. Fast 4800 Menschen werden aber noch vermisst. Das waren die Nachrichten mit Tom Brandenberger. Und jetzt zum Wetter.
6: Über Nacht gingen die Schauer im Süden ab, dafür kann es dann vereinzelt an der Alpen-Nordseite leicht regnen. Die Temperaturen sinken auf 18 bis 8 Grad. Morgen Donnerstag ist es weiterhin sommerlich warm, aber eher wechselhaft. Einmal sonnig, dann wieder bewölkt und vereinzelt ist auch etwas Regen möglich, speziell von Oberösterreich bis ins Burgenland. Meist bleibt es aber trocken und von Vorarlberg bis Kärnten überwiegt in Summe der freundliche Eindruck. Bei zum Teil sehr lebhaftem Nordwestwind ändern sich die Temperaturen kaum, Höchstwerte 22 bis 30 Grad. So viel zum Wetter von Michael Mattern.
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1: Mit Wolfgang Reichinger vom Spiel der Wiener Austria gegen die WSG Tirol. Wir haben noch 6 Minuten regulär zu spielen und es gibt natürlich bittere Nachrichten, denn die WSG Tirol führt durch einen Treffer in der 66. Minute aus kurzer Distanz von Murray mit 1:0 und die Tiroler, die hatten jetzt auch Riesenmöglichkeiten auf das 2:0. Einmal Ola Kickbe aus kurzer Distanz trifft er den Ball nicht richtig und auch Goigner hatte jetzt eine Riesenmöglichkeit. Also die Tiroler sind dem 2:0 näher als die Wiener Austria dem Ausgleich. Die Austria überhaupt keinen Zugriff hier auf das Spiel. Kann kaum Torchancen kreieren, macht sehr, sehr viele Fehlpässe. Und die Führung der WSG Tirol, die geht hier in Ordnung. Also die Austria stürzt hier wirklich weiter in die Krise. Die bleibt heute sicherlich, wenn es so weiter bei diesem Spielstand bleibt, Tabellenletzter. Muss also jetzt unbedingt einiges nach vorne werfen. Und natürlich auch langsam wird Trainer Stefan Helm ordentlich angezählt werden. Denn ein letzter Tabellenplatz, das ist nicht der Anspruch der Wiener Austria. Im Europacup ist man ja draußen. Das war gegen Prager zu erwarten. Aber es ist Zeit, dass man in der Bundesliga einmal richtig in die Gänge kommt. Jetzt Angriff der Wiener Austria, wieder ein Pass, der gerade noch gut geht. Da ist die Austria jetzt über die linke Seite, versucht hier einen Spieler im Strafraum in Position zu bringen, gelingt nicht und die WSG Tirol kann sich wieder befreien. Es bleiben noch ein paar Minuten, aber die Wiener Austria ist mit 0:1 im Rückstand.
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1: Mit Wolfgang Eichinger, gerade Schlusspfiff in der Generali Arena beim Spiel Wien Austria gegen die WSG Tirol. Und ein bitteres Ende. 0:1 verliert die Austria. Pfiffe von den Rängen. Wir wollen die Austria sehen, rufe schon am Ende des Spieles. Da sind die Fans zu Recht enttäuscht. Denn der Sieg der WSG Tirol, der geht vollkommen in Ordnung. Den Siegestreffer erzielt Murray in der 66. Minute. Die Tiroler treffen noch einmal. In der ersten Hälfte haben sie die Stange getroffen. In der zweiten Hälfte Riesenmöglichkeiten auf das 2:0, die Austria vom Ausgleich weit entfernt und eigentlich in diesen 90 Minuten einen echten Torschuss in der ersten Hälfte und den hat Reinhold Ramstl nicht richtig erwischt. Das bedeutet, die Austria bleibt am Tabellenende, die Austria in der Krise, Trainer Stefan Helm sicherlich angeschlagen, das wird hier nicht ohne Diskussionen weitergehen, die Fans verärgert, es wird Diskussionen sicherlich auch innerhalb der Mannschaft mit dem Trainer, mit allen geben, da muss sich bei der Austria was ändern, aber dieses Spiel heute richtig, richtig schlecht. Die WSG Tirol fährt glücklich mit 3 Punkten nach Hause, hoffen natürlich die Rapid-Fans, dass die Hütteldorfer aus Salzburg mit einem guten Ergebnis fahren, Martin Lang.
2: Ja, da müssen sie aber gewinnen, nachdem er der LASK gestern gewonnen hat und der Austria hat da nicht gut ausgeschaut und da hatte der Nikolas Veratschnik schon am Sonntag gesagt, sie freuen sich auf Rapid, dass die Salzburger mit einem Heimsieg auch die Hütteldorfer überholen und zum LASK etwas aufschließen könnten. Allerdings Rapid in der heurigen Saison überhaupt noch ergebnistechnisch ohne richtige Niederlage. Das Europacup-Spiel gegen Harz war ja offiziell ein Unentschieden, Elfmeterschießen zählt da nicht, aber manchmal ist es halt nicht mehr das erste Mal, auch in der Liga. Salzburg gerüstet, Rapid auch mit Seidel und Ercan Kara übrigens heute von Beginn an im Gegensatz zum letzten Heimspiel. Also wird sehr spannend jetzt ab 20.30 Uhr. Bei uns sind sie live am Ball.
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1: Anfang August wurde am deutschen Flughafen Leipzig eine Drohne mit Sprengstoff gefunden. Die Drohne war versteckt in der Nähe von Frachtflugzeugen mit Hilfslieferungen für die Ukraine. Russland soll die Sprengstoffdrohne dorthin gesteuert haben. Deutschland reagiert auf den versuchten russischen Anschlag. Es gibt zum Beispiel strengere Kontrollen für Russen, die nach Deutschland einreisen wollen. Russlands Machthaber Wladimir Putin hat gemeint, Deutschland hat die Beweise gegen Russland gefälscht. Heute war das Treffen von den Außenministern von der Europäischen Union. Das Treffen war in der irischen Stadt Wicklow. Die Außenminister haben unter anderem über den versuchten russischen Anschlag in Deutschland gesprochen. Es soll neue Strafmaßnahmen für Russland geben. Zum Beispiel soll es Strafmaßnahmen für Personen geben, die Kontakte zum Militär in Russland haben. Die USA und der Iran haben sich wieder gegenseitig angegriffen. Soldaten aus den USA haben 4 Kämpfer von der Revolutionsgarde getötet. Die Revolutionsgarde unterstützt das Regime im Iran. Bei einem Angriff von den USA wurden 5 Iraner auf einer Hochzeitsfeier getötet. Das sagt die iranische Regierung. Der Iran hat daraufhin Stützpunkte von den USA in den Ländern Jordanien und im Irak angegriffen. Der ehemalige Chef von Kika Leiner ist in Untersuchungshaft. Eine Untersuchungshaft ist eine begrenzte Haft. Menschen müssen in Untersuchungshaft, wenn die Polizei Angst hat, dass sie fliehen oder Beweise zerstören könnten. Kika Leiner war eine Möbelfirma in Österreich. Der ehemalige Chef von Kika Leiner soll Personen in einer Notlage geschadet haben. Er sagt, er hat das nicht gemacht. Das waren Nachrichten in einfacher Sprache. Redaktion Anna Kirchgatterer und Lorenz Lohr.
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1: Mit Martin Lang, 5. Minute, Salzburg Rapid, und Salzburg führt mit 1:0 durch einen alten Bekannten, der mal bei der Wiener Austria-Tore geschossen hat. Haris Tabakovic macht nach 3 Minuten das 1:0. Schön von Vertessen direkt an den 16er gespielt. Den Haris Tabakovic dürften es nicht mehr so ganz kennen bei Rapid, weil er jetzt in Deutschland war oder bei der Fußball-WM mit dem bosnischen Nationalteam. Der nimmt sich den Ball an, stoppt ihm, rutscht ihm sogar ein bisschen weg. Roja O schaut ihm zu, hat er am zuerst nicht beachtet, nachher nicht attackiert an der 16er Linie. Der arme Janis Horn muss hinrutschen, aber den lässt Haris Tabakovic elegant aussteigen und dann schießt er unhaltbar für Niklas Hedl ein. Also 1:0 für Salzburg und damit bleibt der Last Tabellenführer. Und Hütteldorfer versuchen zu kontern. Haidara, Weitschuss daneben. Also von daher versucht Rapid wenigstens einmal jetzt auch was für Spiel zu machen. Die ersten 6 Minuten waren unterhaltsam, aber Salzburg führt 1:0 und 0-1 für die Austria gegen WSG Tirol. Das wird eng für Trainer Stefan Helm, ob er es bis zur Länderspielpause schafft oder ob er in Dreiskirchen noch auf der Bank sitzt oder eben ob es in der Länderspielpause einen Wechsel gibt. Aber bei der Austria, so wird dafür verraten, wird natürlich hinter den Kulissen heftig darüber diskutiert, so wie vor einem Jahr. Das ist keine Überraschung an und für sich. Da war es ja nicht anders und im Moment sind die Violetten Letzter. Und es gibt auch keine Punkteteilung mehr. Also die Punkte, die man jetzt verliert, die Spiele, die man jetzt verliert, das kann man auch nicht mehr so leicht aufholen in der Meisterschaft. Gilt für alle Clubs, aber im Moment Salzburg Rapid 1:0 für Salzburg.
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1: Salzburg Rapid 3:0 nach 21 Minuten. Haris Tabakovic 1:0 macht jetzt auch das 3:0 mit einem Weitschuss. Sein achtes Tor gegen Rapid. Schaut für die Hütteldorfer im Moment nicht gut aus.

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3: Im Nachrichtenstudio begrüßt Sie Tom Brandenberger. Die deutsche Regierung macht Russland auch für den versuchten Angriff mit einer Sprengstoffdrohne am Leipziger Flughafen verantwortlich. Ermittler haben laut Medienberichten auch schon zwei Tatverdächtige identifiziert. Einen gebürtigen Russen mit lettischem Pass und einen Mann aus Belarus mit russischem Pass. Mehr von Raffaella Steinbach.
4: Im Visier der Ermittler, zwei Männer mit Verbindungen nach Russland. Nach Informationen deutscher Medien ist es den Behörden mittlerweile gelungen, zwei Tatverdächtige im Fall des gescheiterten Drohnenanschlags auf dem Leipziger Flughafen zu identifizieren. Dazu sagt Florian Flade von der Recherchekooperation NDR, WDR und Süddeutscher Zeitung.
5: Da gibt es Verbindungen nach Russland, russische Staatsangehörigkeiten, Reisen nach Russland.
4: Bei einem Verdächtigen soll es sich um einen Belarusen handeln, dessen DNA entdeckt wurde. Der Mann soll bereits im Baltikum mit Straftaten aufgefallen sein. Ein zweiter Mann soll als Logistiker und Instrukteur des Anschlags agiert haben. Die Ermittler sollen den Recherchen zufolge allerdings skeptisch sein, ob sie die möglichen Attentäter werden fassen können.
3: Nach Deutschland, Frankreich und anderen EU-Staaten hat am Abend auch Österreich den russischen Botschafter in Wien einberufen. Jetzt gehe es um Solidarität und Geschlossenheit innerhalb Europas, heißt es in einer Aussendung von Außenministerin Meindl-Reisinger. Die Wirtschaftskammer hat im Rahmen ihres Sparprogramms mit den angekündigten Stellenstreichungen begonnen. 200 Beschäftigte wurden beim AMS zur Kündigung angemeldet. Für die Betroffenen wurde ein Sozialplan vereinbart, der neben den gesetzlich vorgeschriebenen Abfertigungen auch freiwillige Zahlungen vorsieht. Nach dem Fährunglück vor der Küste Nordzyperns mit mindestens 8 Toten hat ein Spezialteam das Schiffswrack in rund 500 Metern Tiefe erreicht. Die Bergungsarbeiten sind schwierig. Zum Einsatz kommen auch ferngesteuerte Unterwasserroboter. In der gesunkenen Fähre werden die Leichen von 20 vermissten Personen vermutet. Zum Sport. Im Fußball-Bundesliga-Nachtragsspiel gewinnt die WSG Tirol gegen die Wiener Austria mit 1:0 und schießt die Wiener damit in die Krise, Wolfgang Eichinger.
6: Pfiffe der Austria-Fans und Rufe, wir wollen die Austria sehen und das völlig zu Recht, denn Wiener Austria zeigt heute eine ganz, ganz schwache Leistung und bleibt verdientermaßen am Tabellenende. Verliert mit 0:1 gegen die WSG Tirol, der Treffer in der 66. Minute, der hat sich abgezeichnet und Murray trifft aus kurzer Distanz zum Siegestreffer für die Wiener Austria. In der ersten Hälfte hat die WSG Tirol schon einmal die Stange getroffen und eigentlich auch die Chancen auf das 2:0 durch Golginger und Ola Kickbe vergeben. Die Wiener Austria mit einer wirklich guten Möglichkeit in der ersten Hälfte. Die vergibt Reinhold Ranftl und damit die Austria in der Krise und Trainer Stefan Helm auch etwas angeschlagen.
3: Und seit einer halben Stunde spielt Salzburg daheim gegen Rapid Wien und die Salzburger führen bereits mit 3:0. Das waren die Nachrichten mit Tom Brandenberger. Und jetzt zum Wetter.
7: Die teils gewittrigen Regenschauer im Süden gingen allmählich ab, dafür können über Nacht an der Alpen-Nordseite einzelne Schauer aufziehen. Tiefstwerte 8 bis 18 Grad. Morgen Donnerstag geht es unbeständig weiter, einmal scheint die Sonne, dann ziehen wieder dichtere Wolkenfelder durch. Die meisten Sonnenstunden gehen sich dabei von Vorarlberg bis Kärnten aus. Ganz vereinzelt kann es ein bisschen regnen, speziell von Oberösterreich ostwärts, meist bleibt es aber trocken. Bei lebhaftem Nordwestwind erreichen die Temperaturen ähnlich wie heute sommerliche 22 bis 30 Grad. So viel zum Wetter von Michael Mattern.
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8: 34. Minute, 3:0 für Salzburg, wie gerade gehört. Und Glück für Rapid, dass Haris Tabakovic auch noch ein Abseits-Tor mit der Abseitslinie, musste das nachgewiesen werden, aberkannt wurde. Gerade nächste Chance, Tabakovic, Kitano, wie in der Stadthalle, hat übrigens Rapid-Legende Franz Weber, der hat auch zuschaut gesagt, vom Spielverlauf her. Allerdings sonst die Salzburg, Achtung, Flanke rein, Strafraum, wieder an der Strafraum. Jetzt sagen wir, Kitano visiert das kurze Eck an, aber in dem Fall nichts zu tun für Niklas Hedl. Also genau 33 Minuten gespielt. Salzburg eindeutig stärker und in der Tabelle heißt es im Moment, dass der LASK 15 Punkte hat, Salzburg 13, Rapid 12, die Wiener Austria, wie auch gerade gehört, 3. Aber erstens geht es noch ein bisschen in der ersten Hälfte und dann kommt auch noch Hälfte 2.
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1: Salzburg Rapid, immer noch 3:0, 45. Minute. In Kürze wird die Nachspielzeit angezeigt, wird sie in Grenzen halten, obwohl es eine Videobeweisentscheidung für Rapid gab. Also das dritte Tor von Haris Tabakovic in der 27. Minute wurde ihm nicht zugesprochen, wegen Millimeter mit der Schulter irgendwie im Abseits. Also irgendwie kurios. Aber die Salzburger schon wieder. Hier war Batu, das Mittelfeld, da war faul dabei. Rapid hatte die ein oder andere Gelegenheit, aber auch nicht die wirklich große, um überhaupt ein Tor zu erzielen. Spielen offensiv mit Demir, mit Haidara, auch mit Seidel teilweise gefällig mit. Aber mehr ist es auch nicht. Die Verteidigung der Salzburger wirklich stark hin. Die haben den Ercan Karar gut im Griff, vor allem Zabranski, der junge Innenverteidiger. Und vorne haben sie halt mit Haris Tabakovic und Nikolas Veracnik, beiden Torschützen, in dieser ersten Hälfte zwei wirkliche Top-Leute, die das umsetzen. Was gefragt ist, nämlich einmal Tore zu machen. Hütteldorf haben den Ball, 3 Minuten geht's noch, aber im Moment schaut es nicht einmal danach aus, dass Rapid überhaupt ein Tor macht, geschweige denn sind schon froh, wenn es kein weiteres kriegen, denn die Salzburger hätten schon das vierte Tor machen können, müssen, um dieses Spiel überhaupt schon richtig zu entscheiden. Nicht, dass die Gefahr groß wäre, dass sie das Spiel nicht gewinnen, ganz ehrlich gesagt, aber man gewinnt natürlich auch gerne hoch. Schlecht herausgespielt von den Salzburgern. Rapid im Pressing mit Haidara über rechts. Schlechter Pass auf Boller und damit auch ein Wurf für Rapid. Also in Kürze ist Pause. Hütteldorfer 0-3 in Salzburg. Zurück war die Austria übrigens auch hier am vergangenen Sonntag. Und die Austria heute ja überhaupt schon, da rauchen die Köpfe, wie es weitergeht. Sie spielen Cup am Samstag um 17.30 Uhr in Dreiskirchen. Die haben mit Jürgen Halper übrigens auch einen neuen Trainer. Da wurde Thomas Darasch, hat man sich von Thomas Darasch getrennt. Und Jürgen Halper, viele Jahre Regionalliga, zweite Liga, viele Trainerstationen, auch eine Trainerlegende. Wird auch sehr spannend und warten wir auf die Pause in Salzburg und wir hören uns wieder, wenn kein weiteres Tor passiert, in Hälfte 2 und dazu gibt es einfach gute Musik.
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1: 48 Minuten gespielt, Salzburg Rapid, 4:0 für Salzburg, 48 Sekunden nach Wiederanpfiff in der zweiten Hälfte, Edmond Baidu von der Strafraumgrenze eingerollt, die Rapid-Abwehr bis dahin elegant ausgespielt, der Inam Hoftorup hat seine Aufstellung korrigiert, um nicht zu sagen, hat die Fehlaufstellung in dem Fall anders gestaltet, aber Ercan Kara herausgenommen, der hat überhaupt keinen Ball bekommen nach vorne, also das geht bei der Spielweise nicht und hinten Janis Horn raus in der Defensive, aber er hat Zvetkovic und Rojao weiter gelassen und das bringt aber überhaupt nichts, denn Rapid verteidigt eigentlich fast gar nicht und wenn dann nur sehr schlecht, Nossertal reingekommen, nur ist natürlich schwer bei 0-3 und jetzt machen die Salzburger mal das 4:0, jetzt muss Rapid noch hoffen, dass es kein höheres Debakel wird, denn man erinnert sich an 2008, das hat man hier in Salzburg nie vergessen, dieses 7:0 der Hütteldorfer und wenn es einmal so steht und man hat fast nur die ganze zweite Hälfte zu spielen und die sind in Torlaune, naja, dann sagen die Leute natürlich, wir haben bezahlt für einen Eintritt und wir wollen gern was sehen. Überhaupt keine Frage. Ne? Die Großteil der mitgereisten Rapid-Anhänger, der sitzt schon, die anderen schwenken brav die Fahnen, also war schon lustiger für die Grün-Weißen in Salzburg. Aber wie gesagt, Salzburg im Moment in Torlaune, Rapid auch, aber nur hinten, um die Bälle rauszuholen. 4:0 für Salzburg.
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1: 55 Minuten, Salzburg Rapid, Nummer 4:1, Seidel-Weitschuss, vorläufig Ergebniskosmetik, im Gegenzug gleich wieder Lattentreffer für die Salzburger durch Kitano, also im Moment ein durchaus munteres Spiel, ohne Zweikämpfe, also Rapid daher defensiv schwächer und bekommt die vielen Gegentore, aber im Moment geht es noch lang genug, mehr als 55 Minuten, also erst 10 von knapp 45 Minuten in dieser zweiten Hälfte gespielt, langer weiter Ball verlängert von Tabakovic auf Ertesta, aber der kommt nicht dran, Entschuldigung, oder Kitano, aber in dem Fall hat Hedl den Ball, bekommt ihn zurück und ja, Rapid bemüht sich, um zumindest das Ergebnis weniger dramatisch ausschauen zu lassen, aber mehr ist es im Moment auch nicht.
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1: 65. Minute, Salzburg gegen Rapid, immer noch 4:1 für die Salzburger. Rapid versucht zu Konter, aber faul an Nossertal an der Mittellinie. Also im Moment fehlt bei Salzburg der letzte Nachdruck, obwohl Karim Konaté hereingekommen ist bei Rapid. Ein Schuss von Seidel, um das Ergebnis Kosmetik weiter zu betreiben, aber im Moment ist es zwar kein schlechtes Spiel, aber es ist auch keine allzu große Torgefahr im Moment. Wir hören uns wieder nach den 22 Uhr Nachrichten.
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1: Zum Nachtjournal begrüßt Sie Tom Brandenberger. Guten Abend. Das sind unsere Themen. Versuchter Drohnenangriff in Leipzig. Die EU sieht eine neue Eskalationsstufe durch Russland. Bildung wird in Österreich oft vererbt. Das zeigt eine neue Studie. Die Wirtschaftskammer beginnt mit dem Stellenabbau. Und das Wetter morgen wird zeitweise sonnig und windig. Die deutsche Regierung spart nicht mit klaren Worten. Sie macht Russland für den versuchten Angriff mit einer Sprengstoffdrohne am Leipziger Flughafen verantwortlich. Die EU und die NATO haben Deutschland umgehend volle Solidarität zugesagt. EU-Kommissionspräsidentin Ursula von der Leyen spricht von einer neuen Eskalationsstufe. Aus Brüssel Verena Sophie Meyer.
2: Die EU-Kommissionspräsidentin schildert, was der russische Angriff mit einer Sprengstoffdrohne am Leipziger Flughafen bedeutet hätte, wäre er erfolgreich gewesen. Großen Schaden und womöglich Tote. Einen Angriff durch russische Agenten auf europäischem Boden, das nennt Ursula von der Leyen eine neue Eskalation in der Serie an gefährlichen Zwischenfällen, die mittlerweile eine neue Normalität darstellen. Die EU werde Russland weiter unter Druck setzen, Sanktionen anziehen. Die kritische Infrastruktur in Europa müsse außerdem wie Ziele an der Front geschützt werden. NATO-Generalsekretär Mark Rutte pflichtet der EU-Kommissionspräsidentin vor dem Treffen der beiden in Brüssel bei. Russland werde immer rücksichtsloser.
1: Und laut Medienberichten haben die deutschen Ermittler bereits zwei Verdächtige identifiziert. Es soll sich um einen gebürtigen Russen mit lettischem Pass und einen Mann aus Belarus mit russischem Pass handeln. Wir bleiben in Deutschland. Wenige Tage vor der Landtagswahl in Sachsen-Anhalt häufen sich dort auch die Sabotageakte auf Energieanlagen. Nach dem Angriff auf ein Umspannwerk in Brandenburg ermittelt die Polizei wegen Terrorverdachts. Und auch in Nordrhein-Westfalen hat es einen Vorfall an einem Umspannwerk gegeben. Aus Berlin Maria Knips-Witting.
3: Die Täter wollten in Brandenburg offenbar einen großflächigen Stromausfall verursachen. Das sagt Jan Redmann, der Innenminister des Bundeslandes. Dabei seien sie sehr professionell vorgegangen.
4: Jedenfalls hat da jemand auch mit Sachverstand diese Vorrichtung gebaut und hatte da einen Plan, der auch ein hohes organisatorisches Geschick voraussetzt.
3: Das betroffene Umspannwerk ist eines der bedeutendsten des Landes. Die Polizei ermittelt wegen Terrorverdachts. Auch beim zweiten Umspannwerk in Nordrhein-Westfalen gehen die Ermittler von einer Straftat aus.
5: Es besteht der Anfangsverdacht einer verfassungsfeindlichen Sabotage,
3: sagt Landesinnenminister Herbert Reul. Es bestehe die Möglichkeit, dass Russland dahinter stecke, aber auch ein linksextremer Hintergrund könne nicht ausgeschlossen werden.
1: Nach Österreich. Wer Eltern mit Uni-Abschluss hat, macht selbst tendenziell auch einen solchen Abschluss. Wer hingegen Eltern mit niedriger formaler Bildung hat, dem sind die Hochschultüren weitgehend versperrt. Dieses Problem wird jetzt auch durch eine Studie des IHS bestätigt. Mehr von Felix Nowak.
6: Mehr als 85.000 Bildungslaufbahnen hat das Institut für höhere Studien ausgewertet. Überraschend ist für Studienautor Mario Steiner ein Faktor, der relativ wenig Einfluss auf die Laufbahn nimmt, nämlich der, ob Kinder Migrationshintergrund haben oder nicht. Viel mehr Auswirkung habe die Bildung der Eltern. Der Besuch von Universitäten und Fachhochschulen ist demnach vor allem dann möglich, wenn schon die Eltern höhere Bildungsabschlüsse haben.
7: Wenn zum Beispiel die Eltern nur Pflichtschulbildung haben, dann schaffen zwar viele von ihren Kindern eine Lehre abzuschließen. Insofern ist es schon auch ein Bildungsaufstieg für sie, aber von höherer Bildung bleiben sie weitgehend ausgeschlossen.
6: Der Studienautor empfiehlt mehr Ganztagsschulen, um Unterschiede in den Haushalten auszugleichen.
1: Die Wirtschaftskammer hat damit begonnen, das angekündigte Sparprogramm umzusetzen. Kammerpräsidentin Martha Schulz will jährlich 100 Millionen Euro einsparen, vor allem über den Abbau von 200 Stellen. Seit heute werden die ersten Kündigungsgespräche geführt, berichtet Maria Kern.
8: In der Zentrale der Wirtschaftskammer im 4. Wiener Gemeindebezirk ist die Stimmung gedrückt. Seit heute werden die ersten Kündigungen ausgesprochen. Eine schwierige Situation, sagt Betriebsratsvorsitzender Reinhard Kopf.
9: Die bisherigen Reaktionen von den betroffenen Personen sind derzeit noch sehr gefasst, aber selbstverständlich fließen in so einem Prozess auch die Tränen, das ist ganz klar.
8: Im Büro von Kammerpräsidentin Martha Schulz wird bestätigt, dass der Personalabbau begonnen hat. 200 Personen sind beim AMS zur Kündigung angemeldet worden. Am Ende dürfte es aber deutlich weniger Kündigungen geben, weil es auch Pensionierungen und freiwillige Abgänge gibt. Für die Betroffenen gibt es einen Sozialplan, der etwa eine freiwillige Abfertigung und finanzielle Unterstützung für Umschulungen vorsieht.
1: Der Schusswaffenangriff bei einem Rave in der Schweiz war ein Amoklauf. Das hat die Kantonspolizei Aargau heute erklärt. Bei dem Angriff wurde eine Frau getötet, 5 weitere Personen wurden verletzt. Ein 43-jähriger Schweizer ist in Haft. Er dürfte psychisch krank sein. Aus der Schweiz, Bettina Brendergast.
10: Demnach hat der mutmaßliche Täter 40 Mal aus einer Kalaschnikow und einer Pistole wahllos auf Menschen und Fahrzeuge geschossen. Das Motiv bleibt weiter unklar, aber für die Ermittler steht fest, der Mann hat allein gehandelt. Der 43-Jährige hat die Tat gestanden, verweigert aber weitere Aussagen, sagt Staatsanwalt Christoph Ruedi.
11: Der Beschuldigte machte aber zu seinen persönlichen Verhältnissen gewisse Angaben. Diese Angaben deuten darauf hin, dass beim Beschuldigten ein psychisches Leiden vorhanden sein dürfte.
10: Wie war es aber möglich, dass der Tatverdächtige Waffen besitzen konnte, wenn er in einem psychisch schlechten Zustand ist? Die Ermittler erklären das so, er hatte diese Waffen schon mehr als 20 Jahre in seinem Besitz.
1: Wir kommen zum Sport. In der Fußball-Bundesliga gibt es heute 2 Nachtragsspiele mit Wiener Beteiligung. Die Wiener Austria hat mit einer Heimpleite gegen die WSG Tirol den nächsten Rückschlag hinnehmen müssen. Und beim Spiel Salzburg gegen Rapid Wien geht es in die Schlussphase. In Salzburg ist Martin Lang. Auch für Rapid gibt es heute nichts zu holen.
12: 77. Minute, 1:4 Rückstand aus Sicht der Hütteldorfer. Salzburger ganz stark, führen nach 4 Minuten noch Haris Tabakovic, schon 1:0. Veratschnik macht das 2:0 ins Kreuzeck, 3:0 durch Tabakovic, das war der Pausenstand. Dabei wird den Salzburger noch ein Abseits-Tor aberkannt, 4:0 nach Seitenwechsel durch Baidu, Ergebniskosmetik durch Rapid-Kapitän Seidel und die Salzburger drängen auf den 5. Treffer. Die Wiener Austria bleibt dabei in letzter nach einem 0:1 gegen WSG Tirol und in der Champions League der Frauen in der Quali-Runde in der letzten steht es bei Juventus Turin gegen die St. Pöltenerinnen 1:1. Nach dem 0:3 zu Hause werden die St. Pöltenerinnen wohl im Frauen-Europapokal weiterspielen. Da spielt übrigens auch Sturm Graz weiter mit. Die Grazerinnen sind hier in der zweiten Europacup-Quali-Runde. Und bei der Spanien-Radrundfahrt der Vuelta ist Felix Gall nach der 11. von insgesamt 21 Etappen weiterhin auf dem 3. Gesamtrang und hat immer noch Chancen, vielleicht bei der Vuelta einen Podestplatz zu ergattern oder überhaupt vielleicht doch noch zu gewinnen.
1: Danke, Martin Lang. Und damit abschließend zum Wetter mit Michael Mattern.
13: Über Nacht gingen die Schauer im Süden ab, dafür kann es dann vereinzelt an der Alpen-Nordseite leicht regnen. Die Temperaturen sinken auf 18 bis 8 Grad. Morgen Donnerstag ist es weiterhin sommerlich warm, aber eher wechselhaft. Einmal sonnig, dann wieder bewölkt und vereinzelt ist auch etwas Regen möglich, speziell von Oberösterreich bis ins Burgenland. Meist bleibt es aber trocken und von Vorarlberg bis Kärnten überwiegt in Summe der freundliche Eindruck. Bei zum Teil sehr lebhaftem Nordwestwind ändern sich die Temperaturen kaum, Höchstwerte 22 bis 30 Grad.
1: Das war das Nachtjournal mit Tom Brandenberger. Verbringen Sie noch einen schönen Abend.
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1: 90. Minute, 5:1 für Salzburg aus ganz kurzer Distanz nach Pass von Aguilar. Schiebt er, glaube ich, es war der Karim Konaté, den Ball über die Linie. Ist auch wurscht, macht es Kraut. In dem Fall für Rapid auch nicht fett und für die Salzburger auch nicht, aber verdientes Tor. In dem Fall klare Niederlage für die Hütteldorfer. Und ja, sicher lustige Heimfahrt im Rapid-Bus, aber es nützt nichts. Rapid heute einfach zu schwach. Salzburg in dem Fall eine klare Klasse für sich, um hier einmal auch wieder Ansprüche anzumelden. In der Tabelle Salzburg 2 Punkte hinter dem LASK und Rapid als Dritter 1 Punkt hinter Salzburg, 3 hinter den Linzern und ja, geht weiter im Cup für Rapid in Klagenfurt am Samstag. Da sollte man sich einen Ausrutscher leisten und für die Austria in Dreiskirchen, der hat ja heute schon 0-1 gegen WSG Tirol verloren. Und ja, für Rapid ist es natürlich nach der kurz aufgekommenen Euphorie natürlich heute ein herber Dämpfer, der 1:5 auftritt in Salzburg. Aber in Kürze ist das Spiel zu Ende. Nachspielzeit läuft, aber wie gesagt, das macht der Rest dieser Ergebniskosmetik. Klare Sache am Ende. Salzburg, Gratulation. 5:1 Sieger gegen Rapid.
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1: Im Nachrichtenstudio begrüßt Sie Tom Brandenberger. Ab dem neuen Schuljahr dürfen Mädchen unter 14 Jahren in der Schule kein Kopftuch mehr tragen. Dass der Verfassungsgerichtshof das Kopftuchverbot wieder kippen könnte, glaubt Integrationsministerin Claudia Bauer von der ÖVP nicht. In der Zeit im Bild 2 betonte sie, dass es umfassende Begleitmaßnahmen gebe.
2: Wir haben die Kritik des Verfassungsgerichtshofes vor ein paar Jahren sehr, sehr ernst genommen, auch mit eingearbeitet in den neuen Gesetzentwurf. Und deswegen wirkt das Gesetz, das Verbot alleine, nicht sozusagen isoliert, sondern auch mit vielen Begleitmaßnahmen, die Mädchen per se auch bestärken sollen, die das soziale Umfeld auch als Zielgruppe erfassen mit vielen unterschiedlichen Maßnahmen. Es gilt genauso auch an Privatschulen im Vergleich zum vorherigen Gesetz, damit es eben keine Umgehungskonstruktionen gibt.
1: Sagt Integrationsministerin Bauer. Die EU und die NATO sagen Deutschland volle Solidarität zu, nachdem Berlin Russland offiziell für den versuchten Angriff mit einer Sprengstoffdrohne am Leipziger Flughafen verantwortlich gemacht hat. EU-Kommissionspräsidentin von der Leyen spricht von einer neuen Eskalationsstufe durch Moskau. Geplant ist auch ein großes neues Sanktionspaket. Knapp 9 Jahre nach dem Autobombenmord an der Journalistin Daphne Caruana Galizia in Malta ist der Geschäftsmann Jürgen Pfennig von dem Vorwurf freigesprochen worden, Drahtzieher der Tat gewesen zu sein. Eine Jury sprach den 44-Jährigen sowohl vom Vorwurf der Beihilfe zum Mord als auch der kriminellen Verschwörung frei. Drei Auftragsmörder haben sich bereits vor einigen Jahren zu der Tat bekannt und verbüßen langjährige Haftstrafen. Galizia war eine der bekanntesten Aufdeckerjournalistinnen des Landes. FPÖ-Chef Herbert Kickl kündigt ein Volksbegehren über den ORF an. Im Sommergespräch mit Ö24 sagte Kickl, gefordert werden sollen saubere Informationen, ein österreichisches Programm und die Abschaffung von Zwangsgebühren. Eingebracht werden soll das Volksbegehren noch im September. Zum Sport. Nur wenige Tage nach dem 3:1 gegen Sturm Graz ist die Siegesserie von Rapid Wien in der Fußball-Bundesliga gerissen. Salzburg gewinnt das Nachtragsspiel gegen Rapid klar mit 5:1 und stürzt die Hütteldorfer damit von der Tabellenspitze. Martin Lang.
3: Innerhalb von 21 Minuten ist Rapid 0:3 zurück. Nach Seitenwechsel machen Baidu und Konaté für die Salzburger den 5:1 Heimsieg klar, auch durch zwei Tore von Haris Tabakovic.
4: Die letzten Spiele waren echt sehr, sehr konsequent und heute war ein Topspiel von uns.
3: Die Salzburger überholen Rapid in der Tabelle, sind jetzt Zweiter hinter dem LASK und Rapid erleidet seine erste Saisonniederlage, Kapitän Matthias Seidel.
5: Also die Tore waren echt schlecht verteidigt. Dann ist man gleich mal 3:0 hinten, dann wird es natürlich schwer. Salzburg ist schon eine gute Mannschaft, das kann man schon sagen.
3: Rapid fällt auf Platz 3. Am Tabellenende ist die Wiener Austria nach einem 0:1 zu Hause gegen WSG Tirol.
1: Das waren die Nachrichten mit Tom Brandenberger. Zum Wetter.
6: Die teils gewittrigen Regenschauer im Süden gingen allmählich ab. Dafür können über Nacht an der Alpen-Nordseite einzelne Schauer aufziehen. Tiefstwerte 8 bis 18 Grad. Morgen Donnerstag geht es unbeständig weiter. Einmal scheint die Sonne, dann ziehen wieder dichtere Wolkenfelder durch. Die meisten Sonnenstunden gehen sich dabei von Vorarlberg bis Kärnten aus. Ganz vereinzelt kann es ein bisschen regnen, speziell von Oberösterreich ostwärts. Meist bleibt es aber trocken. Bei lebhaftem Nordwestwind erreichen die Temperaturen ähnlich wie heute sommerliche 22 bis 30 Grad. So viel zum Wetter von Michael Mattern.
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1: 0 Uhr am Donnerstag, den 3. September. Im Nachrichtenstudio begrüßt sie Tom Brandenberger. Überraschende Wende im Mordfall an der Investigativjournalistin Daphne Caruana Galizia. Knapp 9 Jahre nach dem Autobombenanschlag auf sie wurde ein Geschäftsmann von dem Vorwurf freigesprochen, Drahtzieher der Tat gewesen zu sein. Tilman Kleinjung berichtet.
2: Die Hintergründe zum Mord an Daphne Caruana Galizia bleiben weiter im Dunkeln. Wer war der Auftraggeber des Autobombenanschlags auf die maltesische Journalistin? Darum ging es in dem Prozess vor einem geschworenen Gericht, der nun für den angeklagten Unternehmer Jorgen Fennig mit einem Freispruch endete. Die Geschworenen befanden ihn in beiden Anklagepunkten für nicht schuldig. Beihilfe zum Mord und Bildung einer kriminellen Vereinigung mit der Absicht, die unbequeme Journalistin zu töten. Daphne Caruana Galizia war eine der bekanntesten Reporterinnen Maltas und hatte über Korruption und die Verbindungen zwischen Politikern und Geschäftsleuten recherchiert. Der Mord an ihr löste die größte politische Krise in der Nachkriegsgeschichte Maltas aus, in deren Folge auch Premierminister Joseph Muscat von der Labour-Partei zurücktreten musste.
1: Die deutsche Regierung macht Russland für den versuchten Angriff mit einer Sprengstoffdrohne am Leipziger Flughafen verantwortlich. Es soll bereits 2 Tatverdächtige geben. Wie schon mehrere EU-Mitgliedstaaten zuvor, hat am Abend auch Österreich den russischen Botschafter in Wien einberufen. Jetzt gehe es um Solidarität und Geschlossenheit innerhalb Europas, so Außenministerin Meindl-Reisinger. Der ÖAMTC fordert dringend Verbesserungen bei der Tarifgestaltung an den E-Ladesäulen. Hintergrund ist, dass beim Laden eines Elektroautos sehr unterschiedliche Preise verrechnet werden, abhängig davon, welche Ladekarte verwendet wird. Michael Fröschel berichtet.
3: Wer an der E-Ladesäule mit Kreditkarte bezahlt, komme meist günstig davon. Wer die Ladekarte eines fremden Betreibers verwendet, zahle stellenweise mehr als doppelt so viel, kritisiert der Autofahrerclub ÖAMTC und fordert mehr Transparenz bei den Preisen. Seit 2 Jahren gilt eine EU-Verordnung, die öffentliches Laden eigentlich einfacher und preislich transparenter machen soll, jedoch nur für größere Ladestationen, sagt AK-Verkehrsexperte Franz Greil.
4: Die allerwichtigste Maßnahme wäre mal bei Ladestationen unter 50 kW, also langsamen Ladestationen, dass man hier auch mit einer Kreditkarte bezahlen kann.
3: Die EU-Verordnung wird derzeit von der Kommission überarbeitet. Greil hofft auf Verbesserungen. Auch das heimische Verkehrsministerium führt derzeit Gespräche mit der Branche, um mehr Licht in den Tarifdschungel zu bringen.
1: Der Treibhausgasausstoß in Österreich ist laut einer Prognose des Umweltbundesamts im Vorjahr um 0,7% gestiegen. Das entspricht einem Anstieg von 500.000 Tonnen CO2-Äquivalenten. Wesentliche Faktoren dafür seien der höhere Heizenergiebedarf und der Rückgang der Stromerzeugung aus Wasserkraft, heißt es. In der Demokratischen Republik Kongo ist die Lage aufgrund des Ebola-Ausbruchs weiter angespannt. Seit Mai wurden tausende Infektionen verzeichnet. Etwa die Hälfte der Infizierten stirbt. 3000 Menschen waren das seit dem offiziellen Ausbruch im Mai, berichtet Paul Sihorsch.
5: Unzählige Helferinnen und Helfer kämpfen gegen die steigenden Infektionszahlen. Laut Ärzte ohne Grenzen sind vor allem Kinder betroffen. Sie erkranken und sterben eher als Erwachsene. Die Organisation fordert, wie die Vereinten Nationen, ein beherzteres Vorgehen gegen die Epidemie in der Demokratischen Republik Kongo. UN-Sprecher Stefan Dujarric.
6: Was jetzt gebraucht wird, ist politischer Wille, Zugang und Ressourcen. Unterdessen berichten uns unsere humanitären Kollegen vor Ort, dass Gewalt im Osten des Landes weiterhin zu Vertreibungen führt und die Bestrebungen zur Reaktion auf den Ebola-Ausbruch erschwert.
5: Trotz der Kämpfe versucht die UN, das Virus weiter einzudämmen. Mittlerweile sind auch 16.000 Impfdosen gegen den kursierenden Ebola-Stamm eingetroffen in DR Kongo. Insgesamt sollen 70.000 Dosen geliefert werden. Der Impfstoff befindet sich derzeit in der Studienphase. Ob er beim Menschen hilft, ist noch nicht klar.
1: Die US-Jazz-Sängerin Cassandra Wilson ist im Alter von 70 Jahren in New Jersey gestorben. Das hat ihr Manager bekannt gegeben. Wilson wurde in den 90er Jahren mit intimen und akustischen Coverversionen, aber auch unverwechselbaren Eigenkompositionen bekannt. Sie arbeitete mit zahlreichen Größen der Jazz-, Hip-Hop- sowie Rock-Szene zusammen und erhielt 2 Grammys. Das waren die Nachrichten mit Tom Brandenberger. Zum Wetter.
7: Heute geht es zwar sommerlich warm, aber eher wechselhaft durch den Tag. Einmal sonnig, dann wieder bewölkt und vereinzelt ist auch etwas Regen möglich, speziell von Oberösterreich bis ins Burgenland. Meist bleibt es aber trocken und von Vorarlberg bis Kärnten überwiegt in Summe der freundliche Eindruck. Bei zum Teil sehr lebhaftem Nordwestwind liegen die Höchstwerte ähnlich wie gestern zwischen 22 und 30 in 2000 Meter um 12 Grad. Morgen Freitag dann für September ungewöhnlich heiße 25 bis 32 Grad und viel Sonne, nur von Oberösterreich ostwärts anfangs noch dichtere Wolken. So viel zum Wetter von Michael Mattern.
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1: Im Studio Laura Graf. Es ist 1 Uhr. Wer nicht als zahlungsfähig gilt, bekommt womöglich keinen Handyvertrag oder kann kein Auto leasen. Die Kreditauskunft KRIF prüft die Bonität von Menschen. Dazu hat sie aber auch personenbezogene Daten verwendet, die von Adressverlagen zu Marketingzwecken gesammelt worden sind. Das ist unzulässig, hat der Oberste Gerichtshof festgestellt. Datenschützer Max Schrems plant eine Sammelklage. Veronika Maulau berichtet.
2: Die Bonitätsbewertungen von KRIF werden in Österreich von hunderten Unternehmen gekauft, darunter Mobilfunk- und Stromanbieter, Banken und Versicherungen. Daten, die nicht aus sauberen Quellen kommen, könnten auch für Sie ein Problem sein, sagt Datenschützer Max Schrems.
3: Wir nehmen auch mit sehr vielen Kunden inzwischen Kontakt, die das durchaus auch kritisch sehen und nicht so glücklich sind mit der KRIF. Öffentlich kann es natürlich kein Unternehmen sagen, wir sind uns ganz sicher, dass das, was wir da tun, ganz legal ist.
2: Beim Mobilfunkanbieter 3 verlässt man sich auf die Rechtsansicht von KRIF. In einer Stellungnahme heißt es, KRIF hat uns bestätigt, dass die derzeitige Datenverarbeitung den geltenden rechtlichen Vorgaben entspricht. Auch bei Magenta sieht man das so. Die jüngste OGH-Entscheidung betrifft eine Datenverarbeitung, die, wie uns KRIF bestätigte, vor Jahren eingestellt wurde. Bei der Erste Bank heißt es, man prüfe das weitere Vorgehen.
1: Rückschlag für US-Präsident Donald Trump. Eine Bundesrichterin hat Trumps neueste Verordnung zur Einschränkung der Staatsbürgerschaft vorläufig gestoppt. In den USA gilt grundsätzlich das sogenannte Geburtsrecht. Kinder, die in den USA geboren werden, erhalten automatisch die Staatsbürgerschaft, auch wenn ihre Eltern keine US-Staatsbürger sind. Trump will dieses Recht einschränken. Ein erster Versuch war zuvor schon vor dem Obersten Gerichtshof gescheitert. In der Fußball-Bundesliga gewinnt Salzburg gegen Rapid mit 5:1. Die Salzburger stürzen Rapid damit von der Tabellenspitze. Martin Lang.
4: Innerhalb von 21 Minuten ist Rapid 0:3 zurück. Nach Seitenwechsel machen Baidu und Konaté für die Salzburger den 5:1 Heimsieg klar. Auch durch 2 Tore von Haris Tabakovic.
5: Die letzten Spiele waren echt sehr, sehr konsequent und heute war ein Topspiel von uns.
4: Die Salzburger überholen Rapid in der Tabelle, sind jetzt Zweiter hinter dem LASK und Rapid erleidet seine erste Saisonniederlage, Kapitän Matthias Seidel.
6: Also die Tore waren echt schlecht verteidigt. Dann ist man gleich mal 3-0 hinten, dann wird es natürlich schwer. Salzburg ist schon eine gute Mannschaft, das kann man schon sagen.
4: Rapid fällt auf Platz 3. Am Tabellenende ist die Wiener Austria nach einem 0:1 zu Hause gegen WSG Tirol.
1: Und jetzt zum Wetter mit Michael Mattern.
7: Der Donnerstag bringt sehr warmes, aber unbeständiges Spätsommerwetter. Einmal scheint die Sonne, dann ziehen wieder dichtere Wolken durch. Die meisten Sonnenstunden gehen sich von Vorarlberg bis Kärnten aus. Ganz vereinzelt kann es ein bisschen regnen, speziell von Oberösterreich ostwärts. Meist bleibt es aber trocken. Bei lebhaftem Nordwestwind erreichen die Temperaturen 22 bis 30, in 2000 Meter um die 12 Grad. Morgen Freitag dann für September weit überdurchschnittliche 25 bis 32 Grad und meist strahlend Sonnig, nur von Oberösterreich ostwärts anfangs noch bewölkt.

0: Im Studio Laura Graf. Es ist 2 Uhr. Wenig zufrieden zeigen sich Expertinnen und Experten mit dem Renaturierungsplan, den Umweltminister Norbert Zocznik von der ÖVP vor kurzem nach Brüssel geschickt hat. Eva Haslinger, was wird denn kritisiert?
1: Zuerst das Positive. Der Entwurf des Renaturierungsplans wurde zeitgerecht vorgelegt. Das war es dann aber auch schon mit dem Lob, das Ökologe Franz Essel von der Universität Wien für das Papier übrig hat.
2: In der Substanz war das, was vorgestellt worden ist, doch ziemlich mager. Also insofern ist die Bilanz doch eine nicht allzu positive aus meiner Sicht.
1: Es fehle an Engagement und politischem Willen, so Essel. Und vor allem fehle eine nationale Finanzierungsstrategie. Ähnlich Raffaela Schienecker, Professorin für Naturschutzplanung an der Universität für Bodenkultur.
3: Da braucht es eine ökologische Aufwertung, um uns quasi klimafit und krisenresistenter zu machen. Und da ist nicht klar herausgekommen für mich, wie das jetzt ganz genau passieren soll.
1: Da müsse noch mehr Fahrt in die Sache kommen, um nächstes Jahr einen gut abgestimmten finalen Plan vorzulegen, so Schienecker.
0: Nach dem versuchten Drohnenanschlag auf den Flughafen Leipzig macht die deutsche Bundesregierung Russland verantwortlich. 2 mutmaßliche Beteiligte sollen Verbindungen nach Russland haben. Regina Pöll hat sich in Deutschland umgehört und viele Menschen sind zunehmend besorgt.
4: Für diesen Passanten in Berlin waren die klaren Worte der richtige Schritt.
5: Weil es war eigentlich von Anfang an klar, dass es Russland nur sein konnte.
4: Andere zweifeln, ob die Ermittlungen ausreichend waren oder befürchten, dass die Sanktionen überschießend sind. Etwa, dass der Vertrag für das russische Haus in Berlin, eine Kultureinrichtung, gekündigt wird.
6: Wir hatten mal friedliche Koexistenz und das wäre gut, wenn wir sowas wieder hätten.
4: Ein früherer Russlanddeutscher befürchtet eine Eskalation. Er lebt seit 30 Jahren in Deutschland.
7: Wir haben nicht irgendeines Land, sondern eine Weltmacht als Gegner. Und das tut irgendwo schon Sorgen bereiten.
4: Die Sorgen sind gewachsen, wie die Gefahren, das sagt die Politik.
0: Mit einem Ehrenpreis für Hollywood-Star George Clooney hat am Abend das Filmfestival von Venedig begonnen. Der 65-Jährige ist für sein Lebenswerk ausgezeichnet worden. Für ihn sei die Auszeichnung eine enorme Ehre, auch wenn das wohl bedeutet, dass er alt sei, sagt Clooney. 21 Filme sind in Venedig im Rennen um den begehrten Goldenen Löwen. Und jetzt zum Wetter mit Michael Mattern.
8: Heute geht es zwar sommerlich warm, aber eher wechselhaft durch den Tag. Einmal sonnig, dann wieder bewölkt und vereinzelt ist auch etwas Regen möglich, speziell von Oberösterreich bis ins Burgenland. Meist bleibt es aber trocken und von Vorarlberg bis Kärnten überwiegt in Summe der freundliche Eindruck. Bei zum Teil sehr lebhaftem Nordwestwind liegen die Höchstwerte ähnlich wie gestern zwischen 22 und 30 in 2000 Meter um 12 Grad. Morgen Freitag dann für September ungewöhnlich heiße 25 bis 32 Grad und viel Sonne, nur von Oberösterreich ostwärts anfangs noch dichtere Wolken.
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